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0: 4 vor halb 3.
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0: Gleich 14:45.
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0: 13 nach 4.
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0: 18 Minuten vor 5.
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0: gleich 17:45.
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0: 8 nach halb 7.
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0: genau 7:30.
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0: kurz nach 20 vor 8.
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1: 9:12.
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0: Ja, guten Morgen, Sonnenschein, guten Morgen, Kieler Woche, guten Morgen, Kiel, guten Morgen, Manfred.
1: Ja, guten Morgen, Lutz.
0: Hier von der Bühne des offenen Kanals in Kiel, da eröffnen wir heute das Radioprogramm des Media Hubs Kiel mit Guten Morgen, Sonnenschein. Hast du mal auf den Text geachtet?
1: Ja, du hast mich gefragt, aber irgendwie mehr als Guten Morgen, Sonnenschein habe ich nicht gehört.
0: Ja, mehr hört man da auch nicht. Das ist auch gut so manchmal. Okay, also ich wünsche euch und uns viel Spaß auf dieser Bühne und in dieser Sendung. Und wir eröffnen mal jetzt mit dem normalen Jingle, dass ihr uns auch wiedererkennt. Mal sehen, ob das funktioniert.

Und was für eine Szenerie hier am Frühmorgen in Kiel, am Hafen, wollte ich gerade sagen, am Kieler Hafen. Mit Blick auf die Kieler Förde moderieren wir hier jetzt die nächsten 3 Stunden eine XXL-Ausgabe von Horizonte, der Radioshow.

0: Ja, das war sie, die Amanda Lear mit der Queen of Chinatown, unsere Queen of Chinatown quasi. Manfred, was sagst du? Ist das nicht schön, mal hier bei der Frühschicht zu sehen, wie die Kieler Woche quasi erwacht heute?
1: Ja, in der Tat. Die Stadt ruht noch. Langsam wachen alle auf, machen ihre Stände bereit. Die Color Line hat ihre Gäste gerade ausgespuckt und die anderen Kreuzfahrtgäste warten auf ihre große Reise mit der AIDA. Ja, und das Wetter ist schön und die Gäste können kommen.
0: So sieht's aus. Es ist ja die 132. Kieler Woche, die wir in diesem Jahr feiern. Hier ein riesen Segel-Event natürlich von der Natur aus, auch wenn man das hier in der Stadt fast gar nicht merkt, mit über 500 Konzerten auf 20 Bühnen werden hier gespielt. Aber in Schilksee versammeln sich 4000 Segler und segeln um die Wette. Wir haben ja versucht, uns vor 2 Tagen noch mal kurzfristig zu qualifizieren auf einem Segelboot, auf das du mich eingeladen hast. Hat nicht ganz geklappt.
1: Nein, wir haben natürlich nur einen Blick vom Weiten genossen. Wir können ja nicht einfach in so ein Regattafeld da reinbrettern.
0: 3 Millionen Besucher werden auch zur Kieler Woche dieses Jahr wieder erwartet. Die meisten sind noch nicht hier, aber wir werden mal hier so lange spielen, bis die Bühne voll ist, sage ich mal. Beziehungsweise die Zuschauerränge hier.
1: Ich warte auf die Massen, die uns zugrüßen.
0: Also da sind wir ja quasi Weltspitze, also nicht nur der offene Kanal Kiel, den ihr heute hört, das Media Hub, sondern auch im Segeln hier in Kiel. Wir wollen heute mal im Großen und Ganzen 3 Blöcke in diesen 3 Stunden. Wir senden von 10 Uhr, also schon 10 Minuten, bis 13 Uhr heute. Der erste Block, da werdet ihr mit Fakten, ein paar habe ich schon eingestreut eben, Fakten zur Kieler Woche, Fakten, Fakten, Fakten. Werdet ihr versorgt. Im zweiten Block werden wir einen kleinen Segler-Talk machen, mal wieder unter Segelfachleuten sozusagen. Und der dritte Block ist ein Quiz, ein Kieler Woche-Quiz mit den Fakten, die ihr zuvor in dieser Sendung gehört habt. Und bei diesem Wetter möchte man eigentlich 9 Leben haben und davon singt natürlich zum Beispiel Fury in the Slaughterhouse.

0: Fury in the Slaughterhouse. Auch hier zu sehen auf der Kieler Woche am zweiten Sonntag, also in einer Woche am 28. Juni um 21 Uhr spielt Fury in the Slaughterhouse im Radio Bob Rock Camp. Unser Anspruch hier auf dieser Bühne und für euch zu Hause an den Empfangsgeräten ist es, euch mit Kieler Woche Wissen zu versorgen. Und dann fangen wir natürlich bei den Neuheiten an. Hast du schon mal was von dem Flirtbird am Band gehört?
1: Ja, komischerweise hast du mir das zum ersten Mal erzählt. Aber ansonsten habe ich vorher dann noch nichts von gehört.
0: Also ist nicht unbedingt deine Interessenslage. Flirtbird-Armbänder ist ganz neu auf der Kieler Woche 2026. Kontaktfreudige Singles, habe ich mir nicht ausgedacht, sondern es ist wirklich so, können sich gegenseitig mit diesen Armbändern zu erkennen geben. Weißt du, wie die aussehen?
1: Nein, Armbänder hast du gesagt. Ich hatte ja die Idee, dass man das als Stirnband umnimmt und dann leuchtet.
0: Mit Leucht-LED. Das ist auch eine gute Idee. Das wäre mal richtiges Flirtbird-Stirnband. Aber zu kaufen gibt es tatsächlich überall, wo es die Kieler Woche Promo-Artikel gibt in diesem Jahr, dieses Flirtbird-Armband. Und Teile des Erlöses werden für einen guten Zweck gespendet. Das ist auf jeden Fall eine gute Idee. Und wenn ihr es gekauft habt, dann werdet ihr es ja auch bei anderen erkennen. Wir verraten jetzt mal nicht, wir haben zwar jeder schon eins gekauft, aber wir verraten mal nicht, wie die aussehen. Weil Flirten ganz analog und ohne doppelten Boden, das ist doch mal was für die heutige Zeit. What you see is what you get, ist quasi das Motto auch, was dahinter steckt. So, jetzt machen wir wieder ein bisschen Musik. Und zwar Bonnie M. 51 Jahre sind die schon unterwegs mit Ma
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0: Der große Freddie Quinn. Lebt er eigentlich noch?
1: Ja, lebt er noch. Der lebt tatsächlich noch. Freddie Quinn, 94 Jahre ist er, 1931 geboren.
0: Wunderbar. Und ist ein Schleswig-Holsteiner, glaube ich, mittlerweile, ne? Freddie Quinn?
1: Ja, er hat tatsächlich seine Altersresidenz nach Schleswig-Holstein auf einen Bauernhof verlegt.
0: Na, es hat seinen Grund, dass wir hier auf der Schlaumachwiese sind, auf der Kieler Woche. Die holländischen Segler, die drehen auch schon ihre Kreise hier vor der Bühne, weil die Musik anscheinend sehr anziehend ist für diese Jungs. Ich finde das einfach klasse. Fröhliche Weihnachten, hätte ich fast gesagt. Fröhliche Kieler Woche heute hier. Auf der Bühne seht ihr übrigens Black and White, wenn ihr mal genau hinseht. Das ist mal was ganz Besonderes heute. Das haben wir uns extra so abgesprochen und ausgedacht.
1: Falsch.
0: Bist du Black oder White?
1: Ich bin White.
0: Dann bin ich wohl der Blackie. Lutz Fröhlich und?
1: Manni Aßmann.
0: Gut, dann machen wir nochmal Musik.
1: Machen wir nochmal Musik.
0: Was wollen wir mal hören? Albano und Romina Power vielleicht? Versuchen wir mal, ne?
1: Die leben auch noch.
0: Ja, nicht mehr zusammen, aber trotzdem glücklich. Wollen wir sehen. Normalerweise müsste jetzt was kommen. Da ist es. Charazan. Das Wort gibt es übrigens gar nicht. Das ist ein Fantasiebegriff, den die sich mal für dieses Lied ausgedacht haben. Soll ein schönes Lebensgefühl ausdrücken und ich glaube, es ist genau das Richtige für heute Morgen.

0: Charazan mit Albano und Romina Power. Ich kann es euch nur beschreiben, was wir hier von der Bühne sehen. Erstmal füllen sich langsam die Reihen. Hallo Christian und Martina, ich grüße euch. Und mit wahrscheinlich der längsten Anreise für diese Radioshow heute Morgen. Aber toll, toll, dass ihr da seid. Szenerie, der Raddampfer Freier fährt raus zur Regatta-Begleitfahrt. Die Holländer haben schon aufgetakelt mit leichter Besegelung. Ziehen sie die Förde hoch. Wunderbar. Wir hatten aber ja versprochen, dass wir ein paar Facts auch streuen, damit ihr wisst, was auf der Kieler Woche abgeht. Zum Beispiel gibt es einen bunten Nachmittag im Bayernzelt an der Kiellinie. Da ist, glaube ich, immer ein bunter Nachmittag, aber das ist jetzt mal ein Angebot für ältere Kielerinnen und Kieler. Hast du das gewusst?
1: Nein, das wusste ich tatsächlich nicht.
0: Ja, wer einen Seniorenpass der Stadt Kiel hat, kann mit einer Begleitperson am nächsten Sonntag, also am 28. Juni, ab 14 Uhr im Bayernzelt an diesem bunten Nachmittag teilnehmen. Kostenfrei. Bundesprogramm Kleinkunst, Musik, traditionelle Köstlichkeiten. Eine Anmeldung ist nicht erforderlich. Ich finde, das ist eine schöne Aktion, oder?
1: Ja, es ist immer ein anderes Publikum, was angesprochen wird, ne?
0: Gibt es eigentlich da noch Ältere als uns denn? Auf so einem Seniorennachmittag?
1: Freddy Quinn habe ich da noch nicht gesehen.
0: Nee, das stimmt. Jetzt gucken wir mal, ob wir noch mehr Fakten haben, die wir hier gerade mal streuen können. Wir haben ja schon die erste halbe Stunde haben wir schon gesendet, liebe Leute. Horizonte läuft. Spiellinie im 52. Jahr der Kiellinie, Spiellinie. Geht es um die Geheimnisse der Nacht?
1: Ja, waren wir ja auch schon auf der Spiellinie, Kiellinie.
0: Haben da auch schon quasi nach dem tollen Konzert am Freitag. Das war ja eine Eröffnung, wie sie im Buche steht. Ne? Also Glockenbach hat ja ordentlich eingeheizt auf der Fördebühne am Freitag. Und dann haben wir noch kurz die Geheimnisse der Nacht auf der Spiellinie dann kennengelernt. Ein etwas ernsteres Thema ist tatsächlich der Jugendschutz. Wird bei der Kieler Woche auch groß geschrieben. Es sind Awareness-Teams unterwegs und es gibt eine Aktion gegen K.O.-Tropfen. Ist ja leider ein Phänomen, was immer auftritt, wenn viele Menschen mit, ich sag mal, offenen Getränken unterwegs sind, dass einfach, um andere zu schädigen, Tropfen in die Getränke getan werden. Da hat die Stadt Kiel sich was ausgedacht. Die Awareness-Teams sind unterwegs mit, na, ich nenne es mal Mini-Badehauben, die ihr über euer Getränk, über die Flasche,

0: Ja, Kieler Woche 2026, die 132. Kieler Woche, live on air, on stage und im Netz, der offene Kanal Kiel, Lutz und Money, Black and White.
1: Ja, wenn ihr Black and White seht auf der A6 hier an der Kiellinie, merkt euch einfach das Feld A6. Wir machen hier Live-Radio für Kiel und den Rest der Welt natürlich im Online-Radio. Kiel FM, auch den Livestream könnt ihr überall auf der Welt hören. Und natürlich hier in Kiel auf 101.2 UKW.
0: Ja, das Motto der Kieler Woche verbindet. Mit der Kieler Woche verbindet man...
1: Ja, uns, ne? Verbindet die Kieler Woche.
0: Kulturen, Nationen, die sich hier beim Segeln gegeneinander challengen. Die sich hier auf der Kieler Woche treffen, begegnen. Auf dem internationalen Markt unterschiedliche kulturelle und gastronomische Angebote bieten. Ja, und die Kieler Woche, die gibt es schon als Segelereignis sehr, sehr lange in Kiel. Weißt du wann?

0: die anfing?
1: Oh, das ist lange her. Wir haben die 132. müsste ich mal schnell rechnen. Ist bestimmt schon über 100 Jahre her.
0: Ja, ja, genau. Ein paar Kriegsjahre muss man natürlich rausrechnen. Also 1882.
1: Ist ja unglaublich. Das ist ja eine Traditionsveranstaltung, wenn man so möchte. Das ist ja super gut. Und da sind Marineoffiziere und Kaufleute, glaube ich, gegeneinander gesegelt, so Richtung Kieler Yachtclub da hinten. Und die, ob die denn nur aus Spaß an der Freude oder schon ein Wettbewerb, aber Marineoffiziere gegen Kaufleute, wird schon ein Wettbewerb gewesen sein, denke ich.
0: Es wird immer ein Wettbewerb gewesen sein. Die Segler auf dem Wasser, die wollen immer Regatten fahren.
1: Okay, da fing das also mal mit an. Und was sich daraus letztendlich ergeben hat, ist eins von größten Volksfesten, Sommervolksfesten und Events im Europa, im europäischen Norden. Also Nordeuropa kann man quasi sagen. Also das größte Volksfest Nordeuropas ist daraus geworden. Und gesegelt wird ganz nebenbei auch in Schilksee mit über 4000 Teilnehmern. Auch das größte Segelereignis der Welt. Olympia könnten wir ja auch, ne? Oder?
0: Olympia könnten wir auch, ja. Das ist ja noch offen, glaube ich.
1: Richtig, genau. Schauen wir mal, was daraus wird. Also wir wären bereit, wir würden dann auch von der Olympiabühne moderieren. So, hier steht jetzt unbekannter Interpret. Jetzt wollen wir mal sehen, was passiert. Ich fahre den einfach mal ab und dann lassen wir uns mal überraschen.

0: Hier geht's ja zu wie auf dem Hafenkonzert, wie der einst im Hamburger Hafenkonzert. Kannst du dich daran erinnern?
1: Hamburger Hafenkonzert?
0: Ja.
1: Immer nur über Fernsehen, muss ich ehrlich sagen.
0: Ja, ja, heute die ultimative Nachfolge hat vielleicht Inga, wie heißt sie? Ina Müller angetreten mit ihrem Schellfischposten vielleicht. Die wird heute so gut besucht wie damals das Hafenkonzert. Das war der Gruß an Kiel. Ein Marsch, der 1846 schon komponiert wurde. Hast du das gewusst?
1: 1864.
0: Da steht 1864 tatsächlich. Du hast das sogar besser gewusst als ich. Whitey, du bist ja gut. Gut, dass ich dich habe.
1: Ja, dafür bin ich ja bei dir. Ja, und die Schiffe, die werden ja auch begrüßt. In Hamburg gibt es ja noch eine Begrüßungsanlage. In
0: Övelgönne.
1: Kiel.
0: Ja.
1: Gab es das ja früher mal. Die Älteren können sich noch dran erinnern. In der Strandhalle, Schiffsbegrüßung. Da wurden dann die Schiffe mit dieser Musik auch begrüßt.
0: Und wer darauf steht, dem kann ich auch noch mal ein paar Backgrounds dazu geben. Also der Gruß an Kiel, der wird heute noch traditionell bei der deutschen Marine verwendet, um Marineeinheiten, die von einer längeren Seefahrt zurückkommen, im Hafen zu begrüßen. Ich glaube, da wird sogar in Wilhelmshaven gespielt, der Titel Gruß an Kiel. Komponiert wurde er mal von Friedrich Spohr, das ist ein Sachse gewesen, 1864 haben wir gesagt. Und die Geschichte zu dem Marsch war mal eine andere, weil die Sachsen damals in Schleswig-Holstein sich gefreut haben, dass sie hier angekommen waren in einer kriegerischen Auseinandersetzung. Und darauf wurde dieses Lied komponiert. Aber das nur mal so als Hintergrund.
1: Vielleicht noch mal für diejenigen, die auch mal gerne eine Schiffsbegrüßung miterleben wollen. Es gibt das auch in Rendsburg am Nord-Ostsee-Kanal. Dort begrüßen ehemalige Kapitäne täglich ab 10 Uhr vorbeifahrende Schiffe.
0: Ja, wunderbar. Und wer tatsächlich mal graue Schiffe bestaunen möchte, der kann das heute noch machen. Heute gibt es bei der deutschen Marine hier noch einen Open Ship. Bis 16.30 Uhr sind dort noch Marineeinheiten zu besichtigen. Gestern gab es einen Open Ship und am heutigen Sonntag nochmal. Da kann man möglicherweise das Marine Musikkorps auch sehen.
1: Du, da habe ich nochmal eine Frage. Wir sind doch da vorgestern vorbeigesegelt, ne?
0: Ja.
1: Und da stand da an Oberdeck ein Hubschrauber, der war golden lackiert.
0: Na, da war bestimmt von der Sonne, das hat bestimmt so ein bisschen, die haben doch Tarnanstrich, oder nicht?
1: Da
0: war
1: ja, das habe ich auch gedacht, die sollen Tarnanstrich haben, der leuchtet in golden, gibt's das?
0: Tatsächlich haben wir das ja dann mal nachgesehen, weil da ein richtiger goldener Sealings auf dem Deck stand, also ein schönes Ziel normalerweise. Die Sealings geht aus der Nutzung bei der deutschen Marine und deswegen gab es diese goldglänzende, also Golden Eye quasi, goldglänzende Sonderlackierung, war schön zu sehen, ne?
1: Eine Sonderedition.
0: Eine Sonderedition des Sealings Marinehubschraubers, ganz genau. Vielleicht noch zur Marinemusik noch mal ein weiterer Hinweis. Die Frau Inga Hilsberg, die Leiterin des Marinemusikchors hier in Kiel, Korvettenkapitänin ist sie, die war früher mal Chefdirigentin bei den Kölner Symphonikern. Das würde ich mir mal ganz gut merken, weil wir ja nachher noch ein Quiz spielen. Das hat sie also mal gemacht, bevor sie zur Bundeswehr kam, zur Marine. Und was ganz Besonderes, am Sonntag, auch am nächsten Sonntag, um 19.45 Uhr spielt das Marinemusikchor zusammen mit Heinz-Rudolf Kunze auf der Rathausbühne. Dein ist mein ganzes Marinemusikchor oder sowas.
1: Oder auch Herz.
0: Oder mein ganzes Herz, genau. Also Heinz-Rudolf Kunze am nächsten Sonntag mit dem Marinemusikchor Ostsee hier aus Kiel. Jetzt haben wir, glaube ich, viel geredet.
1: Jetzt kommt mal wieder ein bisschen Musik.
0: Dann machen wir mal was von Leonie.

0: Das war sie, die Leonie, war auch vor 2 Jahren hier auf der Kieler Woche zu sehen, bevor der große Durchbruch kam. Ich glaube, das ist sowieso ein guter Tipp für die Künstler, mal auf der Kieler Woche zu spielen, wenn sie richtig durchstarten wollen.
1: Ja, Kieler Woche.
0: So ist das.
1: Du hast ja noch so ein schönes Thema mit der Einbahnstraßenregelung.
0: Oh ja, das ist auch interessant.
1: Das ist ja so, dass die Stadt Kiel sich was überlegt hat, weil ja in den letzten Jahren das Besucheraufkommen immer größer geworden ist und die Besucherströme hier manchmal nicht mehr zu bändigen sind. Ich selbst habe das auch mal erlebt. Ich bin ein großer Mensch und kräftig, aber bin in so einen Besucherstrom geraten, in dem plötzlich Panik ausbrach und da geht gar nichts mehr. Da wird nur noch geschrien und geschoben.
0: Oh ja, deswegen, da gibt es ja ein Sicherheitskonzept extra von der Stadt.
1: Deswegen hat die Stadt ein Sicherheitskonzept entwickelt. Und es gibt hier Einbahnstraßenregelungen, das heißt dann, dass der Verkehr dann sozusagen nur noch, der Fußgängerverkehr nur noch in einer Richtung stattfindet.
0: Also hier an der Kiellinie?
1: Hier an der Kiellinie.
0: Okay, also wenn viele Besucher da sind, dann wird in eine Richtung gesperrt und der Besucherstrom wird somit gelenkt und ist total entspannt und so stressfrei, fast so schön wie heute Morgen.
1: Genau, dann gibt es auf den LED-Wänden dann Hinweise und dann kann man sich daran orientieren. An der Hörn gibt es übrigens eine tolle Dreifels-Zugklappbrücke.
0: Funktioniert sie wieder?
1: Nein, funktioniert natürlich nicht.
0: Die bösen, das war auch nur ein Witz.
1: Böse Kieler nennen sie Otto-Flagge-Gedächtnisbrücke, aber sie ist wirklich nur ein Ärgernis, eigentlich ist sie immer nur kaputt. Und herhalten muss dann die Rollschubbrücke. Aber auch die hat nur eine begrenzte Kapazität und dann ist eben so, ab einer bestimmten Menschenmenge wird Einbahnstraßenregelung.
0: Ah ja, und wenn es noch mehr werden, habe ich glaube ich gelesen, dann wird das auch gegebenenfalls komplett gesperrt. Einfach aus Sicherheitsaspekten, weil es da auf dem Jahrmarkt an der Hörn auch durchaus mal voll werden kann, richtig?
1: Ja, richtig.
0: Ja, wunderbar. Dann haben wir das ja auch schon mal. Auch schon mal Kieler Woche quizzen nachher. Wissen gibt's jetzt, ne?
1: Und Wissen gibt's jetzt.
0: Quizzen machen wir nachher.
1: Genau.
0: Gut.
1: Ja, noch ist es hier auch sehr leer, entspannt. Also man kann hier noch mehr vom Bürgersteig sehen als von Menschen. Und wir freuen uns, dass wir uns ein bisschen hier entspannt in der schattigen Ecke mit... Welcher Musik?
0: Jetzt schauen wir mal, ob wir was von Roy Orbison hier auf die Orgel kriegen. Pretty Woman.

0: Pretty Woman hier direkt live von der Kieler Woche. Schönen guten Morgen zu Hause am Radio. Ich grüße euch, die Pretty Women und die Pretty Boys und alle, die sich pretty fühlen und pretty sind.
1: Ja, schönen guten Morgen. Ja, Segeln ist ja ein Thema auf der Kieler Woche und Segeln ist auch ein Thema für Menschen, die mal das machen möchten und noch nie damit in Kontakt waren.
0: Oh, das ist interessant. Das geht auch?
1: Ja, man muss natürlich dann vielleicht mal irgendwie ein bisschen davon lernen.
0: Ja.
1: Und da gibt es Schnuppersegelkurse.
0: Oh.
1: Entspanntes Segeln am Abend wird angeboten vom Segelcamp der Stadt Kiel, Kiel Marketing.
0: Okay. Und wie kann man da mitmachen?
1: Man braucht nur Anfragen unter www.segelcamp-kiel.de. Und ich denke mal, heute zur Kieler Woche ist mehr Interesse da als sonst, aber man kann da sich jederzeit anmelden und mitmachen.
0: Das ist ja denn Kiel Sailing City im wahrsten Sinne des Wortes. Segeln für jedermann.
1: Richtig, Segeln für jedermann. Das ansonsten ist das Segeln ja auch nicht zwingend mit einem Führerschein vorgeschrieben. Also wer da denkt, er könne sich ein Segelboot ausleihen, der wird dann aber eines Besseren belehrt. Vermieter von Booten, die wollen in aller Regel einen Segelführerschein haben, aber das Fahren mit einem Boot auf der Förde ab einem bestimmten PS, eine PS-Zahl, da ist dann ein entsprechender Bootsführerschein vorgeschrieben.
0: Okay, das heißt, im Segelcamp, da sind immer Trainer mit vor Ort wahrscheinlich. Wo finde ich das denn eigentlich? Kannst du mir das mal sagen?
1: Ja, das ist ein paar Meter weiter hier.
0: Gleich da vorne.
1: Gleich da vorne, an der Kiellinie.
0: Okay, also hier an der Schlaumachwiese einfach vorbeigleiten und dann kurz vor dem Moby, glaube ich, heißt das, Halt machen und dann rechts, ne?
1: Ja, genau. Also da kann man mitmachen und da, die Boote liegen vorne gleich am Steg. Und die haben auch ein kleines Zelt da, wo sie dann Einweisungen machen.
0: Ja, das ist ja toll. Und das gibt es ja nicht nur zur Kieler Woche, sondern die ganze Saison über.
1: Die ganze Saison über ist da was los. Da kann man auch mal schön nach Feierabend mit Kollegen hingehen.
0: Wunderbar.
1: Mit dem Skipper in Begleitung. Da haben sie ein Boot, wo man mit mehreren lossegeln kann.
0: Dann hat ja quasi Kiel Sailing City den Namen auch zurecht, würde ich mal sagen. Ne? Die 132. Kieler Woche, wir sind quasi das Warm-up hier für euch heute live auf Kiel FM 101.2 und natürlich hier auf der Bühne an der Schlaumachwiese.
1: Ja, und es ist tatsächlich noch ein bisschen Platz hier. Es können noch ein paar Besucher mehr kommen.
0: Ja, das würden wir vertragen. Was wir nicht so gut vertragen, ist ja die Hitze. So wie gestern in Afrika ist es ja ähnlich. Das ist jetzt mal die galanteste Überleitung, die mir eingefallen ist, zu diesem Titel von Toto.

0: Toto mit Afrika. Die afrikanische Hitze haben wir so ein bisschen hinter uns gelassen. Es weht eine frische Brise hier auf der Bühne des offenen Kanals.
1: Ja, apropos Afrika, da muss ich ja doch noch mal zu gestern Abend.
0: Ja.
1: Hast du das gesehen?
0: Nein, also ich war beim Public Viewing, aber ich habe keinen Bildschirm gesehen vor lauter Leuten, tatsächlich.
1: Ach so. Ja, ich habe das ja gesehen. Ne? Ich musste so leiden. 1-0 lagen wir schon wieder zurück und ich habe wieder gezittert, dass das überhaupt noch klappt.
0: Und wer hat's gerichtet?
1: Ja, Unna.
0: Dennis. Der Dennis hat's gerichtet. Hat 2 schöne Tore für uns geschossen. 1 in der Nachspielzeit, glaube ich sogar, oder kurz vor Ende.
1: Kurz in der letzten Minute, ich sag's dir. Das war fulminant. Also, weißt du, an wen mich das erinnert hat? Das hat bisher noch keiner erzählt. Bomber Müller.
0: Nein.
1: Ich habe es nicht mitbekommen, aber das war auch so einer. Der stand immer goldrichtig, hat das Ding gehabt und in einer Millisekunde hat er abgezogen.
0: Und die Fachfrauen nicken zu und sagen, genau so ist es. Sie kann sich auch noch an, wie hieß er eigentlich mit Vornamen? Thomas Müller? Nee, das ist nicht der Bomber.
1: Gerd
0: Müller, genau, aus der Zeit von Franzl und der Gerd. Und im Tor stand der Meier, der Sepp. Heute noch Torwarttrainer.
1: Aber Dennis Undorf, der hat wirklich den Unterschied gemacht. Der kam rein und das war das zweite Mal, dass er das Spiel gedreht hat, also für Deutschland. Das muss ich jetzt sagen. Also wirklich ganz toll.
0: Ich bin begeistert. Ich bin auch begeistert, dass wir so aufmerksame Zuhörer und Hörerinnen haben. Ich habe einen Hinweis bekommen, Övel Gönne, könnte man denken, dass die Schiffbegrüßungsanlage in Hamburg da ist. Aber sie ist natürlich in Wedel und heißt Willkommen Öft.
1: Ja, da haben wir tatsächlich schon den ersten Anruf bekommen. Und wir müssen uns korrigieren. Ja, immer aufmerksam, das Publikum. Die Kieler Woche erfindet sich immer wieder neu. Was gibt es neu auf dieser Kieler Woche 2026? Das bestimmt eine sehr schöne Tradition werden wird oder werden kann.
0: Oh, da bin ich gespannt, was du jetzt hast.
2: Ich muss mal ein Veto einlegen, das heißt Wedel-Schulau. Ich komme aus Hamburg und das heißt Wedel-Schulau.
0: Es ist gut, wenn man aufmerksame Zuhörer hat. Danke dir, Michaela.
1: Das macht eine Live-Show aus. Hier wird direkt eingegriffen.
0: Die Regie greift ein.
1: Wir sind ja auch nur Laien. Ja, also die neue Tradition, die bei der Kieler Woche eingeführt wird, das ist die sogenannte Maskottchenparade. Also stelle man sich vor, hier an der Kiellinie, da laufen die großen, bunten Maskottchen lang. Mit viel Begleitung. Wen kennen wir? Von Holstein Kiel.
0: Holstein Kiel, das ist ein Storch, glaube ich. Ne? Wie heißt der noch?
1: Stolle.
0: Oh ja, genau. Das wird ja interessant.
1: Ja, und vom THW, der ist noch bekannt.
0: Hein Daddel.
1: Und RSH haben wir hier notiert, ist Locke. Und da gibt es bestimmt noch
0: andere.
1: Genau. Also, wir sind sehr gespannt. Am Samstag wird das stattfinden, 27. Juni, hier auf der Kiellinie um 14 Uhr.
0: Weißt du, was jetzt passiert ist? Nicht nur den Regiehinweis für Hamburg haben wir bekommen, sondern die erste Sendestunde ist schon um. Wir spielen jetzt mal ein kleines Intro für die zweite Sendestunde.

Und wir sagen herzlich willkommen zur Horizonte Radio Show Teil 2 der XXL-Ausgabe hier an der Kiellinie Feld A6 findet ihr uns auf der Schlaumachbühne. Und wir erzählen nachher nochmal, was ihr hier alles noch vom Media Hub Kiel findet. Ein buntes und vielfältiges Angebot. Aber heute geht's erstmal ums Radio.

0: On the Radio, da sind wir live von der Schlaumachwiese, von der Secret Stage, von der Stage des offenen Kanals Kiel auf UKW 101.2 machen wir Live-Radio heute Morgen, das Warm-up für die 132. Kieler Woche.
1: Ja, Kieler Woche mit Segeln und Begrüßung und großes Lob an alle, die hier im Hintergrund der Kieler Woche agieren.
0: Ja,
1: ja, wer hält das sonst am Laufen hier? Die ganzen Dinge, die sonst keiner sieht.
0: Also, ich war begeistert. Ich bin heute mit dem Fahrrad hier rausgeradelt. Ich komme vom anderen Ufer sozusagen. Jetzt ist es raus, jetzt wisst ihr es. Ich bin also ein Stückchen weit mit dem Fahrrad gefahren heute Morgen. Und das ist einfach so gewesen, als hätte niemand gestern irgendwo eine Flasche fallen lassen, als hätte niemand eine Zigarettenkippe. Der ABK Kiel hat einen super, super Job gemacht. Das ist wirklich toll mit anzusehen, wie schön sauber die Stadt ist, nach so einer Feiernacht.
1: Das stimmt. Und wer die Kieler Woche noch aus den 80ern Jahren kennt, da war so viel Müll abends, da gab es auch noch kein Recycling-Geschirr, keine Becher, die man wieder abgeben konnte. Also da hat sich auch viel geändert, aber es ist wirklich so, die machen unsichtbar alles morgens sauber, bitzeblank.
0: Dann würde ich gerne auch noch mal einen großen Dank aussprechen an Polizei, den kommunalen Ordnungsdienst, die Feuerwehr, der Rettungsdienst, die Sanitäter, Ärzte und die zivilen Sicherheitsdienste. Alle schieben sie Schichten und Überstunden, um uns das Feiern zu ermöglichen. Das finde ich toll und ich sage mal ganz ausdrücklich Dankeschön dafür. Schausteller natürlich auch, die ihr Geschäft am Brummen sehen, aber natürlich auch einen harten Job haben. Riesenrad aufbauen, wieder abbauen, alles das gehört ja dazu. Ne?
1: Und das jeden Morgen, ne?
0: Ja, das ist wirklich toll. Also ein ganz besonderes Lob für die Männer und Jungs vom ABK. Spitzenjob, das kann man so sagen. Abfallwirtschaftsbetrieb, sehr wichtig, um so ein Fest am Laufen zu halten. Gut.
1: Genau, und auf dem Wasser sieht man sie auch manchmal. Da fahren sie mit so einer Abfalltonne durch die Gegend und sammeln da auch den Müll ein.
0: Ja, hier wollen wir erstmal wieder Musik machen und dann den Segler-Talk gleich einleiten?
1: Ja, machen wir erstmal.
0: Okay, da ist jemand,

0: ist es nicht.
1: Ja, das ist er. Der Udo Lindenberg, der macht sein Ding. Und ich versuch's nochmal mit einer Standortbestimmung in Hamburg aus dem Hotel Atlantik an der Binnenalster. Da bin ich mir ziemlich sicher.
2: Jetzt komme ich gar nicht mit.
1: Da wohnt er.
2: Ach, Udo meinst du, ja, natürlich.
1: Wir beschreiben mal, was wir hier so sehen. Die Kiellinie füllt sich langsam mit interessierten Besuchern. Die Segelboote haben noch keine Segel gesetzt, weil sie rausfahren und dann direkt gegen den Wind fahren müssten. Deswegen sind die meisten unter Motor.
3: Ja, tatsächlich, die meisten sind unter Motor. Es ist halt sehr schwierig, wenn der Wind in der Kieler Förde von Nord oder Nord-Nordost kommt, dann gegen den Wind zu segeln, ist unmöglich.
1: Der legt sich auch schon ganz schön schräg da drüben. Also ich weiß nicht, wo der hin will. Aber okay, segeln darf ja jeder, haben wir eben gesagt. Ich habe also, als ich hierher kam, habe ich hunderte, wenn nicht tausende Menschen mit ihren Köfferchen gesehen. Heute ist ja auch Bettenwechsel auf den Kreuzfahrern.
3: Ja, genau. Die Aida Bella, die liegt da drüben, schön in weiß, in der Sonne, strahlt sie und wartet auf ihre Gäste.
1: Und das größte Schiff der Main-Schiff-Flotte ist auch da, die ganz nagelneue Main-Schiff Relax. Die haben 7 oder 8 Decks, keine Ahnung, also ein Hochhaus auf dem Wasser, würde ich sagen. Und diese Betten sollen heute neu belegt werden, deswegen auch eine ganze Menge los dort an den beiden Kreuzfahrtterminals.
3: Ja, und wenn so ein großer Kreuzfahrer sich auf den Weg macht, dann fährt er durch die Kieler Förde, durch ein sogenanntes Verkehrstrennungsgebiet.
1: Oh ja.
3: Und er hält sich schön rechts und alle anderen halten sich auch immer rechts. Und das ist so wie auf der Straße.
1: Das heißt, da gibt es auch richtig Verkehrsregeln für. Man kann da nicht einfach so drauf losfahren mit seinem Schiffchen.
3: Ja, doch, man kann schon drauf losfahren, aber es gibt halt auch auf See Regeln. Es gibt keine Vorfahrtregeln, sondern es nennt sich Ausweichregeln. Und die grundsätzliche Regel ist, dass jedes Schiff einen Zusammenstoß vermeiden muss. Aber wie wir alle wissen, sind das natürlich nicht alle Regeln. Es gibt schon noch genauere. Und dann wird es eben sehr detailliert, Regeln. Bei engen Fahrwassern zum Beispiel ist es eben so, wie ich gerade sagte, man muss dem Fahrwasser folgen und einbiegende oder querende Schiffe, die haben dann eben Vorsicht zu walten und müssen den Hauptverkehr hier durchlassen.
1: Okay, das heißt also, man kann so Faustformel sagen, Berufsschifffahrt geht vor Freizeitskipper.
3: Das kann man so grundsätzlich sagen. Es ist halt so, wenn man die Segelboote hier sieht, wenn sie dann doch versuchen, gegen den Wind rauszukommen, dann müssen sie halt das Fahrwasser kreuzen. Anders geht es halt nicht.
1: Ja, das stimmt.
3: Und da müssen sie halt aufpassen. Sie können nicht einfach vor der Aida Bella mal die Segel kreuzen, also das Verkehrstrennungsgebiet kreuzen, dann müssen sie ausweichen.
1: Okay.
3: Und zur Not wird sich die Aida Bella das auch durch einen lauten Signalton, wird sie das sich Geltungs verschaffen.
1: Okay, und das ist ganz schön beeindruckend, wer das mal gehört hat, wenn so ein Kreuzfahrer sein Horn bläst. Das ist toll. Ich habe mal einen ganz heißen Tipp für euch. Am 23. Juni, am Dienstag, auf der Rathausbühne. Wo finden wir denn eigentlich die Rathausbühne?
3: Die Rathausbühne, bekanntlich beim Rathaus, da wo der große Rathausturm ist, den kann man auch von Weitem sehen. Direkt davor die Rathausbühne.
1: Ah, daher hat sie ihren Namen. Ja, am 23. Juni, am Dienstag, gibt es einen ganz besonderen Leckerbissen abends um 22.15 Uhr. Die bekannte Alice Merton wird da singen. Und einer ihrer größten Hits ist natürlich No Roots. Und da hören wir jetzt mal kurz rein.

0: Alice Merton, No Roots. Das wird ein Fest werden mit ihr am Dienstag auf der Rathausbühne um 22.15 Uhr. Ihr hört Kiel FM und seht uns hier tatsächlich live senden an der Kiellinie. Wir machen Radio zum Anfassen. Wollt ihr mal? Kommt rüber, fasst uns mal an. Das ist heute die Gelegenheit.
1: Ja, und wir wollen uns ja auf der Kieler Woche auch mit dem Segeln beschäftigen. Jetzt sind wir gerade in der Segler-Lateinstunde.
0: Ja.
1: Und wir hatten ja gerade gelernt, dass man auf See dem anderen ausweichen muss. Das ist also eine grundsätzliche Regelung. Aber es gibt ja noch viele weitere Regelungen. Und zum Beispiel, was passiert, wenn sich zwei Boote begegnen?
0: Dann winkt man erstmal, ne? Hallo.
1: Genau, dann begrüßt man sich, kennt man sich. Ja, aber wenn man sich nicht kennt, auch dann gilt die Regel, man muss nach rechts ausweichen. Und rechts, das ist ja auf See Steuerbord und Backbord ist links, sodass beide aneinander vorbeifahren können. Ja, und wie beim Überholen gibt es auch eine Regel. Also wenn man jetzt ein anderes Schiff vor sich hat, dann kann man erstmal den Weg zum Überholen frei wählen, also rechts oder links. Aber man muss dem vorausfahrenden Schiff muss man zum Passieren ausweichen.
0: Ah ja, das ist schön. Da haben wir eine Menge gelernt, sage ich jetzt mal wieder. Die Kieler Woche ist also ein großes Segelfest, aber auch ein riesengroßes Volksfest und ist ja schon, wenn man so will, wenn man den Soundcheck am Freitag dazu nimmt, im dritten Tag. Und wir haben schon einiges gesehen, zum Beispiel den Fahrjahn, den konnten wir schon am Samstag auf der Fördebühne sehen und der hat ein tolles Lied gemacht. Also wenn dich keiner liebt, dann liebst du dich doch einfach selbst. Ich bin verliebt in mich.

0: Das war Fajan. Der ist verliebt in sich. Und da muss es auch anfangen. Wenn man sich selbst mag, kann man auch andere gut mögen.
1: Ich mag dich, Lutz.
0: Ich mag dich auch. Whitey, wieso bist du ganz in weiß heute?
1: Ja, das muss der Gegensatz zu dir sein.
0: Wir stehen hier auf der Schlaumachwüse vor dem Baum.
1: Ja, und wir wollen auch bei dem Seglerlatein weitermachen.
0: Okay, machen wir das.
1: Es ist ja so, auf der See, wenn man jetzt auf die Förde guckt, es gibt zwar das Verkehrstrennungsgebiet, aber grundsätzlich gibt es ja nicht so wie auf der Straße eine feste Straße mit Linien, wo man langfahren muss. Nein, man kann im Grunde hinfahren, wohin man möchte. So, und da kann es auch mal passieren, dass ein Kurs, also eine gedachte Linie, mit einem anderen Kurs, eines anderen, kreuzt. Das sind die sogenannten kreuzenden Kurse.
0: Nein.
1: Ja, und da gibt es auch Regeln. Und da heißt es zum Beispiel, erste Grundregel, manövrierunfähige Schiffe, also die zum Beispiel nicht mehr fahren können, weil der Motor kaputt ist, haben Vorfahrt. Es haben aber auch Vorfahrt fischende Schiffe oder, haben wir jetzt vielleicht nicht so häufig, Schiffe, die Kabel verlegen.
0: Okay, ja, Kabelfernsehen gibt es ja auch noch, ja, zum Beispiel. Oder
1: ja, genau.
0: Sonstige Seekabel.
1: Wenn sie nicht von den Russen gerade kaputt gemacht worden sind.
0: Oder
1: von wem auch immer. Ja, und dann gibt es eine ganz wichtige Regel. Segler haben immer Vorrang vor Motorbooten.
0: Wie kommt denn das?
1: Also wenn sie unter Segel laufen natürlich.
0: Ja, wie kommt das?
1: Ja, das ist eine Regel, die man so festgelegt hat, wie vieles eben ist so festgelegt. Ich denke mal, man schuldet der Sache oder man nimmt Rücksicht auf das Segelboot, das nicht so einfach seinen Kurs ändern kann. Motorboot mit Motor ist natürlich vom Wind unabhängig und kann sofort ausweichen. Ich denke mal, das liegt dahinter. Ja, und wenn zwei Motorboote kreuzenden Kurs haben, dann ist es so wie...
0: Der mit den meisten PS, der gewinnt. Ne? Da muss man Platz machen, wenn er drei Außenborder hinten dran hat und mit richtig Speed ankommt, dann muss man wegfahren, oder?
1: Ja, auf jeden Fall ist das eine Drohkulisse. Aber so soll es eben nicht sein, dass der Stärkere gewinnt, sondern hier gilt, so wie im Straßenverkehr bei uns, rechts vor links. Das heißt, wer das andere Boot an seiner Steuerbordseite sieht, der muss ausweichen. Also wenn einer von rechts kommt, Steuerbord ist rechts, dann muss man, wenn man den sieht, dem Boot ausweichen.
0: Ich glaube, wir stehen ganz zu Recht hier auf der Schlaumachwiese. Hier kann man ja eine Menge lernen von dir. Das ist ja wunderbar. Welche Bedeutung die Leuchttürme haben, das singt jetzt Nena mal für uns.

0: 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Ihr hört Radio von der Schlaumachwiese. Wo stehen wir? Gleich hinter dem Seehundbecken, Feld A6 an der Kiellinie und machen live Radio für euch.
1: Ja, wir haben auch wieder das Segler-Latein, hätte ich was gesagt. Und wir sind bei der nächsten Regel.
0: Nee, warte mal.
1: Entschuldigung.
0: Also Segler-Latein gleich. Ich wollte mal kurz sagen, hier auf der Schlaumachwiese stehen wir natürlich ganz zurecht, weil man sie so viel lernen kann, auch in dieser Sendung. Aber es gibt für die Ingenieure von morgen gibt es hier ganz, ganz viel zu entdecken auf dieser Wiese. Also ihr könnt nicht nur das Radio sehen, was hier produziert wird, sondern die VDI und alle bieten Wissenschaft zum Anfassen an. Und das, da kann man wirklich einmal wirklich machen. Okay, ich gender nicht, Doris. Ich sag beide Sachen. Also Ingenieurinnen sind uns natürlich viel lieber. Ja, hast du recht. Es gibt Ingenieurinnen und Ingenieure. Und jetzt hat sie mich aus dem... Also...
1: So viel zum Gendern, dann vergisst du die wichtigsten Dinge. So viel zum Gendern,
0: aber es ist gut, dass du es gesagt hast. Also großes Medienkompetenzangebot, auch zum Anfassen, vom offenen Kanal wird hier angeboten, nämlich Media Hub Kiel hat groß aufgebaut, auch zum Beispiel VR Runner, kannte ich vorher noch nicht. Können wir nachher mal ausprobieren, du wolltest ja mal wissen, wie das geht, ne?
1: Ja, wir probieren alles mal aus, wir müssen uns auch mal ein bisschen hier umgucken, was hier im Angebot so ist. Aber wie gesagt, viel zu mitmachen hier, auch vom Campus.
0: KI-Parcours gibt es da vom offenen Kanal, Tetris, XXL, also richtiges Mitmacherleben und Heranführen an die Wissenschaft. Mädchen und Jungs, die Ingenieurinnen und Ingenieure von morgen werden hier an die Wissenschaft herangebracht. Also es bringt unheimlich viel Spaß, hier zu arbeiten. Vor allen Dingen auch, weil der Sekt schon auf dem Tisch steht. Oder was ist das? Warum stehen hier Sektflaschen?
1: Ja, ich habe ja gesagt, du musst doch auch, wenn jemand hier mitspielen will, bei deinem Quiz musst du noch einen Preis haben.
0: Ah, ja, richtig. Dritte Stunde ist ja Quizstunde bei uns. Also haben wir uns was überlegt. Alkohol am Morgen ist vielleicht, ja, der Morgen ist ja schon fast vorbei. Ne? Da kann man schon mal ein Säckchen nehmen nachher.
1: Piccolo trinken.
0: Das sind unsere Preise für die dritte Stunde. Das Kieler Woche-Quiz wird gleich beginnen. Jetzt sind wir noch dabei, Segler-Talk zu machen. Und letztendlich erklärst du uns noch eine Regel.
1: Einige Verkehrsregeln hatten wir ja schon, die wichtigsten. So, eine sehr wichtige für Segelboote untereinander. Da gibt es zwei wesentliche Regeln. Die eine heißt Backbord vor Steuerbord und die andere heißt Lee for Loof. Und versuche ich euch immer zu erklären. Also, Backbord vor Steuerbord heißt, wenn ein Segelboot den Wind von Backbord, also der linken Seite, hat, und wenn wir uns das jetzt mal raus, wenn wir den Blick mal raus auf die Förde wenden, dann würde es heißen, wenn ein Boot jetzt vom Westufer rüber segelt, also kreuzt auf das Ostufer, dann hat es den Wind von Backbord, von links. Und wenn jetzt von drüben einer rüberkreuzen würde, dann hätte der den Wind von Steuerbord. So, und Backbord vor Steuerbord ist die Regel. Das heißt, wir hätten, wenn wir jetzt rüber segeln, Vorfahrt vor dem, der jetzt in unsere Richtung zurücksegelt.
0: Das heißt, man muss eigentlich nicht nur wissen, wo der Wind herkommt, sondern man muss auch noch wissen, wo Backbord und Steuerbord ist.
1: Das sollte man wissen. Ja, die zweite Regel heißt Lee for Loof. Also, wenn jetzt beide auf derselben Seite segeln, also nehmen wir an, wir segeln jetzt beide da drüben rüber, dann hat das Boot, welches dem Wind zugewandt ist, hat vor dem leewertigen Boot, muss dem leewertigen Boot ausweichen. Also, das Schwäche, sozusagen das Boot, welches dem Wind abgewandt ist, hat Vorfahrt. Wahrscheinlich auch, weil der andere einfach mehr Schubkraft hat, wenn er vorm Wind ist.
0: Ja, also da stärkt dann, gewinnt dann tatsächlich mal der Stärkere, wenn man so möchte. Kannst du dich an Freitagabend erinnern, das Konzert an der Fördebühne?
1: Mit Glockenbach?
0: Glockenbach hat da an der Fördebühne schon den ersten, ich sag mal immer, den ersten Abrissversuch unternommen. Also hatte ich so noch nie gesehen. Ein DJ-Set, der hatte irgendwie auch irgendwie was mit dem Kopf oder so, was war da?
1: Einen schönen Helm hat er auf.
0: Ach so, okay. Naja, das ist natürlich der Vorteil, er kann den absetzen und dann kann er mit uns feiern, denn, und ohne dass wir ihn erkennen. Ne?
1: Man kann auch immer jemand anders hinschicken, der das macht.

0: Ich glaube ja, das ist das zweite Standbein von Felix Jehn. Hast du das schon mal gehört?
1: Ja, du hast ja gesagt, das könnte auch Felix Jehn sein. Aber ich weiß es nicht. Ich habe nur gedacht, so ist das heute. Da steht vorne einer mit dem Helm auf, keiner kann ihn sehen. Er winkt mit den Armen, macht geile Mucke und ja, alle toben.
0: Ja, das ist wahrscheinlich seine Lifeline.

0: Ja, das war Glockenbach mit Lifeline. Wunderbar. Schön auch live anzusehen. Ja, hast du noch einen für uns, ein Segler? Schmankerl.
1: Ja, ich habe noch die goldene Faustregel für Sportboote. Wir hatten das vorhin auch schon. Kleinfahrzeuge, also das sind Boote unter 20 Metern, dürfen die Berufsschifffahrt nicht behindern. Also wenn die große AIDA hier jetzt rausfährt oder wir haben die Förderschifffahrt, die ihren Linienverkehr macht, dann dürfen die Sportboote diese nicht behindern. Und in engen Fahrwassern oder wenn große Schiffe manövrierunfähig sind, müssen Sportboote auch stets ausweichen. Also das Grundprinzip ausweichen und Verkehrsunfälle, hätte ich fast gesagt, vermeiden, das ist das Grundprinzip.
0: Da ist ja alles geregelt, auch in der Schifffahrt.
1: Ja, genau.
0: Ist ja wunderbar. Die Natur, die lernt ja unheimlich schnell, ne? Also ich bin jetzt mal bei unseren fliegenden ich bin bei den Möwen.
1: Ja, das sind unsere Freunde in der Luft, die uns immer gut beobachten, was wir gerade essen.
0: Ja, es ist im Prinzip die Gefahr aus der Luft. Da ist noch nicht viel geregelt, ne?
1: Nein, da ist noch nicht viel geregelt. Aber die Stadt Kiel und auch die anderen Gemeinden an den Küsten, die haben in der Regel schon ein Fütterungsverbot erlassen. Und jeder sollte, wenn er ein Fischbrötchen oder irgendetwas Essbares gerade in den Händen hält, immer auch die Luft und die Möwen im oberen Bereich im Auge behalten.
0: Das haben die richtig schnell rausgekriegt, ne? Dass man da sich gut ernähren kann von so einem Crepe oder einem Fischbrötchen.
1: Ja, die Taktik ist anfliegen, erschrecken, dann lässt man das fallen und dann ist auch alles schon gewonnen für die Möwe.
0: Hast du das auch schon auf See erlebt, wenn man ein Fischbrötchen hinten auf dem Segelboot zu sich nimmt? Da kommen die dann auch oder eher nicht?
1: Nee, das habe ich eher noch nicht auf dem Segelboot erlebt. Aber bei den Fischern ist es natürlich so, die Fischabfälle werden ja über Bord geschmissen und in der Regel folgt ein Schwarm Möwen auf See einem Fischerboot.
0: Ah ja, weil da immer was übrig bleibt dann.
1: Da bleibt immer was übrig.
0: Sehr
1: Aber wie
0: schön.
1: Gesagt, immer Obacht, auch auf der Kiellinie vor den Möwen, die sind immer hungrig.
0: Bist du bereit, ein bisschen zu eskalieren?
1: Eskaliere.
0: Musikalisch. Auf geht's.

0: Ganz besondere Jahre, Kieler Woche-Jahre, sind ja immer die, wo Fußball-Europameisterschaften oder Weltmeisterschaften gespielt werden, findest du?
1: Das ist das Schönste, wenn die Kieler Woche mit einer WM oder einer EM zusammentrifft und Public Viewing auf der Kieler Woche stattfinden kann.
0: Wann wird das nächste Spiel sein? 25.
1: ja,
0: ist das, glaube ich, genau.
1: Aber gegen Ecuador.
0: Hauptrunde ist ja schon erreicht, haben wir ja gestern gesendet, ne?
1: Genau, Hauptrunde ist gestern erreicht worden, aber Ecuador soll auch geschafft werden.
0: Genau, ich denke, da ist noch was drin an Steigerung. So ähnlich wie hier. Wir haben schon einen ganz guten Lauf, liebe Freunde der Kieler Woche. Wir stehen hier und senden Live-Radio für euch auf der Bühne des offenen Kanals Kiel. Und ihr könnt euch schon bewerben. In der nächsten Stunde wird das große Quiz, das Kieler Woche-Quiz stattfinden. Preise stehen schon bereit für euch. Und wer meint, während unserer Sendung genügend Kieler Woche-Wissen aufgeschnappt zu haben oder aber auch so aus der Hüfte zu wissen, um was es geht bei der Kieler Woche, da laden wir euch herzlich ein, mal uns hier gleich auf der Bühne zu besuchen und mit uns zu quizzen. Wüsstest du alle Antworten?
1: Nein, ich wüsste nicht alle Antworten. Sind ja doch sehr spezielle Sachen, die du da teilweise schon mal in der ersten Stunde bekannt gegeben hast. Aber mit etwas Glück und Hilfe kann das auch vielleicht einer schaffen.
0: Da finden wir doch jetzt gleich mal raus, ob wir Swifties hier haben. Alle mal den Arm hoch. Taylor Swift-Fans. Ja, Hunderte. Ja,
1: da ist er.
0: Wunderbar. Dann lassen wir sie mal raus, die Taylor Swift mit dem Fate of Ophelia.

0: Die Disco Boys haben sich da mal gekümmert um den Klassiker von Manfred Mann's Earth Band, For You. Schönes Stückchen, finde ich.
1: Ja, For You. Ja, Kieler Woche verbindet. Da muss ich doch noch eine kleine Anekdote erzählen.
0: Oh ja.
1: Ich bin ja auch in Altenholz aktiv, im Verein der Städtepartnerschaft Altenholz.
0: Ja, gut.
1: Mit den Gemeinden Château-Renard in Südfrankreich und Paldiski in Estland.
0: Das heißt, die habt ihr eingeladen?
1: Ja, genau. Die wollten immer gerne mal zur Kieler Woche. Das war ein großer Wunsch. Und das haben wir in diesem Jahr realisiert. Und wir haben auch ein Jubiläum. Altenholz feiert zusammen mit Château-Renard 35 Jahre Städtepartnerschaft und mit Paldiski 20 Jahre. Also wir haben 55 Jahre Städtepartnerschaft, Austausch von Freundschaft und Kultur. Herrlich.
0: Das gibt ja dieses internationale Flair für unsere Großveranstaltung hier. Und so kommen wir auch auf die 3 Millionen Besucher, glaube ich, ganz gut.
1: Ja, mindestens. Ja, und Estland ist ja auch bekannt für seine Sänger, seine Chöre.
0: Ja.
1: Auch die Litauer haben sowas. Und letztes Jahr waren wir groß zum Sängerfestival. Und auch dieses Jahr wird der estnische Chor auf der Kieler Woche auf der Rathausbühne singen.
0: Und was singen die da so?
1: Ja, ich glaube so klassische Musik aus Estland.
0: Klassische estnische Musik. Okay. Liebe Freunde, die zweite Stunde ist fast geschafft. Wir nähern uns der dritten Stunde von dieser Horizonte XXL Sonderausgabe Live-Radio von der Kieler Wochebühne hier an der Kiellinie. Und um die dritte Stunde mit unserem großen Quiz ein wenig gebührend einzuleiten, spielen wir jetzt mal dieses Liedchen.

0: Und ich hoffe, für euch ist auch was dabei. Horizonte XXL Version. Heute mal 3 Stunden von der Kiellinie. Manfred, hast du noch Spaß?
1: Ja, es macht viel Spaß mit dir hier zusammen an der Kiellinie. Bei schönem Wetter, fröhlichen Besuchern, etwas Wind und den Seglern, die hier und die Möwen, die den Wind nutzen. Herrlich.
0: Dann ziehen wir die 2., 3. Stunde auch noch gemeinsam durch. Whitey.
1: Blackie.

0: So, ich versuche mal jemanden zu finden, der bei unserem Quiz mitmachen möchte. Hallo, wer sind Sie?
1: Hallo, ich bin Maike.
0: Maike, hast du Lust, beim Quiz mitzumachen?
1: Keine Ahnung von der Kieler Woche.
0: Ah, das ist ja nicht so schlimm. Wir haben ja am Anfang schon ein paar Sachen so erzählt. Du bist ja schon eine ganze Zeit hier, oder?
1: Über die Kieler Woche habt ihr noch nicht so viel erzählt. Ich höre.
0: Ach so. Ja, aber bist du aus Kiel?
1: Nein.
0: Okay. Hast du denn ein bisschen Erfahrung so vom Segeln?
1: Nein, überhaupt nicht.
0: Okay. Soll ich jemand anders suchen? Okay, nicht. Wer möchte denn bei unserem Quiz mitmachen? Wer hat denn ein bisschen Ahnung vom Segeln? Wollen wir mal gucken. Wer sieht denn so aus, als würde er vom Segeln was verstehen? Oh, die gehen schon aus. Hallo, habt ihr Lust, beim Quiz mitzumachen? Wir haben hier vom offenen Kanal, senden wir live und haben so ein Quiz zu Fragen von der Kieler Woche. Ja, okay. So, hallo, wer seid ihr denn? Ihr wollt auch nicht. Okay.

0: Ja, jetzt haben wir doch noch jemanden geangelt hier. Wen haben wir denn hier?
1: Den Jens.
0: Ja, hallo Jens. Und du hast dich bereit erklärt, bei unserem Quiz mitzumachen.
1: Ja, habe ich.
0: Und dann übergebe ich mal an unser Quizmaster Lutz.
2: Und ich finde das ja ganz fantastisch. Ich glaube, das ist tatsächlich der Sekt, der gezogen hat.
1: Definitiv, der steht da vorne so.
2: Ja, wenn es was zu gewinnen gibt, dann bringt Quizzen ja doppelt viel Spaß. Auf der Kieler Woche gibt es was Neues. Wir haben heute Morgen in der ersten Sendestunde haben wir einige Fakten zur Kieler Woche vorgestellt. Und zwar gibt es die sogenannten Flirt-Bird-Armbänder. Vielleicht schon gehört heute im Radio. Was drückt man aus, wenn man ein Flirt-Bird-Armband trägt? Ich gebe dir drei Antwortmöglichkeiten und du entscheidest dich für eine. Ja, das ist so ähnlich wie bei Wer wird Millionär? Hier wird es einfach Wer wird unser Quiz-Champion heute? Also Antwortmöglichkeit A. Ich bin ein Surfer, der in der neuen Flirtbird-Klasse bei der Kieler Woche startet. Antwort B. Ich bin ein flirtbereiter Musiker, der bei Ausfällen in einer Band jederzeit aushelfen kann. Oder Antwort C. Ich bin ein kontaktfreudiger Single.
1: Ich würde jetzt, wenn ich das mal übersetze, Flirtbird, würde ich Nummer C oder Antwort C favorisieren. Die anderen zwei sind aber auch sehr schön.
2: Ja, ne? Hat das Team gut gearbeitet. Antwort C ist richtig. Damit hast du deinen ersten Punkt. Drei brauchst du bis zum Sekt.
1: Sehr gut.
2: Ich glaube, du bist auf einem guten Weg. Wir haben noch mehr Fakten heute, zum Beispiel zum Sicherheitskonzept der Kieler Woche haben wir etwas erzählt. Und zwar sieht das Sicherheitskonzept der Kieler Woche bei über 100.000 Besuchern täglich zum Beispiel ein aktives Besuchermanagement vor. Ja, das wird also aus einer Sicherheitszentrale heraus gesteuert. Welche Maßnahme ist seit einigen Jahren erfolgreich bei Engpässen bei bestimmten Besucherschwerpunkten zu erwarten? Auf dem internationalen Markt wird ein Kreisverkehr eingerichtet, um ein gleichmäßiges Besucheraufkommen zu haben. An der Kiellinie wird bei sehr hohem Besucheraufkommen eine Einbahnstraßenregelung vorgenommen. Oder dem Träger der Flirtbird-Armbänder ist Vorfahrt zu gewähren. Was denkst du?
1: Also Antwort C wäre natürlich das Schönste. Ich glaube aber nicht, dass das umgesetzt wurde. Ich wüsste gar nicht zwischen A und B. Ich finde sie beide sehr sinnvoll.
2: Hört sich
1: ich weiß
2: gut an,
1: aber nicht,
2: ne?
1: Ich weiß aber nicht, ob jetzt beide umgesetzt wurden oder nur eine davon. Kann ich jetzt ganz schwer sagen.
2: Ja, ich glaube, mit der Einbahnstraße bist du genau richtig davor an der Kiellinie. Also wenn es hier zu voll wird, dann wird tatsächlich nur in eine Richtung der Besucherstrom gelenkt. Und so würde ich sagen, hast du diese... Na, wir haben noch eine. Du hast einen halben Punkt. Dann musst du eine zusätzliche Frage. Ja, die 132. Kieler Woche, die wir gerade feiern, steht unter dem Motto Kieler Woche verbindet. Wie lange ist das schon so? Wann wurde also die erste Kieler Woche ausgetragen? War das A, 1972, da war mal was mit Segeln in Kiel, war das 1882 oder war das 1956? Was denkst du, Jens?
1: Ja, 1800, Entschuldigung, ich weiß nicht, 1882.
2: 82.
1: 1882.
2: Genau, richtig, da liegst du auf der richtigen Straße. Da haben
1: sehr gut
2: Marineoffiziere und Kieler Kaufleute das erste Mal Regattasegeln gegeneinander ausgetragen. So, und jetzt hast du aus der zweiten Runde hast du einen halben Punkt. Jetzt brauchen wir mindestens noch einen halben. Dann hast du deine drei Punkte für unseren Hauptgewinn. Ja? Was findet am 28. Juni ab 14 Uhr im Bayernzelt statt? Das ist also der nächste Sonntag, 14 Uhr, Sonntagnachmittag. Da gibt es den Sonntagsausschank der traditionellen Seglermaß in Riesenkuhhörnern. Den Schuhplattelwettbewerb für jedermann zu mitmachen oder einen bunten Nachmittag mit Tanztee für Seniorenpassinhaber?
1: Also generell hätte ich gesagt, viel Bier trinken erstmal, sowieso.
2: Das passt ins Bayernzelt.
1: Das passt ins Bayernzelt. Deswegen würde ich, aber ich glaube, die Schuhplattler, die sind's. Ich würde B jetzt mal sagen. Nicht ganz.
2: Nicht ganz. Das ist tatsächlich der bunte Nachmittag für Seniorentanzinhaber.
1: Okay.
2: Die brauchen sich nicht anmelden, haben wir vorhin gesendet und sind dort herzlich willkommen, auch mit einer Begleitperson. So, das hat jetzt, Jens hat schon wieder nicht für den halben Punkt gereicht.
1: Mach mal noch einen.
2: Du siehst, meine Fragen gehen nicht aus. Die Kieler Woche verbindet, ist das Motto 26, das habe ich eben schon gesagt. So auch Musikgenres werden zur Kieler Woche verbunden. Also verschiedene Musikrichtungen werden miteinander verknüpft. Das traditionelle Classic Open Air verbindet sich das Philharmonische Orchester Kiel mit ausgesuchten Stars. Wer ist in 2026 mit dem Philharmonischen Orchester auf der Bühne? Ist das A, Udo Lindenberg? Ist das B, Gentleman, der Deutschrocker, oder ist das C, Johannes Oerding? Was denkst du?
1: Ich glaube C. Ich weiß es aber wirklich nicht.
2: Johannes Oerding wäre richtig, wenn er nicht noch so müde wäre. Der hat ja gerade in Hamburg den Volkspark gerockt. Es wird tatsächlich der Deutschrapper sein, Gentleman. Und Jens, weil du dich so wacker geschlagen hast und immer nur ganz knapp daneben gelegen hast, kriegst du natürlich einen großen Tusch an unseren Gewinner des heutigen Quizzes. Die zweite Runde spielen wir gleich nach einer kurzen Musikunterbrechung. Jens, vielen Dank, dass du den Spaß mitgemacht hast.
1: Tschüss.
0: Vielen Dank.
2: Ich denke, das werden wir jetzt mal feiern.

0: So, wir haben wieder Quizkandidaten. Diesmal, glaube ich, eine ganze Familie. Hallo, wer seid ihr?
1: Ich bin Olaf und das ist Carla und Ida.
0: Ja, hallo Carla, Ida und Olaf. Und Jon auch noch dazu. Ja, komm gerne
2: hier
0: dazu.
2: Hier ist ganz viel Platz auf der Bühne.
0: Ja, wir haben in der ersten Stunde etwas über die Kieler Woche erzählt, über Veranstaltungen. Und jetzt kommt die Quizrunde.
2: Genau, Olaf, du sagst, du hast selbst schon auf der Kieler Woche gespielt, auch schon. Du bist Musiker.
1: Ja, genau, ja. Das ist schon sehr lange her. Und genau, und ich habe nicht aufgehört mit der Musik. Ich habe kürzlich tatsächlich ein Album veröffentlicht.
2: Ist ja schön. Cool. Ja, was für ein Instrument hast du da?
1: Da ist alles dabei. Also ich spiele Gitarre. Also aber dieses Album, was veröffentlicht wurde, ist ausschließlich von KI produziert. So, das sind nur die Songs, die dann.
2: Jetzt geht's um Wissen. Quizzen ohne zu wissen, sozusagen. Ohne Wissen, aber das kriegen wir gemeinsam hin, das Quiz. Wir haben heute Morgen in der ersten Stunde ein paar Kieler Woche-Fakten gesendet und jetzt wollen wir mal sehen, was bei unseren Hörerinnen und Hörern so hängen geblieben ist. Am 28. Juni spielt das Marinemusikchor Kiel unter der Leitung von Kapitän Inga Hilsberg ein Konzert mit Heinz-Rudolf Kunze auf der Rathausbühne hier in Kiel. Was hat die Leiterin des Marinemusikchor Kiel unter anderem in ihrer Vita stehen? Ich gebe drei Antwortmöglichkeiten vor, dann sprecht ihr euch kurz ab und dann dürft ihr mir sagen, für welche Lösung ihr euch entschieden habt. A. Sie war Akkordeonspielerin bei der Filmmusik von Pirates of the Caribbean. B. Sie war Chefdirigentin der Kölner Symphoniker. Oder sie war C. Siegerin eines Segelwettbewerbs bei der Kieler Woche. Was denkt ihr?
1: Chefdirigentin von Kölner, von den Kölner Symphonien. Also das ist schon was echt groß. Also könnte sein.
3: Ich sag C.
1: A ist C. Ja, nee.
2: Ding, ding, ding, ding. Die Zeit läuft.
3: Nein, glaube ich doch. C. Guck mal, wieso sollten Sie eine Frage stellen, wo die Antwort nicht zur Kieler Woche geht?
1: Das ist alles Musik. Okay,
2: also. Ja, ihr habt's.
1: Ching Chang Chong.
3: Ich sag C.
1: C. Na gut, okay, meinetwegen. Die Mädels und Jungs sagen C.
2: Ja, okay. Könnte man denken, habt ihr recht. Sie ist tatsächlich Chefdirigentin. Das sind studierte Musiker, die so einen Marinemusikchor leiten und sind häufig auch Seiteneinsteiger. Sie war Chefdirigentin bei den Kölner Symphonikern. Deswegen ist es auch naheliegend, dass sie mit Heinz-Rudolf Kunze irgendwas macht, was ansprechend ist, denke ich mal. Am Freitag kann man das sehen auf der Rathausbühne. Mhm. Neue Frage. Welche Maßnahme hat sich der Jugendschutz aus der Stadt Kiel zum Schutz gegen K.O.-Tropfen während der Kieler Woche überlegt? K.O.-Tropfen sind so ganz schlimme Geschichten, die Menschen, anderen Menschen ins Glas tun, damit sie umfallen. Ich erkläre das hier gerade mal den jüngeren Kandidatinnen. Also, Antwort A. Kein Getränkeverkauf an Jugendliche. Antwort B. Mini-Badehauben für Getränke mit Strohhalm zu nutzen. Oder Jugendliche müssen ihr Getränk ständig festhalten. C. Was denkt ihr?
1: Ich glaube, Mini-Strohhalm und Abdeckung.
3: Ich hatte keinen Deckel drauf.
1: Du hattest keinen Deckel drauf, ne? Ja, doch, das ist die einfachste Lösung.
3: Aber ich hatte auch keinen Deckel drauf.
1: Nee, Deckel war auch nicht, ne? Nee, Deckel haben wir auch nicht gesehen.
2: Also okay, was sagt der Familienrat? Ihr glaubt C, das wäre, dass Jugendliche ständig festhalten müssen. Ja, könnte man denken.
1: Ja, aber
2: tatsächlich verteilen die Awareness-Teams, die auf der Kieler Woche unterwegs sind, die auch an entsprechenden Westen zu erkennen sind, sogenannte Mini-Badehauben, die man über ein Glas oder über ein offenes Getränk, eine Getränkeflasche stülpen kann. Okay, ihr seid nah dran.
1: Aber nicht ganz. Knapp vorbei ist auch.
2: Aber wir schauen mal, was noch so geht. 1864 hat der sächsische Militärmusiker Friedrich Spohr, ich stelle die Frage einem Musiker, den Marsch Gruß an Kiel komponiert. Welche Aufgabe kommt diesem Marsch heute traditionell bei der deutschen Marine noch zu? A. Er wird zur Flaggenparade auf Marineschiffen gespielt. Antwort B. Begrüßung von deutschen Marineschiffen im Heimathafen. Oder Antwort C. Signal zur Essenausgabe an Bord von Marineschiffen. Was glaubt ihr?
1: Antwort A.
2: Zur Flaggenparade meinst du? Ja, könnte man auch denken, tatsächlich. Aber auch da haben wir gesendet, dass die Begrüßung von deutschen Marineschiffen traditionell auch mit diesem Marsch in Heimathafen durchgeführt wird.
1: Aha,
2: ja, ich danke euch fürs Mitmachen. Großes Kino, ja. Dankeschön. Super, ihr habt euch sehr gut geschlagen. Und wir läuten dann gleich die nächste Runde ein mit dem Titel von Culture Beat, auch die sehen wir auf der Kieler Woche. Ja, wollen wir mal sehen? Da ist er. So, wir nehmen noch Bewerbungen entgegen. Der Sekt, der steht hier noch, der wurde jetzt eben nicht abgeräumt. Wir spielen noch eine Quizrunde mit euch gleich.

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0: Hallo, hallo. Ja, da sind wir wieder, live on stage. Jetzt wird die Musik etwas leiser und wir haben wieder zwei Quizkandidaten. Hallo, wer bist du denn?
1: Liam.
0: Der Liam und?
2: Annemieke.
0: Annemieke mit ihrem Sohn wahrscheinlich. Alles klar. Ja, in der ersten Stunde haben wir ein bisschen Informationen gegeben. Da wart ihr wahrscheinlich noch nicht hier. Dann wollen wir mal gucken, wie viel Glück ihr habt. Das ist ja Multiple Choice, also drei mögliche Antworten stellen wir euch zur Verfügung und eine ist richtig. Ja, fangen wir an. Welche Möglichkeit habe ich, das Segeln auch einmal ohne eigenes Boot kennenzulernen? A. Im Segelcamp Kiel Marketing an der Kiellinie hier. B. Mit einem Modellsegelboot auf dem kleinen Kiel. Oder C. Ein Segler in Schilksee fragen, ob er mir mal sein Boot leiht. Was meint ihr?
1: A.
0: Ja, A ist richtig. Wunderbar. Das ist schon mal die erste Frage. Gut beantwortet. Du wolltest noch was sagen? Also, ja, ich dachte, du wolltest noch was erzählen zum Segeln. Ja, kommt die nächste Frage. Noch was Neues zur Kieler Woche 2026. Und zwar haben wir erzählt, was erstmals zu dieser Kieler Woche stattfinden wird. Und ihr habt drei Möglichkeiten. A, ein Tauchwettbewerb quer durch die Kieler Förde. B, eine Maskottchenparade hier an der Kiellinie. Oder C, ein verrückter Wettbewerb im Übers Wasser gehen am kleinen Kiel in der Kieler Innenstadt. Na?
1: Ich sage jetzt einfach B.
0: B, die Maskottchenparade an der Kiellinie ist richtig. Sehr gut. Ja, ist eine neue Attraktion. Da werden so kein Daddel und solche Maskottchen aus Kiel, die man kennt, die machen dann hier eine schöne Parade. Ja, kommen wir zur dritten Frage. Ihr seid sehr gut im Rennen. Zwei richtige Antworten habt ihr schon. Fehlt nur noch eine. Es gibt viele Kräfte, die dieses Fest am Laufen halten. Ganz besonders wichtig ist die Abfallwirtschaft Kiel. Wofür steht die Abkürzung ABK? So lautet es ganz genau. A. Alles Besenrein Kiel. B. Aktive Bioreinigung Kiel. Oder C. Abfallwirtschaftsbetrieb Kiel.
1: C.
0: Ja, richtig. C ist richtig. Abfallwirtschaftsbetrieb Kiel. Hervorragend. Applaus. Da habt ihr alle drei Fragen richtig beantwortet. Besser geht es nicht. Und der Preis, den wir haben, der ist für Mama, muss man mal sagen. Ja, vielen Dank. Wollt ihr noch was sagen?
2: Vielen Dank für den Sekt.
1: Es hat Spaß gemacht und ich hatte aber nichts davon.
0: Ah, da wird Mama schon besorgen, dass es noch was gibt. Kriegt ein Eis. Ja, vielen Dank. Danke.

0: Inga Humpe mit ihrer Band Ideal hat das mal in den 80ern als Vorreiter der neuen deutschen Welle ja aufgenommen. Und das ist die neue italienische Version. Occhi Blue. Es gibt auch noch Occhi Verde. Was sind denn Occhi Verde? Hat jemand hier Occhi Verde? Hallo.
1: Grüne Augen.
0: Ja. Oder Occhi Grego gibt es auch. Graue Augen. Ja, das wird ja immer besser.
1: Ja, ich wollte ja mit dir nochmal ein Spiel spielen, mit ja, nein. Eigentlich mit Publikum, aber hier ist ja keiner.
0: Ja, das kommt dann.
1: Ja, nein, schwarz oder weiß.
0: Wie lange habe ich Zeit?
1: Du darfst es nicht sagen. Keins von diesen vier Worten.
0: Okay, dann schauen wir mal.
1: Okay, wie lange machst du denn hier schon Radio?
0: Ja. Nein, es war ein Test, ob du das merkst.
1: Ja, okay.
0: Hast du irgendwie auch gar nicht zur Frage. Also dieses Radio, das bringt ja so viel Spaß. Ich habe so vor 1,5 Jahren habe ich damit angefangen. Also wir sind nicht immer auf der Bühne, das ist ja klar. Wir sind in einem Radiostudio in der Hamburger Chaussee normalerweise. Aber hier zur Kieler Woche auf dieser Bühne, das bringt natürlich richtig viel Spaß, weil so viele Zuschauer da sind und Leute, die hier flanieren, wunderbar.
1: So Radio machen ist ja eigentlich auch ein Beruf, ne? Muss man nicht sowas lernen?
0: Es gibt Moderatoren, die dafür Geld bekommen. Im offenen Kanal wird eine Infrastruktur zur Verfügung gestellt und die Nutzer sind Ehrenamtler. Da kriegt niemand Geld.
1: Ach so, also das heißt, du machst das ehrenamtlich oder?
0: Aus Spaß an der Freude. Das ist mein Hobby. Ich bin Radiomoderator schon mein Leben lang, natürlich verkannter. Aber jetzt kann ich es in der Infrastruktur des offenen Kanals, kann ich es ausleben.
1: Und offener Kanal heißt das, ist das für jedermann dann möglich?
0: Da kann jeder mitmachen. Das wird aus den Rundfunkgebühren wird es finanziert. Wie gesagt, da gibt es auch ein Fernsehstudio. Und wenn ihr hier mal rumgeht um die Bühne, dann könnt ihr sehen, dass wir uns weiterentwickelt haben zum Media Hub. Das heißt, wir kümmern uns jetzt auch um die Medienkompetenz im Allgemeinen. Also VR-Runner könnt ihr da machen. Ihr könnt alle.
1: Was ist
0: 3D-Drucker, alles möglich.
1: Was
0: könnt ihr da
1: ausprobieren. Was ist ein VR-Runner?
0: Ja, das ist, wenn du so eine Videobrille aufhast, dass du in eine virtuelle Welt eintauchst.
1: Und dann bewege ich mich damit im Radio? Nein, das macht
0: damit
1: ja keinen Sinn.
0: Bewegst du dich dann nicht im Radio, da bewegst du dich in einer virtuellen Welt und weil das ein bisschen gefährlich ist, weil du ja nichts mehr siehst, ist es angezeigt, einen bestimmten Radius nur für diese Bewegung zu nehmen. Und das kann man wunderbar hier auf der Schlaumachwiese alles ausprobieren.
1: Ich finde das ja toll. Alles im Angebot von wie heißt das nochmal? Hub? Media Hub. Ja, der Name ist neu. Muss ich mich erstmal dran gewöhnen.
0: Ja. Ja, und habe ich jetzt schwarz-weiß Ja-Nein gesagt? Ich glaube nicht. Man muss sich nur nicht so viele Fragen stellen.
1: Also wer hier gerne mitspielen möchte, Ja-Nein-Schwarz-Weiß, der darf sich gerne bei uns melden und sich einem Duell stellen.

0: Na, das begleitet uns ja auch schon ein paar Jahre, ne? Also 84, glaube ich, war das.
1: Wir sind Forever Young, Lutz.
0: Forever Young. Und was kann man Besseres machen, als hier ein bisschen Radio zu machen, um immer am Puls der Zeit zu sein?
1: Ja, live auf der Stage hier, Kieler Woche, Kiellinie. Ja, wir suchen immer noch einen Kandidaten oder Kandidatin zum Mitspielen. Ja, nein, schwarz-weiß. Wer stellt sich einem kleinen Interview?
0: Das ist hier die große Frage. Und bis dahin hören wir mal Nick Kershaw, der ist übrigens auch Gast auf der Kieler Woche. Der spielt am 22. Juni um 21 Uhr, also am kommenden Montag um 9 Uhr an der Förderbühne. Okay, das ist er jetzt nicht, aber wir finden ihn schon.

0: Ja, liebe Hörerinnen und Hörer, hier gibt es Wissenschaft zum Mitmachen und zum Anfassen für alle. Hier werden die Ingenieure von morgen, werden hier an die Wissenschaft und Ingenieurinnen, ja, Doris, genau, werden hier an die Wissenschaft herangeführt. Das ist die sogenannte Schlaumachwiese. Und als kleines Sahnehäubchen obendrauf gibt es noch Live-Radio. Ihr braucht also das Radio gar nicht einschalten, ihr braucht euch hier nur hersetzen und könnt in unserer Radioshow sein. Was haltet ihr davon?
1: Ja, ich würde gerne mal bei dir mitmachen, Lutz.
0: Oh, Manfred, das ist gut. Dann spielen wir mal. Ja, nein, schwarz-weiß. Hast du ja eben mich herausgefordert. Ich fordere dich hiermit heraus. Und alle anderen können mal sehen, wie dieses Spiel funktioniert. Du hast ja heute ganz was Besonderes angezogen für deine Bühnenpräsenz hier.
1: Ich habe gar nichts Besonderes angezogen.
0: Aber wir hatten ja gesagt, hier so Blackie und Whitey, das waren ja unsere Spitznamen, weil wir uns so ein bisschen zufällig gar nicht mal in Farben gekleidet haben, sondern im Prinzip keine Farben tragen.
1: Tatsächlich ist das etwas, was uns hier auszeichnet.
0: Gab es das auch in kurz? Gab es auch eine kurze Hose?
1: Ich hätte auch eine kurze Hose gehabt.
0: Aha, es klappt mit dir genauso gut wie mit mir. Jetzt müssen wir mal beschreiben, hier passiert gerade was ganz Besonderes.
1: Oha, was ist da denn abgeraucht?
0: Es ist Teil der Performance. Hier gibt es einen Walking Act, der cool. Ja, an Mad Max erinnert, cool. Würde ich mal sagen. Ja. Coole Sache, Leute. Müsst ihr euch angucken.
1: Ich sag jetzt mal ja, dann ist das Spiel beendet. Wow, das ist ja mal was Besonderes hier.
0: Genau. Da lassen wir sie auch mal vorbeifahren.
1: Da sind wir im Radio natürlich deutlich auf der schlechten Seite. Jetzt hätten wir einen Videostream haben müssen, aber das ist hier beeindruckend.
0: Und das ist eine richtige
1: Science-Fiction-Maschine.
0: Eine richtige, wie sagt man denn? Ein richtiger Aufmarsch hier.
1: Müssen wir ein Foto machen.
0: Wir warten mal mit der nächsten Musik auch mal 2 Minuten, weil die Jungs, sie haben Musik mitgebracht. Man hat natürlich am Radio da nicht so viel davon, aber ein Walking-App, der uns sehr viel Freude bereitet. Und wir hören schon mal ein bisschen im Hintergrund.
1: Die Maskottchenparade war das nicht.
0: Das war noch nicht die Maskottchenparade. Wir hören mal so ein bisschen als Untermalung Glasperlenspiel.

0: Also hier ist ja immer was los, ne? Auf der Kieler Woche. Das lohnt sich ja immer ein Besuch, ne?
1: Hier werden Sachen geboten, die habe ich noch nie gesehen. Da muss man mal herkommen.
0: Ganz was Besonderes.

0: Glasperlenspiel. Haben wir auch schon gesehen hier auf der Kieler Woche am Freitag. Rathausbühne haben die gespielt.
1: Ja, wir waren ja nicht da.
0: Nee, wir waren auf der anderen Bühne. Wir waren bei Glockenbach. Wir wollten mal was anderes erleben, den mit dem Helm, mit dem Schwarzen. Der hat aber richtig, richtig gut Gas gegeben dort.
1: Ja, hier live auf der Bühne Kieler Woche. Da zieht schon wieder ein Traditionssegler hier in die Bucht rein, in die Kieler Förde rein. Mit Gästen auch ein schönes Erlebnis. Fahren immer ab der Blücherbrücke, kann man mitfahren. Meistens gibt es auch was zu essen und zu trinken an Bord. Schöne Sache, die Kiellinie und die ganze Küste der Kieler Förde sich einmal von See aus anzugucken und so richtig maritimes Flair zu genießen. Aber auch als Flaneur, Flaneurin auf der Kieler Woche hat man einen schönen Eindruck. Oh, hier wird gerade eine Bombe vor der Bühne transportiert, eine Granate.
0: Ich glaube, das hat mit dem Thema der nächsten Sendestunde zu tun. Da geht es um Altlasten in der Ostsee, glaube ich, ne? Hattest du gesagt. Der Jense wird da gleich was zu referieren. Und hier werden schon mal kleine Exponate hingestellt. Hast du mitgekriegt, dass das eben ein bisschen geregnet hat, Manfred?
1: Nein, hat es das?
0: Ja, es hat leicht gedröpselt. Ach, aber wir lassen ja niemanden im Regen stehen. Wir lassen darüber singen vielleicht mal.

0: Hallo, liebe Radiohörerinnen und Hörer. Ich glaube, es ist Zeit, Goodbye zu sagen. Du sagst, jetzt wird übernommen. Ich hätte noch einen Musiktitel, aber irgendwie ist er verschwunden.
1: Ja.
0: Dann zeig mir mal, wo ich drücken soll. Einfach so.
1: Ja, letzter Song ist von unserer Show hier. 3 Stunden haben wir euch unterhalten mit unserem Quiz, mit unseren Fragen, mit Informationen zur Kieler Woche, zu den Veranstaltungen, was diese Woche noch alles gespielt und zu sehen ist. Ja, jetzt kommt nochmal ein Song.
0: Auf jeden Fall. Ich weiß nicht, ob ihr euch erinnert. Wir hatten gesagt, die Kieler Wochen, an denen Fußball gespielt wird. Das sind ja die ganz besonderen Kieler Wochen. Und Max Giesinger, der ist ja auch auf der Kieler Woche zu sehen. Der wird hier auftreten auf der Fördebühne, Max Giesinger. Und der hat vor einigen Jahren mal zur Europameisterschaft eine ganz besondere Version seines Songs 80 Millionen aufgenommen. Weiß nicht, ob ihr den kennt, den Song. Wir spielen ihn jetzt mal an. Und dann möchte ich aber was hören von euch. Da geht es darum, um Unterstützung. Okay, da ist er nicht. Finden wir den?
2: Schirle.
0: Gänsehaut schon in der ersten Sekunde. Götze.

0: 80 Millionen.
1: Sind sogar mehr als 80, glaube ich, mittlerweile.
2: Ja, und 3 Millionen werden diese Woche hier in Kiel erwartet. So, wir sind am Ende unseres Programms.
1: Manfred, meinst du, das wird was in diesem Jahr denn mit dem Weltmeistertitel mal wieder?
2: Ich wünsche mir das. Aber wenn ich immer so zittern muss beim Spiel, so wie gestern, dann wird das hart für uns.
1: Okay, schauen wir mal. Ne? Also die Unterstützung von Kiel, von der Kieler Woche habt ihr. Und ganz Deutschland fiebert natürlich mit. Am 25. ist das nächste Spiel. Manfred, danke dir. Das war richtig toll heute hier mit dir auf der Bühne.
2: Ich danke dir, Lutz. Ich habe viel Spaß gehabt. Wir hätten uns ein bisschen mehr Publikum gewünscht, aber es ist ja auch früh angefangen. Da war ja wirklich noch alles sehr, sehr unberührt.
1: An uns hat es nicht gelegen. Wir haben alles gegeben. Du darfst ja die Hörer zu Hause, darfst du nicht vergessen, ne? Also.
2: Ja, das stimmt. Die vielen Hörer zu Hause. Also ein tolles Programm, finde ich. Wir haben 3 Stunden hier live gesendet von der Bühne. Offener Kanal, Schleswig-Holstein, Media Hub. Von Menschen für Menschen.
1: So verbindet die Kieler Woche. Wir wünschen euch alles Gute, viel Spaß noch auf der Kieler Woche und mit dem folgenden Programmpunkt. Wir sagen Tschüss mit Nena, Anyplace, Anywhere, Anytime.
2: Tschüss.

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0: 5 nach halb 2.
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1: Größere Probleme gibt es im Westpazifik, wo die Alliierten und Japan sich einen Krieg damals im Zweiten Weltkrieg wild Kriege, große Seeschlachten geliefert haben. Oh, Jörn, du musst da.
2: Ja, ich geh weg.
1: So, das ist auch wieder Akustik, ne? Longitudinalwellen. Ich stehe mit meinem Mikrofon vor dem Lautsprecher, dann gibt es ein Feedback, schaukelt sich auf. Das ist also Physik in the making. Ja? Das war also so, ist sowas passiert hier immer bei uns auf der Bühne. Genau, also da gibt es weltweit ein Problem, wo dann eben auch, hängt davon ab, welche Farbe man auf seiner Fraktionstür hat. Früher war es die gelbe Farbe, die hat sich ja so ein bisschen minimiert. Aber die sehen immer den Business Case, ne? Großen Export von deutscher Technologie in die Welt zur Munitionsräumung. Ne? Gibt es halt auch den Incentive, warum Politiker sich darum kümmern. Genau. Ich denke, besser ist, wenn ihr drüben nochmal zum Stand kommt, wenn ihr Fragen habt. Und sonst könnt ihr hier nochmal was abscannen und über Projekte euch informieren. Wir versuchen häufig in irgendwelchen Beiträgen, in Video, also in Fernsehbeiträgen und sowas alles viel vom NDR darüber zu berichten. Da gibt es sehr viel. Einige von den Projekten haben so eine Media Outreach Webpage, wo man sich das alles fürchterlich angucken kann. Und das ist eigentlich ganz gut. Okay, dann denke ich, hören wir jetzt mal auf und sagen gemeinsam zusammen, komm, wir sagen mal zusammen, komm her. Wir sagen jetzt gemeinsam einfach Tschüss.
2: Tschüss.
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0: Das Radio zur Kieler Woche mit Erik und mir. Wir sind wieder da, erholt.
1: Genau, von gestern.
0: Und heute ist auch angenehmer als gestern.
1: Ne? Ja, die Hitze war ja unerträglich.
0: Das war Wahnsinn, oder?
1: Irre.
0: Also Ich habe eine Nacht ohne Bettdecke geschlafen, du.
1: Interessant. Die Frage ist doch, hast du das Fußballspiel geguckt gestern noch?
0: Nein, ich hab's von meinen Nachbarn gehört. Deutschland hat gewonnen.
1: 2-1.
0: Ja.
1: Eine Person hat das gestern getippt.
0: Ja, und daran habe ich die ganze Zeit gedacht.
1: Okay, ja, verantwortlich ist Erik Wildfang aus Kiel für die nächsten 2 Stunden. 14 bis 16 Uhr sind wir hier live on stage an der Kiellinie mit toller Musik.
0: Genau.
1: Interessanten Themen, natürlich alles rund um die Kieler Woche. Und wir haben auch gleich die erste Interviewpartnerin hier am Start. Eine Musikerin, ich verrate noch nicht zu viel, wird aber morgen auf der jungen Bühne auftreten.
0: Ja.
1: Und darum werden wir natürlich auch ein Lied von ihr hören, kommen aber gleich erst dazu. Jetzt starten wir erstmal in die Show.
0: Ja, würde ich sagen. Ne? Und wie gesagt, ja. Guck mal, die ersten sind schon ready und wir auch. Also auf geht's mit
1: Alcazar und Crying at the Discotheque.
0: Natürlich, wie soll's auch sein.
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0: Herzlich willkommen zur Kieler Woche 2026 hier live auf der Kiel FM Bühne am Aquarium, genau. Falls ihr Musik mögt und wer mal keine Musik, nicht wahr? Der kann hier auf der Kieler Woche so einiges erleben und dazu gibt es zum Beispiel auch die Junge Bühne. Dazu habe ich mir jetzt eine Künstlerin eingeladen, die morgen auf der Jungen Bühne auftritt. Erzähl doch mal kurz, wer du bist und was du für Musik machst.
1: Ja, hi, ich bin Lillian Josephine. Danke erstmal, dass ich hier sein darf.
0: Gerne.
1: Genau, ich bewege mich in die Richtung Dance-Pop, Pop-Musik und morgen werde ich auch auf der Kieler Woche spielen und ich bin auch schon sehr aufgeregt, aber das ist sehr gut.
0: Ist es dein erstes Mal?
1: Nee, das ist mein zweites Mal tatsächlich auf der Jungen Bühne. Aber ich bin halt trotzdem immer noch voll hyped und aufgeregt. Ne? Also das, ja. Ich glaube, das wird sich auch niemals verändern.
0: Aber das macht es ja irgendwie auch aus.
1: Ja, ja, genau. Ne?
0: Weil man nie weiß, wie die Leute reagieren.
1: Ja, das stimmt. Das ist halt auch super spannend. Ich freue mich, viele alte Gesichter zu sehen. Ich freue mich, neue Gesichter zu sehen, meine Freunde zu sehen, meine Familie zu sehen. Und ich bin super gespannt, wie die Show ankommt, weil wir jetzt auch, ich glaube, sogar 20 Minuten mehr als letztes Jahr hatten. Mhm. Ja, mal sehen, was wird.
0: Das heißt, du musst jetzt extra 3-4 neue Songs schreiben, damit die Zeit voll ist, oder?
1: Nee, also ich habe ja viel immer schon vorgeschrieben und es hat sich viel angestaut. Wir haben an vielen Projekten gearbeitet und jetzt kommt auch noch mehr Performance dazu und das hat sich dann natürlich ergeben, wo ich dann erfahren habe, jo, ich bin dabei. Dann habe ich gedacht, okay, hau ich alle raus, ne?
0: Ja, super. Was genau ist denn das für ein Musikstil, den du machst? Also geht das in Richtung Pop, Rock?
1: Also es ist schon Singer-Songwriting auf jeden Fall. Ich schreibe auch meine Songs alle selbst. Mhm. Und es ist auch mehr Dance-Pop. Also ich habe mich da noch nicht wirklich festgelegt. So. Ich möchte mich auch weiterentwickeln, vielleicht auch ein bisschen in die R&B oder Rap-Richtung.
0: Oh, cool.
1: Also es ist, man kann sich so entfalten, also mit allem. Und ich bin auf jeden Fall für alles bereit und bin auch sehr gespannt, was denn alle anderen auch davon halten.
0: Ja, cool. Du klingst auf jeden Fall so, als wärst du ein kreativer Kopf.
1: Ja, bin ich auch tatsächlich.
0: So, Lillian Josephine heißt du. Das wollen wir an dieser Stelle nochmal sagen, weil vielleicht haben erst jetzt einige Leute eingeschaltet. Ist das dein bürgerlicher Name oder ist das dein Künstlername?
1: Ja, ja, das ist mein bürgerlicher Name.
0: Okay, also war das keine Lust auf einen Künstlernamen? Das
1: klingt schon. Also ich habe irgendwann mal überlegt, weil also ich habe ja, seitdem ich 3 bin, mache ich ja schon Musik, fange an zu singen, tanze rum und mit Songwriting habe ich auch so mit 12, 13 Jahren angefangen und dann habe ich mir auch überlegt, okay, ich möchte wirklich was draus machen. Aber ich habe mir jetzt nicht gedacht, okay, suche ich mir wirklich einen anderen Namen aus? Und dann dachte ich, okay, mein Name ist okay, das ist fein. Und ich, also früher mochte ich ihn gar nicht so doll, aber mittlerweile mag ich ihn, weil er sich halt so auch mit der Musik verbreitet und das finde ich eigentlich total toll.
0: Es klingt aber auch schon wie ein Künstlername. Also es klingt ja wirklich so wie so ein Starname. Lillian Josephine.
1: Ja,
0: doch, ich finde schon. Dann sag doch mal, wann und wo genau, also wo wissen wir ja jetzt auf der Jungen Bühne, aber um wie viel Uhr und wann morgen geht's los?
1: Genau, Junge Bühne, das ist am Ratsdienergarten. Um 19.10 Uhr werde ich da starten.
0: Ich liebe diese krummen Uhrzeiten.
1: Ja, ich weiß auch nicht, aber ich freue mich trotzdem.
0: Ja, okay, 19.10 Uhr morgen
1: genau.
0: Am Montag.
1: Am Montag, am 22. genau.
0: Sehr gut. Also Leute, ihr wisst, wo ihr morgen hingeht. Wir hören natürlich auch gleich noch ein Lied von dir, damit wir noch mehr gespannt drauf sind,
1: ja,
0: was uns da morgen erwartet. Denn es ist ein neuer Song, ne?
1: Es ist ein neuer Song.
0: Wie heißt der und worum geht's?
1: Dienstag und ich finde es eine sehr interessante Frage, worum geht's? Weil immer wenn ich die Frage gestellt bekomme, weiß ich immer selbst gar nicht so wirklich, was ich darauf antworten soll. Weil ich habe damals mal Freunde meine Lyrics analysieren lassen und es kam so viel Unterschiedliches bei raus. Und dann dachte ich so, okay, krass, ich habe da so noch gar nicht drüber nachgedacht. Deswegen möchte ich dich einmal fragen, was denkst du denn, worum geht's da drin?
0: Na, ich nehme mal an, erstmal dem Titel entsprechend geht's um einen Dienstag, ne? Das wird ja wahrscheinlich... Oh, es wird gejubelt im Publikum. Ja, worum geht's da?
1: Ja,
0: das ist ja eine Frage eigentlich,
1: genau,
0: die du beantworten musst.
1: Es ist halt, also für mich hat das viel mit Glück, mit Freude zu tun. Ich bin ja, wir haben ja beim letzten Interview, was wir hatten, auch schon drüber gesprochen, ich bin ein großer Fan von Selbstfindung, von Selbstliebe. Das ist natürlich auch wieder ein großes Thema in dem Song. Aber die Wurzel ist, glaube ich, auch viel die Freundschaft. Und alles, was ich jetzt aus dem letzten Jahr mitnehmen konnte, ich habe viel an mir gearbeitet, habe neue Leute kennengelernt. Und in dem Fall auch ein großes Shoutout an den MTV, an meinen Fußballverein. Denn diese Menschen haben mich sehr weit gebracht, emotional auch. Und ist auch ein kleiner Liebessong an die, würde ich sagen. Ist natürlich auch ein Trennungssong und auch nochmal eine Erinnerung daran, wenn du etwas liebst, dann musst du den Leuten das auch weismachen. Und das ist egal auf welcher Ebene. Also Freundschaft oder familiär oder einer Partnerschaft. Aber ich finde es einfach super, Liebe zu geben, Liebe zu bekommen, das einfach alles miteinander zu teilen, und das soll einfach der Song nochmal klar machen. So.
0: Okay. Jetzt hast du aber nicht bei der jungen Bühne gebettelt, dass du zufällig am Dienstag aufregen kannst, weil das hat den Titel entsprechend.
1: Also das wäre natürlich mega cool gewesen.
0: Nicht,
1: aber
0: dass die Leute jetzt durcheinander kommen und Dienstag erst auf der jungen Bühne
1: stehen.
0: Nee,
1: am Montag, morgen.
0: Okay. Morgen, auf jeden Fall. Gibt es denn sonst irgendwas Neues zu berichten? Hast du noch neue Songs geplant? Oder?
1: Ich habe auf jeden Fall viele Songs noch im Tresor, und ich bin auch wirklich hype, die alle rauszubringen, und wir konzentrieren uns auch auf Albumprojekte, aber wir sind noch nicht ganz sicher, wie wir wann irgendwas veröffentlichen. Ich lasse es erstmal die Kieler Woche geschehen, bin gespannt, wie das morgen wird, und dann schaue ich weiter, was ich daraus mache.
0: Okay, dann jetzt noch eine private Frage, wenn du jetzt morgen nicht, naja, der anders, wenn du morgen auf der Bühne gestanden hast und das alles vorbei ist, wie verbringst du denn dann die Kieler Woche, ohne auf der Bühne zu stehen?
1: Also ich glaube, ich werde dann nach Hause fahren. Also ich werde wahrscheinlich, ja, man kann immer noch ein bisschen auf der Kieler Woche rumlaufen, klar. Eigentlich bin ich auch Fan davon, aber ich muss ein paar Sachen transportieren. Deswegen dachte ich, okay, bringe ich die nach Hause. Aber ich glaube, ich lasse den Abend einfach so ausklingen, weil das ist einer der schönsten Momente überhaupt. Und ich glaube, ich genieße das wahrscheinlich dann auch einfach mit meiner Mama, mit meinen engsten Freunden. Sitzt dann bei mir auf der Couch, vielleicht gibt es dann noch ein Bier. Und dann lasse ich den Abend einfach so ausklingen.
0: Okay, also hast du selber keine Ziele, was du noch auf der Kieler Woche sehen möchtest oder sowas? Andere Künstler?
1: Ich lasse mich überraschen einfach, ne? Mal gucken. Klar. Also Public Viewing auf jeden Fall, Fußball, ne? Sowieso. Aber ansonsten gucke ich mal, wo irgendwas geht, und dann spontan.
0: Okay. Möchtest du noch irgendwas loswerden? Weil sonst würde ich natürlich jetzt den Leuten gerne deinen Song zeigen.
1: Ich freue mich auf jeden Fall, wenn ganz viele morgen dabei sind.
0: Natürlich.
1: Und bringt ganz viel positive Stimmung mit und passt alle auf euch auf. Und dann sehen wir uns hoffentlich morgen.
0: Gut, dann nochmal. Junge Bühne morgen, Ratsdienergarten, 19.10
1: Uhr. 19.10 Uhr.
0: Lilian Josephine mit deutscher Dance-Pop-Musik.
1: Ja.
0: Super. Also, vielen Dank, dass du hier warst.
1: Vielen lieben Dank, dass ich hier sein durfte.
0: Wir hören jetzt deinen Song Dienstag hier auf Kiel FM.

0: Kiel FM, das Radio zur Kieler Woche. Und die Leute, sie versammeln sich wieder vor unserer Bühne. Ich freue mich total, weil wir sind ja auch ein Highlight. Ja, und wenn wir schon mal bei Highlight sind,
1: das Highlight,
0: dann kommen wir doch gerne mal auf ein paar Bands zu sprechen. Oder genau. Bist du auf eine wichtige?
1: Wir haben ja nämlich gerade darüber gesprochen, was morgen stattfindet,
0: genau,
1: auf der Bühne. Aber wir müssen natürlich auch klären, was ist eigentlich heute?
0: Ne? Genau.
1: Heute ist Sonntag, heute haben noch viele Leute Zeit, ein bisschen was mitzunehmen. Und je nachdem, worauf man steht, ist natürlich auch wieder für viele Leute was geboten. Und es gibt so viele Künstler und Bands, die es wert sind, gesehen zu werden. Und auch, wenn man sie noch nicht kennt, wie zum Beispiel, ich fange mal mit der Band Cursed Abyss an. Die machen richtig harten Metal.
0: Okay, das ist, ja.
1: Wer es mag.
0: Wer es mag, okay, meinst du?
1: Das ist eine relativ junge Gruppe, kommt aus Hamburg und tritt um 15.30 Uhr auf, hier bei Radio Bob drüben, auf der kleinen Bühne.
0: Ja.
1: Die haben da irgendwie zwei Stages.
0: Ja, das
1: und
0: ist doch gut.
1: Ich erwähne die jetzt ganz bewusst als erstes, weil ich nämlich mit dem Gitarristen gerade mit dem Bus hierher gekommen bin.
0: Ach, guck an.
1: Und ich dachte,
0: so lernt man sich kennen.
1: So lernt man sich kennen. Kieler Woche verbindet.
0: Ja.
1: Ne? Also Cursed Abyss, merkt euch das, wenn ihr auf Metal steht und habt mal was Neues zu hören.
0: Mal ein bisschen so...
1: Ich habe sie ehrlich gesagt noch nicht gehört. Ich empfehle die jetzt quasi blind sozusagen.
0: Ja,
1: ne? Weil
0: das ist gut.
1: Hat der Typ gefallen, einfach, weil er so sympathisch war. Genau, also... aber es gibt nicht nur Cursed Abyss, also nicht nur Metal bei Radio Bob. Es gibt noch andere Künstler. Grell ist heute zum Beispiel um 17 Uhr da.
0: Mhm.
1: Und 20.20 Uhr kommt Fiebertraum. Aber das ist dann schon wieder die andere Stage, sehe ich gerade. Ne? Entschuldigung, ich bin in der Zeile verrutscht.
0: Das ist dein Fiebertraum.
1: Ja. Nee, also auf der jungen Bühne sind natürlich auch wieder gesehen heute Fiebertraum unter anderem.
0: Ja.
1: Noch Salted. Mit Besteck finde ich einen ganz tollen Künstlername.
0: Und 21 Uhr sehe ich gerade The Rasmus ist auch mit dabei.
1: Da bist du jetzt mal wieder verrutscht. Jetzt sind wir bei Radio Bob wieder.
0: Wieso? Wir sind doch, ja,
1: so,
0: genau.
1: Weil The Rasmus ist bei Radio Bob. Und da muss ich natürlich unbedingt hin.
0: Ja.
1: Weil das eine Band ist, die ich seit dem 13. Lebensjahr höre.
0: Ja.
1: Und die liebe ich, weil die haben immer coole Songs. Die waren beim ESC 2022 mit Jezebel, auch ein geiler Titel.
0: Mhm.
1: Und ja, ich sag mal so, das ist ja das Tolle hier an der Kieler Woche. Konzerte in der Regel kostenlos und deswegen muss man die mitnehmen. Wenn die jetzt eh schon aus Finnland anreisen,
0: ja,
1: dann darf man die gerne mitnehmen.
0: Absolut, das sehe ich genauso.
1: Dann lass uns doch gleich mal einen Song von denen hören. Oder haben wir noch irgendwie Künstler, die wir noch erwähnen müssen? Querbeat ist heute zum Beispiel auf der Rathausbühne. Querbeat.
0: Nicht Querbeat, Querbeat.
1: Auch geil, ne?
0: Ja.
1: Aber die kann man vielleicht sogar noch vom Namen her kennen. Ansonsten sind es relativ unbekannte 19 Uhr auf der Mallebühne Easy Glück. Kennt man vielleicht auch. Also wenn man die Musik hört.
0: Ich finde ja auch hier Fördebühne. Ja, um 15.30 Uhr Papalapap. Finde ich ja auch schön.
1: Papalapap.
0: Also
1: entweder war man sehr unkreativ oder man hat das Wort gerade gesagt und so nennt man sich dann. Ne?
0: So, Bands kommen ja teilweise so zustande, ne? Wenn man sich mal überlegt, so, die sitzen zusammen abends beim Tischchen oder so. Ach, Papalapap. Oh, ich weiß Namen. So, ne?
1: Genau.
0: Also kommt das halt zusammen.
1: Genau, und weil wir natürlich die junge Bühne unterstützen, wie gesagt, nochmal die Namen Salted um 8 Uhr, 19.10 Uhr mit Besteck, 2020 Fiebertraum, 21.30 Uhr Marie Lila Wolke. Und dann abends um 22.45 Uhr Kontrapost. Post.
0: Oh.
1: Kontrapost wahrscheinlich. Egal. Also, wie gesagt, feiert die Musik und feiert vor allem die Songs, denn wir lieben natürlich The Rasmus mit In the Shadows, der Klassiker der Gruppe. Und den gibt es jetzt hier bei Kiel FM, dem Radioprogramm zur Kieler Woche, direkt von der Kiel-Linie. Hier ist The Rasmus mit In the Shadows.

0: Abend so 19, 20 Uhr war ja wunderbarer Sonnenuntergang. Und weißt du, was ich da gesehen habe? Aus dem Busfenster habe ich die ganzen Ballons gesehen, wie sie zum Nightglow geflogen sind. Weißt du, wie schön das aussah? Was für herrliche Bilder das waren. Ich habe die ganze Zeit nur fotografiert. Die Leute im Bus haben gedacht, ich bin Touri. Wirklich.
1: Macht doch nichts.
0: Also,
1: ist doch egal, was die Leute denken.
0: Das Coole ist halt, ihr seht, also man sieht dann auch, wie die Leute mit den Anhängern herfahren. Ne? Also mit den Autos, die fahren ja hinterher, die müssen ständig in Funkkontakt bleiben und so. Mhm. Weil die Ballons kommen ja irgendwo wieder runter.
1: Ja.
0: Und die müssen dann den Ort sagen und dann fahren die dahin, packen den Ballon zusammen und fahren dann zum Nordmarkt-Sportfeld. Also Wahnsinn, Wahnsinn, was das für ein logistischer Aufwand ist. Also ich kann es nur immer wieder sagen, die Kieler Woche ist ein Highlight an Highlight an Highlight an Highlight.
1: Und für mich ist das jetzt zum Beispiel schon ein Jahr her, da bin ich auch mit einem Heißluftballon geflogen.
0: Ach, wie cool.
1: Zur Kieler Woche.
0: Ach, wie cool.
1: Das musste ich einmal gemacht haben in meinem Leben. Ich habe Höhenangst,
0: ich bin ehrlich.
1: Ich auch. Ich habe auch Höhenangst.
0: Freifallturm, ich fahre Achterbahn, aber ich habe trotzdem...
1: Nee, was ist das? Freifallturm,
0: das ist komisch. Ich weiß es nicht, Erik. Ich kann es dir nicht sagen, warum das so ist.
1: Ja. Aber Heißluftballon, das wollte ich einmal gemacht haben in meinem Leben. Das war sehr aufwendig, allein der Start und das alles vorzubereiten. Aber wenn man dann oben ist, dann weiß man, wofür man das gemacht hat. Weil die Bilder, die sind echt genial geworden, die jetzt haben. Hat sich gelohnt.
0: Kannst du mir irgendwann mal zeigen? Ich erinnere mich, mein Ex, die hat mal aus dem Flugzeug ist sie mal mit dem Fallschirm gesprungen.
1: Ui.
0: Könnte ich auch nicht machen.
1: Nee, das war auch nicht so.
0: Also, sowas könnte ich auch nicht machen, bin ich ganz ehrlich. Also, ne, so, aber... Sowas ist halt ein Highlight, was man sich halt einprägt und ne, man nimmt es mit.
1: Eben.
0: Einfach.
1: Ganz
0: genau. Und deswegen sage ich halt, ist die Kieler Woche einfach ein Highlight an Highlight.
1: Ja.
0: Das ist so. Ne?
1: Und falls ihr wissen wollt, was für ein Highlight wir sind.
0: Wir sind Erik und Patrick.
1: Genau.
0: Wir sind das Highlight.
1: Und ihr könnt auch gerne ein bisschen was von uns hören und sehen auf unserer toll eingerichteten Mini-Website. Die heißt kivo.kieltop.de.
0: Genau.
1: So eine kleine Subdomain, das ist aber jetzt nicht anders möglich.
0: Schaut da mal vorbei, da gibt es so die...
1: Gibt's ein paar Bilder, ein paar Moderationen, was auch immer. Ihr findet euch da schon.
0: Da kann man sich alles nochmal nachlesen. Ne?
1: Und sogar ein paar... Beiträge von den vergangenen Kieler Wochen. Wir hatten schon die skurrilsten Gäste.
0: Boah.
1: Da wollen wir, glaube ich, jetzt eh drauf eingehen.
0: Fahrrad in der Förde.
1: Ja, Fahrrad in der Förde zum Beispiel. Oder eben auch dieser Chicken Man, der mir ja nicht mehr aus dem Kopf geht.
0: Der war auch geil.
1: So ein Typ, der sich ja im Hühnchenkostüm bei uns auf die Bühne gestellt hat. Also falls der nochmal irgendwann hier irgendwo langläuft, bitte komm nochmal wieder.
0: Bitte. Nimm den Elch mit. Bitte.
1: Die Leute da draußen wissen gar nicht, wovon wir reden.
0: Egal.
1: Okay, machen wir erstmal weiter.
0: Weil, genau.
1: Um nochmal zu dem Stichwort Ballon zu kommen.
0: Ja.
1: Das ist natürlich jetzt ein Song, den die ganzen, also den jede Generation kennt.
0: Liebe Kinder, ihr werdet den vielleicht nicht kennen, aber eure Eltern kennen den. Den kennen sie. Und der ist auch wirklich, der geht in, ich finde, das ist ein geschichtsträchtiger Song.
1: Nena, 99 Luftballons.
0: So sieht's aus. Hier ist er jetzt.

0: Kiel FM, das Radio zur Kieler Woche 2026. Und die Leute, sie lächeln mich alle total an. Der eine mehr, die andere weniger. Ist aber völlig in Ordnung, Hauptsache ich lächle. Und ich frage jetzt einfach mal so ein bisschen, wer hat denn das Fußballspiel von gestern gesehen?
1: Viel zu spät.
0: Viel zu spät?
1: Sie hat richtig getippt, 2-1.
0: Hey, ja, die Frau weiß, wie es geht, ne? So, jetzt gucken wir noch mal hier ein bisschen. Guck mal, da kommt ein ganzer Menschenschwall auf mich zu. Fußballspiel gestern gesehen, ja?
2: Ja.
0: Und, begeistert?
2: Nee, geht so.
0: Warum? Warst du nicht für Deutschland?
2: Doch, ich war für Deutschland, aber wir hätten besser spielen können.
0: Ah ja, okay, das ist immer so das, was man halt eben, ne, wissen muss. Aber ich habe es von meinen Nachbarn gehört, weil ich selber gucke ja keinen Fußball.
2: Ja.
0: Ne? Aber ich finde es immer schön, wenn man mal so hört, so ja, hätte besser sein können, ja. Ne? Aber immerhin. Und die Frau hat es auch verfolgt?
3: Ich bin eingeschlafen.
0: Eingeschlafen? Sie ist eingeschlafen.
2: Hätte besser sein können, ne?
0: Alles klar. Dann, viel Spaß noch auf der Kieler Woche. Also Erik, du siehst, einige haben das schon geschaut, das Fußballspiel. Ich habe es nur von meinen Nachbarn, wie gesagt, gehört. Hast du es gestern geschaut, Erik?
4: Nee. Ich war doch zu spät.
0: Sag die Wahrheit, sag die Wahrheit.
4: Nee, habe ich nicht. Ich habe den Live-Tracker angehabt nebenbei. Aber das war's. Live-Ticker ist das, glaube ich. Wo bist du überhaupt?
0: Hier, guck.
4: Ach da, ich habe dich gar nicht mehr gesehen. Hier waren so viele Menschen.
0: Ich bin immer da, wo du nicht bist.
4: Nee, das stimmt. Außer jetzt. Nee, weil wir müssen uns immer wieder gegenseitig finden, weil wir ja zwischendurch hier an der Kiellinie mal auch in die Menschenmenge laufen. Und
0: genau.
4: Auch mal den einen oder
0: wir
4: anderen kurz
0: Wir wollen ja auch eure
4: fragen.
0: Meinung hören, ne? Also von den Kieler und Kielerinnen, von den Nicht-Kielern wollen wir einfach mal so ein paar Meinungen hören, ne? So einfach mal so salopp, wie ist die Kieler Woche?
4: Wo geht's noch hin?
0: Genau.
4: Was habt ihr
0: Essen,
4: schon gemacht?
0: Trinken, ne? Weil wir sind ja auch Kieler Wochegänger so in der Hinsicht und wir wollen ja vielleicht auch ein paar kleine Programmtipps haben für uns privat.
4: So ist es.
0: Genau.
4: Privat. Ja, wir machen weiter mit einem Klassiker, No Never von Texas Lightning.
0: Das ist gut.
4: Und haben natürlich noch ganz viele andere tolle Songs für euch im Petto. Bis 16 Uhr sind wir hier, Erik und Patrick, live an der Kiellinie, das Radio zur Kieler Woche.
0: So sieht's aus.
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1: Du willst auch immer das erste Wort haben.
0: Klar.
1: Und das letzte ist mir aufgefallen.
0: Genau, richtig.
1: Hier ist Kiel FM, das Radio zur Kieler Woche, live an der Kiellinie. Und wir wollen natürlich auch ein paar Programmpunkte nochmal mit euch besprechen. Falls ihr noch nicht wisst, was ihr so vorhaben solltet, schönes Deutsch, aber es ist richtig. Wir haben natürlich überlegt, was macht eigentlich die Kieler Woche aus? Und das ist in erster Linie natürlich
0: das bekannteste Highlight, die Windjammer-Parade.
1: Ja, die Windjammer-Parade.
0: Das kennt man eigentlich, ne?
1: Ja, wenn die ganzen Segelschiffe in Formation über die Förde schippern.
0: Wird auch von den ganzen Fernsehsendern übertragen.
1: Ja, aber es ist ja trotzdem irgendwie ein besonderes Ereignis oder Erlebnis, ja, wenn man das selber live vor Ort sieht. Weil wir haben ja die Möglichkeit, ne? Es ist ja direkt vor der Tür quasi.
0: Ich würde ja auch mal gerne mitfahren, ne?
1: Mitfahren sogar?
0: Ja. Ja? Ich meine, das kann man auch.
1: Kann man auch, ja. Aber deswegen. Ich weiß nicht, ob du jetzt noch irgendwie freie Plätze
0: bekommst. Das muss auch ziemlich teuer sein, also.
1: Das will ich, glaube ich, gar nicht wissen. Genau, die Windjammer-Parade ist natürlich traditionell immer am zweiten Samstag der Kieler Woche, sprich am 27.06. dieses Jahr. 11 bis 17 Uhr soll es sein. Und um 11 Uhr fahren sie dann eben in Paradeform aus, müssen sich aber natürlich vorher positionieren,
0: genau,
1: damit alles seinen rechten Weg...
0: Das dauert natürlich auch immer ein bisschen, ne? Das ist klar.
1: Genau.
0: Und ich kann mir halt vorstellen, dass das für die Segler und Seglerinnen wirklich so... Auch, dass sie aufgeregt sind. Das ist ja so ein bisschen wie, als wenn die jetzt ihre Vorführungen haben.
1: Kann man sagen, ja.
0: Ne? Und dann, da ist man natürlich aufgeregt, wenn das alles perfekt ist. Ne? Und da muss alles stimmen. Das Segel muss richtig ausgerichtet sein und. Also ich kann mir richtig vorstellen, dass da an Bord richtig was los ist dann.
1: Falls ihr zufällig jetzt gerade jemand langläuft, der an der Windjammer-Parade teilnimmt, gerne mal herkommen, ja, und melden, weil wir würden gerne ein bisschen was darüber wissen wollen.
0: Klar.
1: Und das auch gerne mit euch teilen. Aber... Es
0: momentan
1: ist jetzt wahrscheinlich
0: nicht
1: sehr unwahrscheinlich, dass es in diesem Moment gerade der Fall ist.
0: Ja, das wäre es ja.
1: Genau. Also, wer an Land gerne das dann mitverfolgen möchte, sollte sich frühzeitig auf jeden Fall einen Platz am Ufer sichern. Dazu gibt es viele Treffpunkte. Das ist zum Beispiel der Falkensteiner Strand am Leuchtturm Holtenau. Natürlich entlang der Kiellinie, ist ja klar. Sowie die Strände in Heikendorf und Kitzelberg auch, ja, sehr gerne.
0: Ja, wollte ich gerade sagen. Ne? Also, der Lübecker Bucht wird halt nicht stattfinden.
1: Ich denke nicht, dass sie so weit fahren. Nee, nee. Ja, also Windjammer-Parade, auf jeden Fall ein großes Ereignis zur Kieler Woche 2026, eigentlich zu jeder Kieler Woche, aber wir müssen natürlich nochmal sagen, was sind
0: so wir sieht's
1: haben
0: aus.
1: So, wir machen ein gutes Programm,
0: genau.
1: Das Wetter ist auch genial, ja, also falls
0: die
1: ihr
0: Sonne
1: noch zu Hause
0: ist
1: sitzt,
0: rausgekommen,
1: kommt auf jeden Fall,
0: ja,
1: rum.
0: Aber ich hoffe, dass sie uns heute nicht so auf den Kopf scheint. Ich hätte mir gestern eine Cappy mitnehmen sollen.
1: Ja, das habe ich auch schon überlegt, aber das hätte die Frisur ruiniert.
0: Ja, meine war gestern ruiniert.
1: Freitag ist übrigens noch ein Konzert von Gentleman, der musiziert auf der Rathausbühne zusammen mit seinem Orchester. Das wird auch ganz spannend. Oh. Und ich dachte mir, anlässlich dazu gibt es auch den neuen Song von ihm,
0: ja,
1: den er mit Michael Patrick Kelly zusammen aufgenommen hat.
0: Ach ja, Michael Patrick Kelly. Die Frauen unter euch, die werden jetzt sagen, oh, Michael Patrick Kelly.
1: Du
0: natürlich.
1: Ist so. Ja, natürlich. So, ihr hört jetzt mit Wildfire, der neue Song von Gentleman und Michael Patrick Kelly.

0: Wildfire hier bei Kiel FM, dem Radio zur Kieler Woche, live von der Kiellinie. Oh, hier unten ist Schatten, ist das schön. Es gibt auf jeden Fall viel zu sehen, viel zu erleben. Und ich sehe auch, selbst um diese Uhrzeit schon sehr viele Menschen hier langlaufen. Unglaublich. Aber das Wetter bietet sich auch einfach an.
1: Ja, definitiv. Ne? Also das ist ja auch, das Wetter lässt heute keine Wünsche offen. Ne? Ich sehe schon, also die Leute sind auch wirklich gut gekleidet heute. Ne?
0: Das stimmt.
1: Und wenn euch dieser junge Mann entgegenkommt, dann bitte bleibt doch bei ihm stehen. Weil es ist wirklich, wenn ihr die Ehre habt, mit ihm zu reden, dann tut dies bitte auch. Weil das ist wirklich ein ganz kompetenter Typ. So, um mal ein bisschen Werbung für dich zu machen.
0: Vielen Dank. Ja?
1: Dass die Leute nicht alle abhauen vor dir.
0: Ja, klar. Wir können ja mal rumfragen hier. Wo wart ihr denn schon auf der Kieler Woche?
2: Schon an vielen Orten.
0: An vielen Orten? Sehr präzise. Irgendwas, was im Gedächtnis bleibt, was man den Leuten empfehlen könnte draußen.
2: Wir waren beim Ocean Fun Park. Das war ganz lustig.
0: Okay. Und was gibt es noch für Ziele jetzt?
2: Jetzt besuchen wir die kleine Schwester von meiner Freundin. Die arbeitet nämlich beim Falafelstand bei der Falafelfabrik. Kann ich nur empfehlen, ist sehr lecker.
0: Das wäre meine nächste Frage. Also Falafel essen auf zur Kieler Woche,
2: ja,
0: unbedingt?
2: Falafel, das kann ich nur empfehlen. Das sind die besten Falafel in ganz Kiel. Und da würde ich jedem empfehlen, da hinzugehen. Da sind auch ein paar Stände im Hiroshima-Park ist ein Stand und beim Muddymarkt. Da in der Nähe beim Muddymarkt und beim Watercan-Festival.
0: Also wenn man Bock auf Falafel hat, man kommt auf jeden Fall.
2: Genau.
0: Gibt's auf jeden Fall was. Okay. Ja. Meine private Frage. Wie viel Geld habt ihr schon ausgegeben auf der Kieler Woche? Ist auch immer so ein Thema.
2: Noch gar nicht so viel. Wir haben auch viel unsere eigenen Sachen mitgenommen tatsächlich.
1: Oh, das ist clever. Das ist clever.
2: Also Crepes und so und ja. Das ja.
0: Okay, dann wünsche ich euch viel Spaß. Danke, dass ihr hier wart und viel Spaß beim Falafel-Essen. Guten Appetit.
2: Ja, danke. Ja, tschüss.
0: Schönen Gruß an die Schwester. Super. Ja, du merkst, es sind einige hier.
1: Ja, das ist gut. Das ist sehr gut. Ich meine, gut, Kieler Woche ohne Menschen wäre keine Kieler Woche. Und ohne uns geht das sowieso nicht.
0: Nee.
1: Ne? Also ich bisher habe noch gar nichts ausgegeben auf der Kieler Woche. Noch gar nichts. Also, ich bin halt ein sehr sparsamer Typ. Ich weiß halt, wie es geht. Und, aber es wird auch noch kommen, bin ich mir ziemlich sicher. Ne?
0: Genau wie Musik, die wird auch noch kommen, und
1: genau.
0: Zwar jetzt.
1: Genau.
0: Was für eine Überleitung.
1: Was eine geile Überleitung. Der Mann ist einfach ein Könner.
0: Ja, ich bin kompetent, hast du gesagt. Das finde ich sehr Was? Schön. Ich bin kompetent.
1: Ja, ich wollte erst noch sagen, dass du Single bist, aber
0: das
1: nee,
0: stimmt auch. Also jeder, der mein T-Shirt sieht, ne, kann gerne mal drauf ansprechen. Ich suche noch jemanden.
1: Wir machen weiter mit Jan Wayne, Because the Night.
0: Oh ja.
1: Ja, das ist ja was aus meiner Kindheit auch wieder. Wo ich
0: 2002.
1: Schön, also auf geht's. Lassen wir uns den Beat um die Ohren. Und hier ist er jetzt. Jan Wayne mit
0: Because the Night. 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

0: jammern, mitsingen, mitklatschen, mitmachen, mitreden. ja, mein Handy sollte ich vielleicht mal raus.
1: Ja, hier ist Kiel FM, das Radio zur Kieler Woche, live von der Kiel-Linie. Und wir genießen das hammergeile Sommerwetter. Ich hoffe, ihr auch.
0: Mit euch zusammen natürlich, versteht
1: ihr sich. Da im Schatten sitzt und artig mitsingt bei Money, Money, Money von ABBA.
0: Tja, weißt du und was? Dann gucken sie in ihr Geldbeutel und stellen fest, nö.
1: Gar kein Money mehr da. Magst du aufpassen wegen der Rückkopplung?
0: Alles weg. Alles weg.
1: Hallo, magst du aufpassen wegen der Rückkopplung?
0: Aber natürlich doch.
1: Ich muss
0: doch.
1: Jetzt mal
0: für
1: zu den Leuten gehen, die am meisten mitgesungen haben.
0: Genau.
1: Guten Tag.
0: Ihr seid sehr textsicher.
1: Ihr seid textsicher?
2: Ja, absolut.
3: Aber muss sein.
2: Na klar.
1: Was führt euch zur Kieler Woche?
2: Ich besuche den wunderschönen Herrn hier neben mir.
1: Wer ist denn der wunderschöne Herr hier neben dir?
4: Ja, ich bin Max und wohne hier.
1: Okay, das heißt, du bist auch öfter auf der Kieler Woche?
4: Ja, immer wenn sie ist halt, ne?
1: Natürlich. Und heute, was Besonderes vor?
4: Ja, wir gehen jetzt noch Bachata tanzen gleich und dann wissen wir auch noch nicht so.
1: Was geht ihr tanzen?
4: Bachata.
1: Was ist Bachata?
4: Das weiß ich noch nicht.
1: Aha.
2: Ist ein lateinamerikanischer Tanz, der sich sehr empfiehlt. Für den Sommer.
1: Das heißt, du kennst ihn und bringst ihm den Freund bei, oder was?
2: Nee, tatsächlich ist hier ein Kurs, der ist kostenlos, also hier gar nicht so weit entfernt von eurem Stand. Und da wollen wir mal reinschnuppern und es beide zusammen lernen.
1: Nicht schlecht, was man alles auf der Kieler Woche machen kann.
0: Ja, man lernt hier nicht aus,
1: Erik. Bachata, habe ich noch nicht gehört.
0: Neue Tänze.
1: Ja, ich muss ja zugeben, tanzen ist jetzt nicht so, auch wenn ich auf der Bühne rumhüpfe wie so ein Irrer, aber ich habe mit solchen Tänzen
0: ja, vielleicht kann sie dir ein bisschen Unterricht geben, du.
1: Ja, ich glaube, da muss sie ja erstmal selber zum Kurs, ne? Sie nickt.
0: Okay. Mach doch mit.
1: Wollen wir noch mal kurz auf das Thema Money, Money, Money. Habt ihr schon viel Money ausgegeben auf der Kieler Woche?
2: Nein. Aber es wird wahrscheinlich noch ein bisschen was werden.
1: Und irgendwelche Pläne, was es zu essen geben soll? Irgendwelche Stände, die ihr anfahrt?
4: Wir waren gerade schon essen auf dem internationalen Markt.
1: Was gab's denn?
4: Irgendwas Indonesisches.
1: Man weiß aber nicht was.
2: Sehr leckeres Gemüse. Oh Gott, ich will nichts Falsches sagen, aber es hatte einen sehr lustigen Namen.
1: Okay, dann merken wir uns das mal. Internationaler Markt.
0: Genau, also man kann ja kostenpflichtige Sachen machen auf die Kieler Woche, man kann aber auch kostenlose Sachen machen. Und dafür habe ich mir jetzt die Frieda Müller geholt.
1: Ja.
0: Liebe Frieda, erklär doch mal, ihr habt da vorne einen Stand und da ist ein Glücksrad. Oder ist das ein Glücksrad? Ich kann das von hier aus nicht so richtig erkennen. Erklär doch mal, was macht ihr für Kinder?
5: Genau, ich bin vom Kollhorst, das ist ein Naturerlebnisraum in Kiel. Und wir sind hier mit einem Glücksrad, da sind ganz viele Tiere aus der Ostsee drauf. Und wenn man zu denen eine Frage richtig beantwortet, kriegt man eine Brezel als Preis. Man kann aber auch die Nulldruck machen oder Fische bemalen oder in einem Kornhol so Tiere in die Ostsee werfen oder auch in den Müll, wenn was nicht in die Ostsee gehört.
0: Okay, das ist sehr interessant und ich denke mal, so viele Familien werden gerade sich angesprochen fühlen. Ne? Ich meine, es soll jetzt nicht so wirken, so ich gebe jetzt mein Kind ab und so, aber machen die Eltern dann auch mit Linoldruck und so?
5: Genau, die Eltern machen auch mit. Manche wollen auch selber einen machen, weil sie die Motive sehr schön finden. Die hat meine Kollegin gemacht, aber vor allem kommen viele Kinder zu uns und haben Spaß am Drucken und Malen.
0: Ja, also man kann halt auch viele kostenlose Dinge hier auf der Kieler Woche machen. Es muss nicht immer nur um Geld gehen, ne? Möchte ich einfach mal an der Stelle sagen. Liebe Frieda Müller, ich danke dir für diese nette Unterhaltung und wünsche dir noch ganz viel Spaß auf der Kieler Woche. Was wirst du noch so machen, vielleicht auf der Kieler Woche privat?
5: Ich wollte heute Abend auf jeden Fall zu ein paar Konzerten gehen und hier auch das Gelände ein bisschen erkunden. Ich war jetzt die ganze Zeit am Arbeiten und habe gar nicht gesehen, was es hier noch so gibt. Aber die Kinder bringen immer schöne Basteleien mit, die werde ich mir jetzt mal anschauen, wo man das so machen kann.
0: Ja, dann wünsche ich dir noch ganz viel Spaß auf der Kieler Woche und viel Spaß noch bei eurer Aktion. Und wir machen jetzt weiter mit Musik.
1: Ja, das tun wir.
0: Was haben wir da?
1: Hot and Cold von Katy Perry?
0: Ja.
1: Einverstanden?
0: Das passt irgendwie gerade so schön, weil mir ist gerade ein bisschen warm.
1: Und so. Wir brauchen was Kaltes zu trinken.
0: Genau, so ist richtig. Es. Also.

0: Hot and Cold von Katy Perry bei Kiel FM, dem Radio zur Kieler Woche.
1: Patrick? 2026, wohlbemerkt.
0: Na, ich gehe mal davon aus, dass jeder einen Kalender hat.
1: Genau, so. Und ich stehe jetzt gerade wieder mitten in der Menschenmenge und schaue auf einem wunderbaren Kreuzfahrtschiff, was hier angelegt hat. Und da muss ja sagen, so zur Kieler Woche ist ja Kiel so ein bisschen die Kreuzfahrerstadt, ne? Also das ist ja gerade so dieses, wo man sich sagt, ja, ne? Man sieht zum Beispiel da ein Kreuzfahrtschiff. Man sieht, weiter vorne sieht man große Segelschiffe. Man sieht, also an Schiffen gibt es hier ganz viel zu sehen. Und ich frage jetzt einfach mal so ganz in die Menschenmenge, habt ihr schon große Schiffe gesehen?
2: Ja, guck mal hinter dir. Oder? Ja,
1: nee, aber so Highlights mitgenommen davon?
2: Nö, ich bin kein Schifffahrer.
1: Nee, gar nicht so? Okay, gut. Ja, das ist, du siehst, einige wollen das halt nicht so, aber ich frage einfach mal weiter. Guck ich mal. Welche Schiffe sind Ihnen in Erinnerung geblieben? Gar nicht? Okay, dann auch nicht. Ach, schade. Gucken wir mal, wer hier schon lange hier ist. Wer schon lange auf der Kieler Woche ist. Sind Ihnen schon ein paar Kreuzfahrtschiffe? Nee, gar nicht?
3: Nee, wir haben das noch nie gemacht und wir würden auch nicht so heiß.
1: Aber guck mal hier, das da zum Beispiel. Ne? Also, schön. Ja, das meine ich ja so. Was habt ihr schon gesehen von den Schiffen? Welche Schiffe? Ja, na gut. Okay, also kreuzfahrtmäßig, ja, haben die Leute noch gar nicht so geguckt. Ich glaube, die Leute gucken mehr so auf Konzerte und so und Essen und weiß ich nicht. Die Schiffe sind so ein bisschen außen vor bei den Leuten.
0: Ja, vielleicht ist das einfach nur Deko.
1: Also, man weiß es nicht.
0: Hier ist auch irgendein Kleinkünstler, habe ich gerade gemerkt. Ja. Habe ich gerade erschrocken, irgendein Ballon geplatzt oder so?
1: Aber der Hund ist süß. Der Hund ist süß. Komm.
0: Das ist ja hilfreich für den Künstler auch. Ja. Also man kann auf jeden Fall viel entdecken auf der Kieler Woche.
1: Definitiv.
0: Von Schiffen bis Kleinkunst bis Konzerte und natürlich uns. Das ist das Wichtigste.
1: Wir sind so der Programm-Act, das Highlight.
0: Für einige, also für uns beide auf jeden Fall. Genau. Also kommt zur Kieler Woche, kommt auf die Kiellinie, kommt an die Hörn, wo auch immer ihr möchtet. Es gibt auf jeden Fall viel zu sehen. Und wie gesagt, man muss es auch mal sagen, die letzten Wochen waren so beknackt vom Wetter her und jetzt haben wir unübliches Kieler Wochenwetter.
1: Als ob das so gewollt ist, als ob die Regierung auch gesagt hat, so, zu diesem Festival
0: muss es
1: haben
0: warm
1: wir
0: sein.
1: Sonne.
0: Ja, und kein Regen.
1: Genial. Würde mich ja nicht wundern, wenn die da oben so einen Schalter haben, wo sie das Wetter umschalten können. Würde mich ja nicht wundern.
0: Dann lass uns mal jetzt ein bisschen Kate Ryan hören, mit dem ist auch schon Ding.
1: Genau,
0: hier.
1: So ist es.

0: Hier wird gefeiert. Désenchanté von Kate Ryan, live auf der Kieler Woche. Na gut, live auf Kiel FM, sagen wir mal so. Wir sind das Radio zur Kieler Woche und genießen vor allem das Wetter. Und hier sitzen ganz viele bei uns vor der Bühne, nicht wegen uns natürlich, sondern weil sie da Schatten haben. Ist das richtig so?
1: Ist richtig so. Also ich habe auch Schatten.
0: Aha, das ist ein Peace-Zeichen.
1: Und es gibt ja zur Kieler Woche immer so verteilt Feuerwerke. Ne? Und jetzt frage ich einfach mal einen jungen Mann, der hier neben mir sitzt.
0: Der hat doch das
1: Feuerwerke. Nein, Feuerwerke, welche Feuerwerke kann man hier auf der Kieler Woche am besten empfehlen?
2: Ja, das Samstagsabends, ne? Oder ist das Sonntagsabends zum Abschluss?
1: Das große Abschlussfeuerwerk, wo dann alle Schiffe auf der Förde sind und.
2: So nämlich.
1: Ah, also, ich habe gestern so schon ein Feuerwerk gehört vom Nordmarkt-Sportfeld. War jemand von euch auf dem Nordmarkt-Sportfeld gestern? War hier jemand? Nee, gar nicht? Gar nicht? Okay, gut. Weil ich habe es gestern gehört und ich wohne ja so ein bisschen Richtung Garten raus und man hört es gut. Also es hat ordentlich geknallt und ich finde das total toll, was es hier an Feuerwerke gibt. Ich frage mal ganz kurz eben die junge Dame, die neben mir sitzt. Feuerwerke, haben Sie auch schon welches mitgenommen oder werden Sie noch welche mitnehmen?
3: Meine Liebe, ich spreche nicht gut.
1: Ach Gott, das macht nichts. Das macht überhaupt nichts. Aber sie sind so...
3: Ich liebe Musik und ich sitze und höre Musik.
1: Das ist gut, denn bei uns kann man Musik am besten hören. Ne?
0: Das stimmt.
1: Ja, und hier ein schattiges Plätzchen, schön unter dem Baum. Ne? Nichts Großes. Einfach mal ein bisschen abschalten hier.
0: Nur Hauptsache, die Leute zu Hause schalten nicht ab.
1: Nee, bitte nicht. Um Gottes Willen. Um Gottes Willen.
0: Wir haben nämlich auch ganz tolle Musik und genießen das, dass
1: definitiv.
0: Wir von der Kieler Woche für euch zu Hause berichten können.
1: Ja.
0: Denn hier ist nämlich einiges los.
1: Ja.
0: Nicht nur wegen des guten Wetters, natürlich auch.
1: Hier ist eine ganze Menge los, Leute.
0: Ja.
1: Musik, Moderation, Live-Künstler, Bands, Schiffe, Wasser, verrückte Menschen.
0: Okay.
1: Mit Klamotten, ohne Klamotten.
0: Dauert noch ein bisschen, bis er fertig
1: ist. Es ist völlig egal. Hier könnt ihr alles erleben.
0: Genau, zum Beispiel das Feuerwerk. Und es ist natürlich Sonntagabend zum Abschluss.
1: Ja.
0: Und jetzt aber schon bei uns mit Vincent Weiss.

0: Pasta.
1: Jawohl, guck mal. Das, oh, Erik, das hast du gut gemacht. Das hast du richtig gut gemacht.
2: Was?
1: So, naja, dieses Pasta.
2: Ach so, ja.
1: Ich fand, das hat so gepasst.
2: Wochenlang für geübt.
1: Wochenlang. Schon ein Jahr vorher, nach der Kieler Woche.
2: Seit 2007, seitdem es den Song gibt.
1: Siehst du, guck mal, das bist halt du. Das kannst halt nur du,
2: ja.
1: Erik.
2: Marquez, Vayamos Caballeros.
1: Genau.
2: Live.
1: Ich frage jetzt einfach mal so ganz salopp, wenn es irgendwelche Musikwünsche gibt, also jetzt nicht ganz so aktuell, vielleicht aus den 90ern oder so, dann dürft ihr auch gerne mal zu uns kommen, ne? Also, oh, da sitzt ihr. Hi. Also, wenn ihr irgendwie Musikwünsche habt oder so, kommt gerne auch mal zu uns. Wir beißen ja nicht, ne? Wir sind ja ganz nett.
2: Wir wollen da nur mit euch reden.
1: Genau, wir wollen nur reden mit euch, so wie ich es jetzt gerade tue, von Mensch zu Mensch. Und das kann man hier auf der Kieler Woche richtig gut machen. Und was man vor allen Dingen auch gut machen kann, und das sehe ich jetzt gerade wieder, die Segelschiffe. Die sind das Highlight, finde ich. Und wenn ich jetzt hier so den Dreimaster sehe, der jetzt hier gerade reinfährt, oh, das sieht schon echt imposant aus. Mit den weißen Segeln, das sieht wirklich wunderschön aus. Also, ich kann es nicht oft genug erwähnen, Erik. Es ist, das Wetter spielt mit, die Leute spielen mit. Also, es stimmt einfach alles, oder? Es stimmt einfach alles. Da kann man sich auch mal ein Bierchen öffnen, finde ich. Wunderbar, super. Und dann kann man mal einfach den Sonntag genießen. Und Montag, wenn man dann auf Arbeit ist, kann man sagen, ich hatte ein tolles Wochenende auf der Kieler Woche. Und dann ist man gleich viel erholter. Ist einfach so.
2: Ja, finde ich auch. Auf jeden Fall. Man kann aber auch Wasser trinken, was ich hier empfehle. Gerade bei der Hitze, können wir auch noch mal sagen.
1: Ja, genau. Trinken ist auch ganz wichtig, ne? Das ist genau. Prost einmal an alle. Und jetzt gucke ich mal gerade hier. Ich war hier noch nicht, Erik. Hier, guck mal, hier sind auch ganz viele Zelte zum Mitmachen für die Kinder, für Familien. Wird hier auch echt was geboten, ne?
2: Das ist ja das Tolle an dieser schönen Schlauchwiese. Ja. Du kannst dich hier schlau machen und Spaß haben.
1: Genau, früher hatten wir noch unsere Experimente vom OK, die hatten wir auch noch. Die sind, meine ich jetzt gar nicht da, ich frage jetzt einfach mal so, jemand, der sich hier auch auskennt, ja?
2: Nicht erschrecken, Hans, du bist
1: frage ich mich jetzt einfach mal, diese ganzen Experimente, die es damals gab, gibt es die heute auch wieder?
3: Ja, aber die kommen nur noch in kleinen verschwiegenen Zirkeln zum Einsatz.
1: Und wo kann man das finden?
3: Auch bei Meerblicke, denn wir fahren immer noch mit unserem riesigen Anhänger, dem Medienzimmer, fahren wir durch kleinere Gemeinden oder auf Stadtteilfeste, Dorffeste und machen damit den Leuten Aktionen.
1: Und so kann man halt den Kindern halt auch zeigen, wie funktionieren Medien, was kann man mit Medien machen.
3: Genau, so funktioniert das dann auch. Und die allermeisten fragen das und dann können wir was mehr beantworten.
1: Ich kann mich ja noch an diese Box erinnern, wo sie halt drin waren. War das, ich weiß nicht mehr, wie das war. Da war so ein Container und da waren da so Leuchtplatten. Vielleicht magst du das mal irgendwie beschreiben. Weißt du jetzt auch nicht mehr?
3: Platten mit Geräuschen hatten ja, wir jede Menge, aber Leuchten?
1: Dann habe ich mich vertan.
3: Das war die Dancebox.
1: Genau, die meine ich. Findet man die hier auch heute?
3: Nein, leider nicht.
1: Oh, schade.
3: Sei getrost, für viele auch glücklicherweise nicht. Das war das Lauteste, was wir je gemacht haben.
1: Alles klar, okay, dann danke ich dir. Also ihr merkt, man kann hier auch ein bisschen Experimente machen. Man kann hier, ne? Also hier ist wirklich eine ganze Menge geboten. Wer mit seinen Kindern herkommen möchte, sich ein bisschen schlau machen möchte. Auch die Erwachsenen sind immer herzlich eingeladen, sich schlau zu machen. Ne? Medien ist was Tolles. Deswegen sind wir beim Radio, deswegen machen wir den ganzen Bums hier auch. Das ist einfach so. Und wir machen jetzt weiter mit Musik.
2: Ja, und du wirst es nicht glauben. Du hast jetzt gerade verpasst, dass mich der Herr, mit dem du gerade gesprochen hast, er hat mich angesprochen, der würde gerne Evanescence mit Bring Me To Life hören.
1: Ja, dann machen wir das doch, oder? Ich bin dafür.
2: Ich finde diesen Song ultra geil.
1: Ja.
2: Der fängt so harmlos an, geht aber richtig in volle Power über. Aber ich will gar nicht,
1: dass ihr kennt den. Mit Tänzen mitmachen.
2: Mit Tänzen.

0: Spielerwoche 2026 und es gibt auch Leute, die gar nicht so diesen Trubel haben wollen, dieses Menschenmenge und so, die wollen das gar nicht, die wollen sich ein bisschen zurückziehen und da kann ich so ein bisschen Schilksee empfehlen. Schilksee ist mehr so außerhalb, ja. Ne, da gibt es halt auch ein bisschen Regatten, da kann man auch Regatten hautnah erleben. Da ist es auf jeden Fall, da ist man ziemlich nah dran am Geschehen. Zum Beispiel auch das Hafenfest und Entertainment. Man kann da rumflanieren, ne, kann ein bisschen gucken, was ist so gastronomisch, was wird da gastronomisch geboten. Oder auch Live-Musik gibt es da auch, weil wir haben ja auch hier über Live-Musik gesprochen, junge Bühne und Rathausbühne und so, ja. Also Fördebühne. Ne? Und auch da gibt es Live-Musik, also wer denn da mal hin möchte, kann da auch natürlich gucken. Und Strand und Entspannung, würde ich einfach mal sagen. Man kann sich auch mal ein bisschen an den Strand geben und ein bisschen.
1: Bei dem Wetter sofort.
0: Bei dem Wetter macht das auch echt Sinn.
1: Ich ärgere mich auch, dass ich heute hier stehe.
0: Ja, und
1: ich wäre lieber im Wasser.
0: Ja. Ich kann dich gerne reinschubsen. Wir sind ziemlich nah dran. Ich kann dich gerne reinschubsen. Aber ohne Mikrofon, versteht sich?
1: Ja, aber da kann ich ja von aus dem Meer nicht berichten. Das ist ja blöd.
0: Ja, aber ich kann ja den Leuten so einen kleinen Teaser geben, was du so gerade machst und
1: was ich so drin mache. Untergehen vielleicht. Nein, ich weiß es nicht. Nein, aber das ist wirklich das hammergeilste ja. Wetter, um überhaupt ins Meer zu hüpfen. Also das wäre jetzt schon wirklich eine geile Gelegenheit. Und wie du schon sagst, in Schilksee, da hat man alles.
0: Da hat man wirklich alles. Da also ich war da schon mal, das war zwar schon ziemlich lange her, aber soweit ich mich daran erinnern kann, da haben wir in einem Restaurant gesessen, da gab es auch Livebands, die haben dann da gespielt. Eine junge Künstlerin war das, die hat Jazzmusik gemacht. Und ne, man hat da gegessen, getrunken und sich einfach unterhalten, weil nicht jeder mag diesen ganzen Trubel mit den, zum Beispiel bei den Fahrgeschäften zum Beispiel. Das mag halt nicht jeder, weil das ist zu viel, zu laut, zu stressig.
1: Aber Fahrgeschäfte haben auch noch nicht drüber gesprochen. Bist du schon mit irgendwas gefahren?
0: Nee, dieses noch nicht. Bisher noch nicht, aber kommt vielleicht noch. Es ist ja Breakdance ist da, Riesenrad ist da.
1: Oh, da war ich schon drin.
0: Ja?
1: Ich bin gestern Riesenrad gefahren. In dem kleinen Riesenrad, was ein bisschen paradox ist, aber es ist so, dass hier drüben an der Förderbühne steht.
0: Ja. Ach, das Große, ja. Und das Große
1: ist ja an der Hörn.
0: Genau, richtig.
1: Und ich war sehr erstaunt darüber, das haben wir nämlich auch noch nicht thematisiert, dass etwas im Vergleich zum letzten Jahr etwas günstiger geworden ist. Also genau. Die Riesenradfahrt, egal ob mit dem oder mit den anderen, ist günstiger geworden dieses Jahr als im letzten Jahr.
0: Die haben auch mal Familienprogramm, da kann man auch mal nachfragen bei dem Betreiber vor Ort, einfach mal

0: ein Kirmes- und Freizeitpark-Fan und ich beschäftige mich ja wirklich mit Fahrgeschäften en masse, so auch privat und so, und bin auch mal am Mikrofon anzutreffen bei den Fahrgeschäften und so.
1: Was sagst du denn da?
0: Naja, so, alles klar, Freunde, wir starten durch, es geht los, Freunde, ab geht die Body. Ne, okay. So, solche Geschichten halt eben, ne, sowas machen wir halt eben. Und seitdem ich jetzt so Kirmesgänger bin, finde ich es einfach Wahnsinn, wie das so die Leute anspricht. Das ist Wahnsinn. Die einen sagen, nö, das ist mir zu teuer, anderen sagen, ja, das ist okay, so, ne, die müssen dann auch ein bisschen was verdienen. Und hier in der Woche sind dann auch so Familienprogramme, wo ich dann sage, hey, das ist geil, das ist für die Familie.
1: Du hast gesagt, du sprichst da auch so ein bisschen diese Ansätze.
0: Genau, richtig.
1: Du bist, was ich mich immer wieder frage, auch hier bei dem Kettenkarussell an der Fördebühne, habe ich das, der ist ja die ganze Zeit so, der redet die ganze Zeit so, einmal einsteigen, hält man sich da die Nase zu?
0: Nein,
1: das
0: absolut
1: klingt immer
0: nicht.
1: So.
0: Absolut
1: einmal
0: nicht.
1: Einsteigen und nochmal die fahren.
0: Also das, was die machen, die Tätigkeit heißt rekommandieren. Das ist eine wirklich jahrelange, das kann man nicht lernen, das muss man sich selber beibringen.
1: Ja.
0: Ja, also ich habe das damals auch gemacht und muss sagen, es ist wirklich schön, es macht Spaß. So, man darf auch nicht drüber nachdenken, was man redet, das ist beim Radio halt ein bisschen anders. Ja, da muss man ein bisschen nachdenken, was man spricht, aber...
1: Dann tu das doch endlich mal.
0: Ist schwierig, aus meinem Genre rauszukommen, ist schwierig, aber trotzdem...
1: Daher weht der Wind.
0: Ne, mein bester Freund, der arbeitet beim Breakdance. Da, also jetzt nicht bei dem, sondern beim anderen, bei einer anderen Schaustellerfamilie.
1: Ja.
0: Und der sagt auch, was man, ja, man kennt sich einfach. Und was man da für Menschen erlebt, das ist der Wahnsinn. So, und wir erleben halt hier auch Menschen, die sind der Wahnsinn.
1: Genau, so wie unsere Musik, die ist auch Wahnsinn. So einmal einsteigen, ich will das auch mal machen. Komm,
0: so,
1: einmal einsteigen.
0: Nee, du musst das schon richtig machen. Ja, du musst das schon richtig machen.
1: Das klingt immer so, wie wir, als ob sie sich die Nase zuhalten. Ich finde das so verrückt.
0: Ja, viele sind halt auch ein bisschen so die drücken ihre Stimme so ein bisschen runter.
1: Ja,
0: ne?
1: Die genau,
0: drücken so ein bisschen ihre Stimme runter. Freunde, Frieden, Ziel, Freunde, gewinnen.
1: Ist das anstrengend.
0: Aber das macht's aus, Erik. Das
1: und nochmal rückwärts. Und mal gucken, was die Mutti heute Mittag gekocht hat. Ja.
0: Genau, dann lass uns die Pommes nochmal durch den Hals gehen. Also von daher, so
1: wir
0: viel.
1: Wir machen jetzt mal wieder ganz, ganz seriöses Programm, wie ihr das von uns nicht gewohnt seid.
0: Genau, wir machen Bossos.
1: Oh ja.
0: Und danach möchte ich gerne Ozone hören mit Dragos Dentai.
1: Üben wir auch nochmal Dragos Dentai. Aber okay, machen wir.
0: Dann los, auf geht's.

0: Wow, was ein Tänzer. Einen großen Applaus für Erik.
1: Nein, ja? Um Gottes Willen, ich mach das
0: doch
1: nur für mich.
0: Natürlich, absolut. Du bist der Tänzer hier bei uns.
1: Und kann ich tanzen, das
0: jetzt frage ich
1: gesagt.
0: Einfach mal so den normalen Kida-Woche-Besucher, was er denn noch so vorhat, wo es denn heute noch so hingeht. Ich frage einfach mal den jungen Herrn. Hallöchen erstmal. Das sieht schon total geil erstmal, ne? Wo geht's heute noch hin?
2: Wir sind tatsächlich gerade auf dem Rückweg.
0: Oh, nur warte schon?
2: Einmal hier die Kiellinie hoch und runter.
0: Aber vorne Richtung Brandhofer warte ich noch gar nicht?
2: Dieses Jahr noch nicht, nein.
0: Weil?
2: Die Kieler Woche seit 2 Tagen erst eröffnet hat. Und wir noch keine gefunden haben.
0: Also auch, ne?
3: Wo geht's? Na, jetzt erstmal zum Schloss und dann mal gucken, ob wir noch Lust haben, wo laufen.
0: Oh, zum Schloss. Was Schloss geboten werden?
3: Weiß ich nicht. Das ist immer auf dem Nebenplatz auf der Wiese. Auch ein bisschen Buden und waren wir ja noch nicht. Deswegen wissen wir ja nicht genau.
0: Ja, da auf. Ne? Ich finde auch, so internationaler Markt ist eigentlich. Also von mir jetzt kriegen Sie einfach mal so einen Tipp.
3: Genau, beim Rathaus. Genau, ja, da, also wie gesagt, wir durchlaufen ja einmal alles meistens.
0: Ich bin ja zum Beispiel jemand, der gerne isst. Und da ist ja, internationaler Markt bietet sich alles für mich.
3: Ja.
0: Ich nicht mit. Also, noch ein bisschen, weil ich bin ja immer sehr miss. Ich bin ja immer sehr miss und sehr neugierig. Wo geht's noch so hin? Erzähl.
4: Zum Bierstand.
0: Zum Bierstand? Oh, gut, kann man machen, natürlich. Oh,
1: da
0: ich sehe gerade, sie essen gerade was ganz Leckeres. Wo soll's denn noch so hingehen?
5: Nach Hause.
0: Nach Hause? Nee, das ist aber der falsche Weg. Das ist der falsche Weg. Ne? So, wo geht's hier noch hin? Hier werden gerade schon Pläne geschmiedet, sehe ich gerade.
5: Nach Hause.
0: Nach Hause? Nein, das ist total falsch. Das ist total falsch. Nach Hause ist, nee, nach Hause ist der falsche Weg. Wo geht's hier noch hin?
5: Einfach entlang.
0: Einfach entlang, kein Ziel. Also die meisten Kieler Wochengäste haben gar nicht so ein Ziel. Also die sagen jetzt nicht wirklich so, ich muss jetzt da und da hin, sondern die sind wirklich, ja, lass mal ein bisschen flanieren, lass mal ein bisschen schlendern, so, ne, mal gucken, was sich so ergibt. Na, ich bin ja auch so einer, ich mag das ja auch nicht so, dieses zielstrebig, einfach nur mal entlang schlendern. Und irgendwo setze ich mich da nieder, ich frage jetzt mal hier, der junge Mann mit dem Trikot, wo geht's noch so hin?
6: Nach Hause leider gleich.
0: Nach Hause. Ich höre immer nach Hause, Erik. Was ist denn los?
1: Ja, kann ich auch nicht nachvollziehen. Was das ist doch noch mitten am
0: los?
1: Tag. Mitten am Tag, bestes Wetter und
0: ja.
1: Alle wollen nach Hause?
0: Es kann nicht sein.
1: Nee.
0: Leute, so, hier versuche ich es jetzt aber nochmal. Wo geht's noch hin?
1: Da.
0: Wo geht's hin? So, frage ich nochmal hier. Ich bin ja ein sehr neugieriger Mensch. Wo geht's hin?
7: Ja, nochmal in die Fußgängerzone.
0: Irgendein bestimmtes Ziel?
7: Eigentlich nicht.
0: Ja, irgendwie essen oder trinken oder wart ihr schon?
7: Alles schon hinter uns.
0: Alles schon noch?
7: Ja,
1: was gab's denn?
7: Ich würde lieber mit AIDA mit dem Schiff fahren, aber die nehmen uns ja nicht mit ohne Karte.
0: Ja, uns nehmen sie auch nicht mit. Also, keine Ahnung. Nee, das machen wir nächstes Jahr.
1: Ja, genau.
0: Ich lade ein, ich spendiere.
1: Oha.
0: Okay, gut. Alles klar. Dann viel Spaß beim Flanieren. Also, ja. Du merkst schon, ne? Die Leute sind einfach ziellos.
1: Aber
0: ich finde,
1: es ist ja auch nicht schlecht, wenn man einfach losspaziert,
0: genau,
1: und guckt,
0: richtig,
1: was es gibt. Das finde ich eigentlich mir sogar mit am besten,
0: ja,
1: anstatt sich immer zu sagen, oh, heute Abend spielt der und der,
0: genau,
1: muss ich
0: und
1: hin.
0: Dann hat man so einen Zeitdruck, ne?
1: Genau, das ist eigentlich das, was uncool ist. Aber
0: genau.
1: Ich meine, gut,
0: wie mit der Kunst. Das ist wie mit der Kunst eigentlich.
1: Wo wir ja beim Thema sind, weil hier wird wieder aufgebaut vor unserer Bühne.
0: Oh.
1: Hier geht es nämlich gleich wieder mit der Kleinkunstnummer.
0: Wie
1: da verraten wir aber nichts. Wenn ihr das sehen wollt, müsst ihr herkommen.
0: Genau, also für Familien und Künstlerbegeisterte, kommt einfach hier ran, setzt euch hier an schattige Plätzchen auf die Bank und bewundert diesen jungen Mann, ja, mit seiner Kunst. Ich finde das Wahnsinn. Und wir spielen Opus Live is Live.
1: Das tun wir wohl.
0: Weil live ist ja live und wir sind auch live.
1: Hier an der Kiellinie.
0: So sieht's
1: das
0: aus.
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0: Also bis 16 Uhr sind wir noch da.

0: 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Großer Jubel nach dem Song, aber auch heute Abend. Denn heute Abend wird es wieder abgehen hier auf unserer kleinen Bühne. Denn wir haben jetzt eine kleine Überraschung für euch. Hier neben mir steht nämlich die Sabine, die das Stage-Management, Entschuldigung, für unsere Bühne macht. Und die wird uns jetzt ein bisschen erzählen, was heute Abend hier so stattfindet. Hallo Sabine.
1: Hi, grüß dich.
0: Also sag mal, was ist das hier für eine Bühne?
1: Also,
0: was erwartet uns
1: was
0: hier?
1: Was ist das für eine Bühne? Das ist die Bühne vom offenen Kanal, aber auch eine Secret Stage gleichzeitig. Also wir sind so ein bisschen in das Rahmenprogramm der Stadt Kiel eingebunden an der Stelle. Wir machen aber unser Booking selber. Das läuft also nicht über die Stadt Kiel, also nicht so wie bei den anderen ganzen Secret Stages, sondern wir suchen uns die Künstler und Künstlerinnen schon selber aus.
0: Ah ja.
1: Ja, und heute Abend kommen zwei Acts. Zuerst kommt ein deutscher Singer-Songwriter, der so ein Stückchen so irgendwo zwischen Bosse, Philipp Purcell und so sich bewegt, aber trotzdem so ein ganz eigenes Ding macht. Das ist Tengai und der kommt um 19 Uhr, spielt ungefähr eine Stunde lang. Und dann haben wir einen zweiten Gig ab 20.30 Uhr und das ist auch eine deutschsprachige Band. Allerdings machen die deutschsprachig so Americano, Country, Blues, so irgendwas so in der Gemengelage.
0: Okay, das klingt auf jeden Fall vielfältig. Ist das denn die ganze Woche über so,
1: ja,
0: dass wir neue Künstler kommen?
1: Genau, wir haben jeden Abend zwei Acts, immer um 19 Uhr erstmal ein Singer-Songwriter und dann, oder Singer-Songwriterin, gestern war es zum Beispiel eine Frau, war auch super toll und ja, um 20.30 Uhr haben wir dann immer einmal das große Besteck mit einer Band, 5, 6, 7 Leute, je nachdem.
0: Oh, passen
1: also,
0: die alle auf die Bühne
1: die passen,
0: hier rauf?
1: Bei uns passen die hier locker rauf.
0: Wow.
1: Easy. Also wir sind hier auch die größte Secret Stage, die es gibt.
0: So, ja?
1: Ja, also die Main Stage der anderen Secret Stages, die ist ungefähr ein Viertel von dieser Größe.
0: Oh, das will was heißen. Da kriegt man bestimmt keine 7 Leute rauf. Aber
1: nee.
0: Spannend. Ja, vielen Dank für den Einblick. Also Leute, kommt auf jeden Fall gerne auch heute Abend hier vorbei. Ab 19 Uhr geht es dann also mit dem Programm los.
1: Erst genau.
0: Ein bisschen Singer-Songwriter und dann...
1: Ja, und wer sich informieren will, wir haben auch für die Kiel FM Stage, gibt es auch auf Facebook eine Seite, wo man auch das Programm nachlesen kann über die ganze Woche.
0: Perfekt. Und ich glaube, ich habe auch irgendwo gelesen, dass das hier aushängt oder so. Ne?
1: Ja, das hängt hier auch aus.
0: Genau.
1: Steht auch da vorne auf so einem Aufsteller.
0: Ja, genau. Das meine ich doch.
1: Genau.
0: Wunderbar. Das heißt, ja. Wir können uns nicht nur heute auf tolle Acts freuen, sondern auch den Rest der Woche.
1: Die ganze Woche bis inklusive Samstag.
0: Super. Vielen Dank für das Gespräch.
1: Sehr gerne.
0: Wir wünschen euch also nachher auch einen schönen Abend hier bei uns ab 19 Uhr.
1: Und ich hoffe, es erscheinen massig viele Leute, so wie gestern. Das war super.
0: Ja, großartig. Ich meine, das Wetter bietet sich auch an, davon
1: Eben.
0: Mal abgesehen. Also genießt es hier bei uns auf der Kieler Woche. Vielen Dank fürs Gespräch.
1: Ja,
0: wir machen jetzt
1: Dank.
0: Weiter mit dem nächsten Song. Und das wird ein ganz toller, weil es ein bisschen Partystimmung ist. Let's Get Loud von Jennifer Lopez.

0: Let's get
1: Freunde
0: loud.
1: Des guten Geschmackes, damit sind wir auch schon am Ende unserer wunderbaren zwei Stunden. Ich hoffe, Sie und ihn und du und ich und er, uns hat es allen gefallen und ihr hattet eine wunderbare Zeit hier mit uns. Wir hatten sie auf jeden Fall heute.
0: Ja, wir müssen jetzt Tschüss sagen. Verantwortlich war Erik Wildfang aus Kiel, meine Wenigkeit. Wenn ihr noch mal ein bisschen mehr über uns wissen wollt, klickt euch rein ins Internet auf kivo.kieltop.de.
1: So sieht es nämlich aus.
0: Da gibt es ein paar Bilder und ein paar Moderationen.
1: Nächste Woche sind wir wieder da am Samstag von 13 bis 15 Uhr.
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1: Sendeverantwortliche für die Radioreise ist Ulrike Auffarth-Krapoth. Sie hören die Radioreise mit Alexander Tauscher. Ich grüße Sie. Diesmal führt unsere Tour entlang von Schwedens Südküste durch die Provinz Skåne. Wir übernachten am Leuchtturm, erleben die Welt von Kommissar Wallander und sehen Uniformen aus aller Welt. Ein großer schwedischer Friedenspolitiker spielt auch eine wichtige Rolle und das sind ein paar unserer Gastgeber.
2: Hey, jag heter Gunilla Herrenberg och jag är intendent här på Dag Hammarskjölds Backåkra.
3: My name is Mick Daly and here I am in Sweden. I'm from Australia originally.
4: Klaus heter jag. Jag jobbar på Stenmarks restaurang och växthus.
5: My name is Joanna Klimea, Ista Studios Visitor Center, and I'm honored to be on Radio Rise.
6: Rolf Axel Nordström, ich komme aus Ängavallen im Schånen.
7: Hej, jag heter Veronica Larsson och jag vill hälsa er välkomna till Sveriges sydligaste stad, Trelleborg.
8: Britt-Marie, I'm working in Falsterbo Photo Art Museum.
9: Hej, jag heter Niklas, jag driver Uniformsmuseet.
10: Ich bin der Göran und seid herzlich willkommen nach Skåne.
1: Na dann, viel Spaß in diesem Schwedenurlaub. Ich sage einfach, hey!

0: dass es die Radioreise, die neue Horizonte öffnet und damit Reiselust wecken soll. Im Studio Alexander Tauscher, herzlich willkommen hier bei uns in dieser Show. Heute kommen die Skandinavien-Fans wieder voll auf ihre Kosten, denn wir reisen nach Schweden und zwar ganz in den Süden des Landes. Die Region Skåne, sie macht gerade einmal 3% der Landfläche aus und bietet dennoch fast eine vollständige schwedische Landschaft. Es gibt hier Berglandschaften und auch Küstenstädte wie zum Beispiel Malmö oder Lund. Die Region, sie hat Schlösser und Burgen und vor allem auch lange ursprüngliche Strände, sandig oder mit Riffs. Und genau da beginnt unser Schwedenurlaub im Westen dieser südschwedischen Halbinsel Falsterbo zwischen Öresund und Ostsee. Skåne mit Falsterbo sind zwei der ältesten Städte Schwedens, die inzwischen zusammengewachsen sind. Katharina und Göran Nyberg, die lange in der Schweiz lebten, besitzen hier ein Sommerhaus. Sie sind mit mir einen langen Mittag lang durch Skåne mit Falsterbo gefahren und gelaufen. Wir starten auf einer dieser weiten, blühenden Wiesen am Südzipfel von Schweden mit einer schwedischen Begrüßung.
1: Välkommen till Skåne, Falsterbo och Näset.
2: Alla, ni är välkomna. Det finns många som kommer hit. Alldeles för många egentligen på somrarna. Fantastiskt trevligt. Och en härlig natur.
0: Katharina und Göran begrüßen uns hier in diesem wunderschönen Skåne und Skåne. Wir werden aber auf Deutsch reden. Und wenn sich der Hörer jetzt fragt, warum zu Beginn gleich so ein Schweizer Dialekt durchdringt, wir sind hier nicht in der Schweiz, aber ihr habt lange in der Schweiz gelebt.
1: Ja. Stimmt, fast 50 Jahre. Ja.
0: Ihr stammt aus Schweden, du aus Stockholm.
1: Ja.
0: Und du aus?
2: Ich komme aus Stockholm, aber dann Jönköping wegen Schulzeit. Und dann bin ich in der Schweiz.
0: Was hat euch in die Schweiz getrieben damals?
1: Studium. Und nachher bin ich dort geblieben, habe eine eigene Tätigkeit gehabt innerhalb von der Bau und Architektur.
0: Ihr habt aber immer ein Ferienhaus, ein Sommerhaus hier in Skåne gehabt, kleines schwedisches Häuschen, Katharina, mitten im Grün, sehr ruhig gelegen.
2: Ja, wunderbar.
0: Denn es ist ja hier eine paradiesisch weite Landschaft. Wir haben kaum ein Auto, viele Fahrradfahrer, weites Feld. Wenn wir mal diesen Ort beschreiben, wo wir jetzt sind, am Rande eines Naturreservats, wir sehen ganz von der Ferne die große Brücke über den Öresund rüber, von Malmö nach Kopenhagen.
1: Richtig. Wir sehen einfach, wie der Schiffverkehr und die gehen da vorne durch unter die Brücke.
0: Deswegen ist die Brücke über den Öresund so hoch, weil eben Schiffe unten durchfahren. Züge, Autos verbinden Dänemark hier mit Schweden, mit dem Festland im Süden. Und dieser Ort ist ein beliebter Ferienort. Er hat aber auch diese ruhigen Seiten, wie wir gerade hier sehen. Ja,
2: kann man wohl so sagen. Es ist sehr schön entspannende Gegend irgendwie.
1: Was auch sehr bekannt ist, ist ja das Vogelleben. Also die sogenannten Schärflecken, die kommen im Frühjahr, Hecken auf eine kleine Insel. Und dann die Elten fliegen zuerst nach Biscaya, die kleinen Dinge. Die werden hier verlassen und dann nach 5 Wochen in etwa, wenn die aufgewachsen sind, etwas, dann fliegen auch dorthin.
0: Der Ort, das sind so kleine Steinhäuser, noch nicht die Holzhäuser, die sehen wir später am Meer, wenn wir weiterlaufen werden, aber hier sind es kleine Steinhäuser, teils auch schilfbedeckt.
1: Ja. Das war früher so.
0: Ein besonderes kleines Straßenverkehrsschild hast du mir unterwegs gezeigt, Joran. Eine Gans, die diesen Weg überqueren könnte. Vorsicht vor Wildgänsen, ja?
1: Oh, das gehört zusammen mit also einem Wahrzeichen für ein bekanntes Gastgeberhaus.
2: Weil die gingen einfach frei über die Straße.
0: Die Gänse hier?
2: Ja, die Gänse. Aber dann plötzlich ein Sommer
1: waren die weg.
0: Erinnert mich natürlich sofort an Nils Holgersson. Fliegen wir den Gänsen davon?
1: So wie ich weiß, beginnt die Geschichte hier. Also Nils Holgerssons wunderbare Reise ist ja ein Geografiebuch, geschrieben von Selma Lagerlöf, um die schwedische Kinder zu...
2: In Schulalter und alle schwedische Karte, Atlas oder was sagst du, kennenzulernen.
0: Man kann sagen, Schweden at its best hier.
1: Wir meinen das auf alle Fälle. Wir sind jetzt im Höll und alle diese kleinen Hütten, die rot-weiß sind, die sind vor die alten Familien, die haben diese Häuser gehabt, also die alte Skanör-Familien. Und die haben also gefischt hier und dann haben die also die Möglichkeiten in die Netze und so weiter haben wir die hier gehabt.
0: Und wir haben unterwegs ein Haus gesehen eines berühmten Architekten, des Gestalters der Berliner Metro.
1: Ja, Herr Alfred Grenander. Er ist bekannt in Deutschland, in Berlin vor allem sehr wahrscheinlich.
0: Auf dem Weg durch deine Heimat sind wir jetzt vor einer der größten Reitsportanlagen und der größten in Schweden hier.
1: Falsterbo Hovshow, immer wieder im Juli, für eine gute Woche ist es also sehr viel betrieblos hier. Bis zu 30.000, 40.000 Leute, sagt man.
0: Ist Reitsport so beliebt hier in Schweden?
1: Kann man schon sagen. Die Leute kommen von alle Teilen der Welt, also mit ihren Pferden.
0: Und auch wir haben gesehen unterwegs große Campingplätze.
1: Sehr beliebt und sehr offenbar sehr gut.
0: Es sind ja auch sehr viele Deutsche, die im Sommer hierher kommen.
2: Ja, absolut. Die mieten Häuser.
0: Es gibt weniger Hotels. Also wenn man nach Schweden hierher kommt, ist gar nicht entweder Ferienhaus oder Camping.
1: Es gibt ein paar kleine Hotels, die sind sehr schnell ausgebucht. Da muss man frühzeitig buchen. Sonst Camping. Unter dem Hafen hat es einen Abstellplatz für Campingautos und da ist sehr viele Deutsche.
0: Die kommen mit der Fähre über Trelleborg?
1: Rostock-Trelleborg, sehr beliebte Strecke.
0: Nach Trelleborg kommen wir später noch, bleiben aber zunächst in dieser ländlichen Idylle Skanör und treffen gleich unter anderem ABBA und Roxette. Der Südwesten der Region Skåne ist eine farbige Landschaft aus goldenen Weizenfeldern, blühenden Kartoffelpflanzen und leuchtend gelbem Raps. Urlauber zieht es an diese weißen und hellen Strände und auch in diese kleinen Fischerdörfer mit ihren Hofläden. Für Golfer bietet sich im Südwesten von Skåne eine große Dichte an Plätzen. Einer der Golfplätze, den mir Katharina und Jordan zeigten, der liegt direkt hinter den Dünen der Ostsee. Und hinter anderen Dünen findet man Popstars aus aller Welt. Ja, Popstars im Falsterbo Photo Art Museum, durch das uns zunächst einmal Britt Marie führen wird.
2: This is a private museum and Klaas and Christina Lindquist own this.
0: Klaas und Christina Lindquist sind die Besitzer dieses privaten Museums.
2: They have 700 collection.
0: Die beiden haben eine Sammlung von 700 Fotos.
2: We have even guest photographers.
0: Es gibt auch Gastfotografen, die ihre Werke hier ausstellen.
2: We have 40 photographers right now. We are showing you.
0: 40 verschiedene Fotografen stellen gerade im Augenblick ihre Fotos aus. We saw the Roxette, those famous bands from Sweden. Also Roxette sieht man beispielsweise.
2: Yeah, we have a special pop and rock magazine from the 80s.
0: Okay, so hieß ein sehr beliebtes Pop-Magazin in den 80er Jahren hier in Schweden. Und daraus resultierend eben viele Fotos, die damals veröffentlicht worden sind, sieht man hier.
2: Swedish artists.
0: So we saw David Lee Roth, Samantha Fox, Kylie Minogue.
2: And then we have 80 years fashion. You can see from.
0: Ein weiterer Bereich widmet sich der Mode beginnend in den 40er Jahren bis in die 2020er Jahre, Fotografien, die noch in Analogform entstanden sind.
2: Analog Fotos.
0: Aktuell gerade eine Ausstellung, eine neue. Und ja, wen sehen wir da mit einem Leckeis? Das
2: muss Agneta sein vom ABBA.
0: Agneta Falskamp? Ja. Welche Rolle spielt ABBA noch für die Schweden? Ich meine, es hat eine ganze Generation geprägt und die Musik ist unsterblich. Nein. Und heute?
2: Immer noch. ABBA ist einfach mal groß. Benny heißt derjenige, der die Musik zusammen gestaltet hat. Und der ist wirklich sehr populär, immer noch. Der
0: Benny Andersson, ja.
2: ABBA ist ein gutes Warnzeichen.
0: ABBA hören aber nur die Älteren?
2: Auch die Jüngeren. Es gehört einfach mal dazu. Es ist ein gewisses Tempo drin. Und
0: ist das in der schwedischen DNA mit vererbt, ABBA?
2: Ja, kann man schon sagen, ja. So ein bisschen.
0: Jöran, wir hören das Meer.
1: Das ist jetzt die Ostsee.
0: Schön mal die Ostsee von der Nordseite aus zu sehen.
1: Ja.
0: Ganz weißer Strand.
1: Mehlig wie Backmehl.
0: Mehlig wie ein Backmehl. Ja. Sanddünen. Wie heißt dieser Strandabschnitt hier?
1: Falsbostrand. In die Richtung. Das ist sehr offen. In die Richtung hast du Deutschland.
0: Genau. Deutschland ist so weit, sieht man natürlich nicht mal bei gutem Wetter.
1: 150 Kilometer ungefähr.
0: 150 Kilometer, das ist nicht zu sehen. Das ist die Krümmung der Erde.
1: Genau.
0: Aber Dänemark eben am Horizont. Wir sehen auch gerade eine mutige Frau baden. Jetzt im Frühsommer ist es so um die 15 Grad, die Ostsee.
1: Ja, nach Windlage. Ostwind, und dann hast du ja den Wind gegen Land und dann ist es warm hier und kalt auf der anderen Seite und umgekehrt.
0: Aber Katharina, ihr geht ja immer zum Frühsport quasi in die Ostsee baden zum Abhärten. Ne? Du gehst jeden Früh eine ganz kleine Runde schwimmen.
2: Mehr auf Skanör-Seite schwimmen, jeden Morgen.
0: Und das zwischen Mai und Oktober oder noch viel weiter?
2: Ja, das kommt drauf an.
1: Ab 15 Grad.
0: Ab 15 Grad Wassertemperatur.
2: Ja.
0: Ich vermute, ihr seid dann auch nie krank, nie erkältet, ihr seid abgehärtet?
2: Wir sind abgehärtet.
0: Vielleicht.
2: Das hilft schon.
1: An und für sich ist es eine breite Strand heute.
0: Was man aber hier nicht sieht, sind die Strandkörbe, wie man sie an der mecklenburgischen Ostseeküste sieht. Ihr habt nicht die Tradition von Strandkörben?
1: Nein, die haben wir nicht. Nein.
2: Das nicht.
0: Das
2: Nein.
0: nicht.
2: Hier liegt man einfach mit einem Handtuch und.
0: Beziehungsweise so ein Windschutz. Ja. Und natürlich hier in Badekleidung, aber ihr habt auch einen FKK-Strand hier. Ja. Ist es beliebt bei den Schweden, FKK?
1: Nein. Nicht, was ich wusste.
0: ja, da sind wir an dem Fotomotiv aller Fotomotive angekommen, an diesem bunten, kleinen, süßen Strandhäuschen aus Holz.
1: So ist es einfach hier. Wir sind mit dem gewöhnt. Also.
0: Ihr seid an die Schönheit gewöhnt?
1: Das kannst du nicht mieten.
0: Was ist hier drin?
1: Ja, es sind nur Badekleider und Kaffeetassen und Ähnliches.
0: Aha, also nur kleine Schuppen?
1: 2x2 Meter oder in etwa. Das sind privat.
0: Luxus, man hat sein kleines Häuschen für die Badekleider.
1: Ja.
0: Und jetzt am wirklichen Finale, leider schon für Skanör, sind wir an eurem Schmuckstück, Jörn, ja, am sicher. Hafen. Sehr viele Yachten, auch viele natürlich von Urlaubern. Deutsche sind hier, Schweizer.
1: Und oft ist es so, dass die Schweden, die gehen jetzt über auf die dänische Seite und die Dänen, die sind hier.
0: Das heißt aber, die Deutschen kommen angeschippert über die Ostsee mit ihren Schiffen?
1: Ja.
0: Das ist ja doch ein Stück.
1: 150 Kilometer.
0: Braucht man doch einen Tag sicher.
1: Knapp. Und ist ja die Brücke.
0: Genau, schließt sich der Kreis auch diesbezüglich, weil wir sehen wieder die große Brücke über den Öresund von Kopenhagen rüber nach Malmö. Ein paar Tanker, vielleicht auch die Schattenflotte, wer weiß, auf jeden Fall das Meer und Menschen, die hier wunderbar ihre Zeit verbringen. Ich kann nach dem Rundgang sehr gut verstehen, warum es euch so gut gefällt hier. Hier am Hafen liegt unter anderem das Skanör Fastrbil Kalbadhus, aus dessen Sauna man im Winter gerne zum Abhärten ins eiskalte Meer springen kann. Und aus der Sauna heraus, da genießt man eben diesen Blick über den Öresund als ein wirklich beliebter Treffpunkt, gerade für die Einheimischen. Die Bereiche für Männer und Frauen sind getrennt, wie es eben in Schweden üblich ist. Nun erreichen wir eine Stadt, die viele vom Namen her von einer Fährverbindung sicher kennen. Trelleborg, mit einem der größten Häfen in Schweden. Von hier aus starten die Schiffe nach Deutschland oder auch nach Polen unter anderem. Schwedens südlichste Stadt bietet eine Mischung aus Wikinger-Erbe und Palmen, denn ihren Namen verdankt sie einer Wikinger-Festung, die vor rund 1000 Jahren gebaut wurde, Trelleborgen. Was diese Stadt noch zu bieten hat, beschreibt uns Veronika Larsson von der Touristinformation Trelleborg.
3: Välkommen till Trelleborg, Sveriges sydligaste stad. Trelleborg, it's the southernmost city in Sweden and there is so much things to explore here.
0: Veronika begrüßt uns in Trelleborg, der südlichsten Stadt in Schweden, in der man so viel entdecken kann.
3: In the central parts of Trelleborg, you have the main square.
0: Hier auf dem Hauptplatz haben wir sehr viel Kunst zu entdecken. Wir sehen hier beispielsweise Krokodile, Schlangen, wir haben den Wasserturm, das Stadtmuseum und den Stadtpark von Trelleborg.
3: As well as the city park and an art museum. The main attraction in Trelleborg.
0: Natürlich die größte Attraktion der Stadt ist die Wikingerfestung.
3: The second week of July, there's a big Viking battle.
0: Immer in der zweiten Juliwoche findet da ein großer Wikingerkampf statt.
3: You have seen that we have palm trees here.
0: Wer hierher kommt, wundert sich, warum es hier Palmen gibt. Palm trees, of course, you're in the south of Sweden, but it's not a tropical region. Warum gibt es hier in dieser noch nicht ganz so tropischen südschwedischen Region Palmen, Veronika?
3: No, but we really wanted to.
0: Wir wollten ein Zeichen setzen, dass wir die südlichste Stadt Schwedens sind und haben die Palmen hier seit Beginn der 80er Jahre, voriges Jahrhundert, seit 1984. Wenn man alles erleben will, was es rund um Trelleborg gibt, muss man auf jeden Fall aus der Stadt herausfahren, um auch diese vielen kleinen Geschäfte auch zu erkunden. Dann tun wir mal das, was Veronika empfiehlt. Vor den Toren von Trelleborg befindet sich eine Pizzeria, was an sich keine Notiz wert wäre. Aber es ist eine Pizzeria in einem Gewächshaus, also ein besonderes Öko-Projekt. Clay Stenmarks leitet das nach ihm benannte Restaurant Växhus. Er kam aus Stockholm, hatte da zuvor unter anderem eine Casting-Agentur für Filme, Features oder Werbespots geleitet. Da seine Familie aber seit Generationen in der Gastronomie tätig ist, setzt er nun dieses Erbe fort.
4: I wanted to start a restaurant with the good food.
0: Klaas wollte ein Restaurant eröffnen, in dem sich alle im Prinzip das Essen leisten können, also ein preiswertes Essen. Und Pizza ist ein Essen, was sich jeder leisten kann.
4: Affordable food. You can make pizzas.
0: Man kann auch mit Pizzas kulinarische Überraschungen betreiben, also indem man etwas tut, was nicht jeder tut. Auch diese beiden Pizza, die wir hier auf dem Tisch haben, sind recht ungewöhnliche.
4: You had one asparagus pizza with kind of like a hollandaise sauce.
0: Einmal haben wir die Pizza mit Spargel und Sauce Hollandaise.
4: Without tomato sauce, it's a white pizza. It's with fiord latte and parmesan.
0: ohne Tomatensauce, eine helle Pizza mit Fior di Latte, eine Art Mozzarella-Käse.
4: And Parmigiano.
0: Und Parmigiano.
4: My culinary vision is to make good food, not to follow traditions.
0: Seine Vision ist es, gutes Essen zu machen, nicht nur Tradition zu folgen. The interesting is also this building which you have here. It's that we are sitting inside like a garden house. Wir sitzen hier in einem Gewächshaus.
4: When I thought about the idea to create a restaurant, I wanted to make it a sustainable restaurant.
0: Klaas wollte, als er ein Restaurant bauen ließ, unbedingt ein nachhaltiges Gebäude errichten. Und er wusste ja aus seiner Praxis, in der Küche entsteht sehr viel Hitze. Und er hat sich gefragt, was können wir aus dieser Hitze tun? Natürlich kann man die Hitze einfach verfliegen lassen, aber er hat sich gedacht, lasst uns doch diese Hitze für das Gewächshaus nutzen und hier Gemüse züchten. Er hat also ein Konzept entwickelt, in dem man die Hitze und auch das Wasser nutzt, um die eigenen Zutaten zu züchten. Das Wasser, das wieder aufbereitete, wird für die Bewässerung der Pflanzen genutzt. Er hatte sich schon damals gedacht, wenn wir ein Restaurant öffnen und wir dieses Gebäude im konventionellen Stil errichten, dann können wir es auf keinen Fall nachhaltig nennen.
4: You can never claim that you're sustainable. Instead of using a normal greenhouse.
0: Deswegen habe ich mir gedacht, lasst uns das Gewächshaus nachhaltig bauen. Es besteht fast nur aus Holz, ganz wenig Metall zum Verfestigen, Nägel etc. Aber ein Gebäude, was keinen Beton verwendet hat. Allein das Basilikum, was man hierfür nutzt, hat Größenordnungen von 200 Kilogramm bis 230, die hier selbst geerntet werden. Auch der Weizen, der die Grundlage für die Pizza ist, den Pizzateig, kommt aus der Region. Wir möchten natürlich nicht etwas importieren müssen. What's your favorite pizza of all those pizzas?
4: I really love the asparagus pizza.
0: Klaas mag vor allem die Spargelpizza, aber er hat im Prinzip fünf Lieblingspizzen, hängt ab von seinem Tag. And how do you keep so slim? You make so much sport?
4: No, pizza is not bad food if only unless you do shitty pizzas.
0: Ich frage ihn gerade, warum er so schlank und sportlich ist. Er sagt, die Pizza ist kein schlechtes Lebensmittel, wenn man sie gut macht. He's the new sensation in the nation, Pizza Boy. Gemeint ist bei uns in diesem Fall der Pizza Boy von der Südspitze Schwedens. Zu Schwedens südlichster Stadt Trelleborg gehört die kleine Ortschaft Klagstorp. Sie wäre sicher auch keine Erwähnung wert, wenn es hier nicht etwas ganz Besonderes geben würde. Ein Uniformmuseum. Gezeigt werden nämlich zivile und militärische Uniformen vom 19. Jahrhundert bis in die Gegenwart. Und da sind zu sehen unter anderem Uniformen von Polizisten, Zollbeamten, Medizinern, Flugbegleitern oder auch Pfadfindern. Niklas Östergren hatte dieses Museum gegründet. Also allein der Teil, der sich mit dem Zweiten Weltkrieg beschäftigt, beherbergt so viele persönliche Geschichten.
5: My big interest when I was a young boy was airplanes.
0: Sein großes Hobby als kleiner Junge waren Flugzeuge gewesen.
5: When I was 10 years old, I heard a story.
0: Als er 10 Jahre alt war, hörte er die Geschichten von den Bruchlandungen US-amerikanischer und deutscher Maschinen im Zweiten Weltkrieg in Schweden.
5: That crash landed in Sweden during Second World War. I started riding around on my bike.
0: Daraufhin setzte er sich aufs Fahrrad und begann damit, Menschen zu befragen, im Alter von etwa 11 bis 12 Jahren. Seitdem er Kind, Jugendlicher war, bis heute erst 60 Jahre alt, beschäftigt er sich mit der Erforschung eben dieser Flugzeugunfälle.
5: In
0: all diesen Jahren bekam er immer wieder auch Geschenke, wie beispielsweise Originalflugzeugteile oder auch Uniformen von Piloten. Beispielsweise sehen wir hier eine Bruchlandung eines US-amerikanischen Bombers, der im Zweiten Weltkrieg Rostock bombardiert hatte, zurück über die Ostsee flog, auf schwedischem Boden dann hier verunglückte auf einem Feld.
5: Und dann came over the sea and crash landed here a couple of hundred meters from the house.
0: Ein paar hundert Meter entfernt von diesem Museum ist dieses Flugzeug damals Bruch gelandet.
5: Pilot Nicholas Kehoe.
0: Der Pilot Nicholas Kehoe, er ist mit einem Rettungsfallschirm auf einem Bauernhof gelandet, hier gleich in der Nähe.
5: And he was invited to the house. They offered him a big brandy and a sandwich.
0: Die Bauern haben ihn damals eingeladen Und man sieht noch hier, wie er damals eingeladen worden ist mit einem großen Brandy und einem Sandwich mit Butter und Wurst. Man sieht hier noch ein Blatt, was damals von der Fliegerabwehrkanone der Wehrmacht getroffen worden ist. Wir sehen hier einen deutschen Wehrmachtspiloten, Ludwig Nitsch, der am 11. Mai 1945, also kurz nach der Kapitulation Deutschlands, noch von Kurland, also dem heutigen Baltikum, gestartet ist und hier in Malmö gelandet ist. Er ist damals geflohen vor der Sowjetarmee. Im Alter von 19 Jahren kam er an. Eine junge Frau hatte gerade auf dem Feld Kartoffeln geerntet. Sie half diesem Bruchpiloten aus der Maschine heraus und im Jahr 1950, also 5 Jahre später, hatte er sie geheiratet. This is really a love story which is unbelievable. Eine unglaubliche Liebesgeschichte. He didn't get into prison because he was part of the Nazi regime. Er wurde nicht inhaftiert hier als Teil dieses Nazi-Regimes. Er kam in ein Lager mit Soldaten, die auch damals aus dem Baltikum hierher geflohen waren, die an sich mit dem Schiff zurück in die Sowjetunion gebracht wurden, aber er hat es geschafft, davor zu fliehen. Because there he would come into prison for long years. Also da würde er sicher für viele Jahre im Gefängnis landen in der damaligen Sowjetunion. Schweden war im Zweiten Weltkrieg neutral, hat aber gewisse Zugeständnisse und auch Hilfen geleistet, nämlich in der Form, dass die Züge die Deutschen durch Schweden nach Finnland und nach Norwegen brachten. Im Gegenzug blieb Schweden neutral. And this was one of the soldiers who was passing through Sweden, also einer der Soldaten, der im Transit durch Schweden fuhr. Hier sehen wir zwei norwegische Widerstandskämpfer gegen das Nazi-Regime, ein Foto, das Jakob Sylen gemacht hat. Wir sehen sie in der Uniform, sie hatten sich versteckt in einem kleinen Holzschuppen in Norwegen, auf der norwegischen Seite der Grenze, allerdings nur 100 Meter von Schweden entfernt. Für den Fall, dass sie von den Nazis entdeckt worden wären, hätten sie schnell nach Schweden rüberfliehen können. Wir sehen auch ein kleines Transistorradio, einen ganz kleinen Block, abgeworfen von den Engländern, die damals diese Widerstandskämpfe unterstützt haben und auch mit Nachrichten, that they could listen to BBC Radio, for instance. Und auch um Kontakt zu halten zu den Engländern, wenn sie Unterstützung brauchen. Sie warfen damals nicht nur diese Radiogeräte ab, auch Lebensmittel und vor allem auch Waffen in Form von Containern warfen sie über Norwegen ab. Vis-à-vis sehen wir einen dänischen Widerstandskämpfer des Zweiten Weltkrieges. Er ist in Zivilkleidung, trägt einen Helm mit dem dänischen Zeichen Or und seine Freundin hat ihm diese Armbinde gestaltet. Filmproduktionen kommen immer wieder auf dieses Museum zu, wenn sie historische Streifen neu drehen wollen. Ja, und um Film und Geschichte geht es bei uns später. Stichworte sind unter anderem Kommissar Wallander und die Vereinten Nationen. Wie immer an dieser Stelle, auf Weiterhören.

0: Richtet auf eure Lauscher, denn hier spricht der Tauscher. Der Alexander grüßt sie alle miteinander und wünscht auf diese Weise eine schöne Radioreise. Wir müssen reden über Schweden, jetzt und hier. Urlaubsgeschichten aus der Region Skåne. Nirgendwo in Schweden ist der Boden so fruchtbar wie im äußersten Süden des Landes. Ein Beispiel dafür ist der Bauernhof Engervall mit seinen Produkten. Hier gibt es hausgemachte Limonade oder Wein und Bier aus der Region. Die Himbeerkreation oder auch die Schokobällchen, die würden sicher Pippi Langstrumpf-Fans zum Strahlen bringen. Dieser Bauernhof ist ein Vorreiter in Schweden, ja sogar in ganz Skandinavien, erzählte mir der Besitzer Rolf Axel Nordström, der diesen Hof im Jahr 1971 gekauft hatte.
1: Ich bin in der Stadt Malmö geboren. So keine in meiner Generation waren Landwirt. Mein Grundinteresse war Tierschutz, Tierrecht. Und das Wissen heißt Ethologie. Das bedeutet das Wissen, wie die Tiere sich zueinander verhalten, was die Tiere alltäglich machen möchten.
2: Ihr stellt also selbst Wurst her, macht Fleisch für die Gäste, auch für den Hofverkauf?
1: Ich habe das erste Hofladen in Schweden geöffnet, weil 1980 war ich fertig mit dem ersten Teil. Und dann habe ich versucht, die verschiedenen Ketten von Supermarkt in Schweden gesagt, jetzt habe ich Schweinefleisch von Freiläufigen, die können überall in unserer Schweine rumlaufen, alljährlich. Und die werden hier auf unserer eigenen Hofschlachterei geschlachtet. Und ich habe auch fokussiert, dass die Fleisch, das ich verkaufe, kommt nur von Tieren, die niemals krank gewesen waren. So dann habe ich eine Spitzenqualität. Und dem Geschäftsführer hat er gesagt, und Herr Nordström, wie viel kostet es? Oh, habe ich gesagt, nur 20% mehr. Ah, was sagen Sie? 20%? Auf Wiedersehen, die Tür ist da, tschüss. Nein, habe ich gesagt, die verstehen das nicht, weil damals war alles immer noch eine Industrie. Und dieses Interesse für Tierschutz und Tierrecht kommt ein bisschen später. Ich mache das erste der Hofladen Skandinaviens. Habe ich 82 angefangen. Ich wusste nicht, ob ich Erfolg damit habe. Habe ich einen kleinen Hofladen aufgeöffnet. Und der Geschäftsführer von diesem nordischen Kompanie in Stockholm hat innerhalb 3 Tagen ein Letter of Intent zu mir geschickt. Hat, wenn du mehr Metzgereiprodukte haben in deinem Hofladen, dann wollen wir der Einzelverkaufer für Stockholm, Göteborg und Malmö werden. Und dann haben die alles mit mir geholfen mit dem Marketing. So das habe ich Glück gehabt.
2: Du warst der erste Hofladen Skandinaviens. Ja. Also dieser Ort, auf dem wir uns jetzt hier befinden, ist ein Vorreiter.
1: 23. August 1983.
2: Wahnsinn. Also kann man fast ins Guinness-Buch der Rekorde eintragen. Ja, auch Tomaten, Kartoffeln an für den Verzehr, für den Verkauf.
1: Wir haben diese nur Kartoffeln und Zwiebeln und verschiedene Pastinaken und sowas. Alle Gemüsetypen.
2: Im Restaurant kann man alles das probieren als Gast. Also selbstgemachtes Fleisch, Brot, Butter, Käse.
1: Wir haben 55 verschiedene Metzgereiprodukte.
2: Wenn man als Vegetarier auf den Hof kommt, wird man hungrig sein oder gibt es dann Alternativen?
1: Nein, das gibt Alternativen.
2: Zum Beispiel?
1: Da machen wir Tempe. Das kann man entweder mit Bohnen, Erbsen oder Linsen. Und dann hat man einen Zusatz, wie man, wenn man Käse macht, eine Kultur, muss man zusetzen. Also Tilsiter, Emmentaler, Appenzeller, verschiedene Typen von Käsen.
0: Im Hofrestaurant arbeitet sein Sohn Niklas Nordström. Er ist Weinsommelier und serviert Weine aus Italien oder Frankreich, unter der Voraussetzung natürlich, dass es reine Bio-Weine sind. Wer träumt nicht einmal davon, am Leuchtturm eine Nacht zu verbringen? Hier ist es möglich. Das Smuggahook Lighthouse Hostel ist ein kleines Refugium am Meer, geführt von Joanna und Mick Daly mit ihrem vierbeinigen Begleiter Sheldon. Joanna ist ausgebildete Köchin und Sommeliere. Sie steht in der Küche und backt hier selbst Brot oder Kuchen.

0: a little bit outside of Melbourne and lived there while I was a teenager.
1: Er ist groß geworden in Melbourne, ist dann aber nach außerhalb von Melbourne gezogen, hat dort die Zeit als Teenager verbracht. And why did you decide to come from Australia so far to Sweden, because it's the other end of the world?
0: You can see the beautiful weather, so it's always like this. No, sorry.
1: Australian weather, yes.
0: Yes, exactly. I met a Swedish girl in the middle
1: der Grund,
0: of the 90s.
1: Warum er aus dem sonnigen Australien herkam, war nicht das Wetter, was hier immer so schön wie in Australien ist, so scherzt Mick. Nein, er hat ein sehr hübsches schwedisches Mädchen kennengelernt. Sie war Backpackerin in Australien Mitte der 90er Jahre und dann zogen sie hierher nach Schweden. Sie bekamen drei Kinder, eine Tochter und zwei Söhne. Inzwischen ist er nicht mehr mit dieser schwedischen Freundin zusammen, aber natürlich ist er hier geblieben in Schweden und ist hier sesshaft geworden.
0: I was never moving back because my kids here in Sweden. 15 years ago, I was
1: vor 15 Jahren lernte er Johanna kennen und ist sehr glücklich mit ihr und ist jetzt seit inzwischen 7 Jahren verheiratet.
0: I have electronics engineering as a background, so my first job was at Ericsson Mobile.
1: Mick ist gelernter Ingenieur und sein erster Job war hier gewesen bei Ericsson. Hat damals mitgearbeitet in der Entwicklung von Ericsson Mobiltelefon.
0: I said, I'm not working in an office anymore. I'm going to work with something I love, and that was food and drink and people.
1: Und irgendwann entschied er sich, ich muss einen beruflichen Wechsel vollziehen. Ich möchte mit etwas arbeiten, was ich mag. Und das sind Lebensmittel, Getränke und Menschen.
0: I quit my very good paying job.
1: Er hat seinen gut bezahlten Job an den Nagel gehängt und hat in einigen Restaurants hier an der Küste angefangen zu arbeiten und hat sich da gewissermaßen in die Gastronomie verliebt.
0: Hospitality, the business of hospitality. With the change, I also was able to start.
1: In dem Zusammenhang hat er auch viele interessante Menschen aus der Gastronomie kennengelernt, beispielsweise einen Brauer, hat mit der Brauerei mehrere Jahre zusammengearbeitet, später auch mit einem Weingut.
0: Met people from vineyards, but then the corona pandemic came.
1: In der Corona-Zeit hat er sich dann entschieden, ich höre mit der Gastronomie auf, aber es hat dann nur 3 Monate gehalten.
0: That lasted maybe 3 months. The beginning of 2021, approximately March, we got asked if we would like to take over.
1: Im März des Jahres 2021 ist Mick gefragt worden, ob er nicht dieses Hostel hier am Smickhausleuchtturm übernehmen will. Zuerst sagte er nein, das ist nicht unsere Sache. Und als er sich das anschaute, hat er es übernommen und er ist nun seit Mai 2021 hier.
0: We have been here since May 2021.
2: There's a little white lighthouse by a blue lagoon.
0: So the lighthouse, it got decommissioned in 1975.
1: Dieser Leuchtturm war bis zum Jahr 1975 in Betrieb und dann nach vielen weiteren Jahren hat die Gemeinde hier diesen Leuchtturm renoviert, hat ein Licht installiert. Er leuchtet wieder, aber nicht mehr um Schiffe zu leiten, sondern nur noch für touristische Zwecke.
0: So it does light every night, but it's only for tourists.
1: Dieser Leuchtturm, der im Jahr 1975 seinen Leuchtdienst aufgab, war deswegen nicht mehr in Betrieb, weil es weiter draußen auf dem Meer einen Leuchtturm gab, der die Schiffe geleitet hatte. Aber Mick sagte dann auch und die Gemeinde, es ist doch schade, einen Leuchtturm zu haben, der nicht leuchtet. Und deswegen wurde hier im Jahr 2001 ein neues Licht eingesetzt.
0: But then they said that's a very sad thing to have, a lighthouse without a light. So then that's when they renovated.
1: Der Leuchtturm hat etwa 300 Tage im Jahr geöffnet. Das heißt, Menschen können hier immer hineingehen und diesen Leuchtturm besichtigen und auch oben stehen, wo das Licht sich dreht.
0: The view from the top of the lighthouse. It's not quite 360 degrees. I think we have 270 degrees.
1: Man hat nicht den 360 Grad Blick, aber den 270 Grad Blick. Und wenn man ein wenig um die Ecke schaut, dann doch den gesamten Kreis. Man sieht die gesamte Küste von Trelleborg bis Ystad und auch die großen Felder.
0: On either side as well. The view, I think, is beautiful during the summer, but I actually prefer.
1: Natürlich ist der Blick im Sommer sehr schön, aber Mick vor allem mag das Wetter hier im Winter und im Herbst, wenn man die Wetterfronten sieht und wirklich miterleben kann, wie sich das Wetter ändert.
0: You see the dark clouds coming and
1: man sieht den Regen und den Sturm, wie er hier an einem vorüberzieht, sitzt aber sehr sicher drin im Leuchtturm.
0: Feel the weather change and go across. I spent 8 years in the Navy.
1: Mick hat 8 Jahre bei der Marine gedient und für ihn ist der Leuchtturm auch ein besonderes Zeichen, nämlich immer das Zeichen, wenn es zurück nach Hause geht, an Land geht. Deswegen hat eben dieser Leuchtturm für ihn auch eine besondere Bedeutung.
0: For me is almost like home. When you're coming home, you see a lighthouse as well.
1: Das sind die Gedanken.

0: von McDaily. Und der große US-amerikanische Staatsmann Benjamin Franklin meinte einmal, Leuchttürme sind nützlicher als Kirchen. Eine der beliebtesten Ziele in der Region Skåne ist der Landstrich Östersjön. Diese Küste im Südosten, sie ist bekannt für ihre weißen Sandstrände und zugleich das breite Netz aus Rad- und Wanderwegen. Die Küstenstadt Ystad wiederum, sie ist weltweit berühmt geworden durch Henning Mankells Krimis rund um Kommissar Kurt Wallander. In dieser Region wurden nämlich Romane verfilmt und viele Drehorte sind bis heute erhalten geblieben. Das Besucherzentrum der Ystad Studios eröffnet die Welt des Films hinter den Kulissen. Hier kann man zum Beispiel durch authentische Studiosets und Filmkulissen schlendern, Requisiten und Kostüme sehen oder auch mit professionellem Filmequipment selbst ein wenig experimentieren. Unter nämlich professioneller Anleitung, da lassen sich Kurzfilme mit Greenscreen-Technik, mit Schnittplatz oder auch mit Animationsstudios erstellen. Joanna Clemé ist nun unser Guide in diesem Filmstudio.
1: This is part of the military area here in Ystad, but since we have so many abandoned houses.
0: Wir befinden uns auf einem ehemaligen Militärgelände hier in Ystad. Es war einst ein Militärgelände und als man für die Filmproduktion eine geeignete Location suchte, wollte man ja große weite Hallen haben und hier war früher ein Hangar gewesen, weite Hallen, hohe Decken und dies war der richtige Ort für die Filmproduktion.
1: High ceilings and big spaces. From the beginning, when they began,
0: als Christer Hendriksson begann, die Rolle von Kommissar Wallander zu spielen, hatte man drei Studios hier. Vor 8 Jahren hatte man eines dieser Filmstudios in ein Besuchermuseum umgewandelt. Nach wie vor existieren hier zwei Filmstudios.
1: Still in the house. So what you can see here is rooms.
0: Wann immer hier ein Film gedreht wird, nehmen wir die Requisiten dieses Filmes und bauen daraus so ein Studio hier. Jedes Jahr im Dezember schließen wir dieses Rosetta Center, renovieren es, bauen neue Räume, sodass die Besucher dann immer, wenn sie hier reinkommen, etwas Neues aus den Filmen sehen können.
1: And it will be a nice place to visit again. Most people that come here.
0: Die meisten Menschen, die dieses Visitor Center besuchen, kommen natürlich, um diese Figur Kurt Wallander von Henning Mankell hier zu erleben. Der Besucher, der hier reinkommt in dieses Besucherzentrum, bekommt einen Führer aus Papier und läuft dann durch die Hallen in seinem eigenen Tempo und setzt sich dann zum Beispiel hier an diesen Ort, an dem wir uns jetzt befinden, in das Wohnzimmer, nämlich von Kommissar Wallander.
1: Wir sitzen hier in Kurt Wallanders Wohnzimmer right now. Next door here.
0: Wenn wir uns umdrehen, sehen wir eine Glastüre. Sie stammt aus einer der neueren Produktionen, Swedish Connection, also die schwedische Verbindung übersetzt.
1: And that is a story about a Swedish man who worked for the Foreign Affairs Department during World War II.
0: Dieser Film beruht auf einer Persönlichkeit, die es wirklich gab, ein Mitarbeiter des schwedischen Außenministeriums während des Zweiten Weltkrieges, der daran arbeitete, Gesetze zu schreiben, die es ermöglichten, dass Juden, die außerhalb Schwedens lebten, zurückkommen konnten ins neutrale Schweden.
1: Was a living man, but he has been forgotten from our history, so now he's brought back.
2: Because Sweden was a neutral country in this time, he wanted to save them from the Nazi regime. Also weil Schweden damals neutral war, wollte er, dass sie zurückkehren nach Schweden und hier sicher leben können.
1: At first he was like most Swedes.
2: Das Problem lag darin, die Schweden waren ja neutral gewesen und wie es damals war, man wollte sich nicht anlegen mit Nazi-Deutschland. Also zunächst hat man Nein gesagt und der Schwede, wenn er das Wort Nein hört, macht er es nicht. Aber er ist seinem Herzen gefolgt und hat gesagt, dieses muss erledigt werden. Es ist eine gute Sache und hat dies umgesetzt.
1: So he started to make a change. Henning Mankell was a great person in that sense that he also knew that I can't change the world.
0: Weil auch Henning Mankell sich dessen bewusst war, ich kann die Welt nicht komplett ändern, aber ich kann etwas tun. Und wenn ich etwas tun kann, dann muss ich es probieren.
1: Something I'm going to try to make a change. He often talked about how we people always have a choice.
0: Henning Mankell sagte immer, wir Menschen haben die Wahl, wir haben immer eine Wahl. Wir können etwas tun oder wir können die Augen schließen und nichts tun.
1: and walk away. When he was living in Mozambique, for example, he really tried to make a change.
2: Beispielsweise, als er in Mosambik gelebt hat, hatte er etwas versucht, für die Menschen zu tun, hat Theater geschrieben, um den Menschen die Möglichkeit zu geben, ihre Gedanken zu äußern, sich zu bewegen, um ihren Gedanken freien Lauf zu lassen.
1: In order for the humans to act out their emotions. When he came back on one time from Mozambique here to Ystad, he noticed that Swedes had changed.
2: Als er zurück nach Schweden kam im Jahr 1989, hat er gespürt, dass die Schweden sich geändert haben. Sie waren nicht mehr so offen. Es hat sich auch ein gewisser Rassismus hier entwickelt gehabt.
1: And it wasn't racism.
0: Bei dieser Analyse muss man gar nicht unbedingt von der Vergangenheit sprechen. Nicht nur in Schweden. In der ländlichen Idylle, inmitten einer Heidelandschaft an der Südküste, liegt ein kleiner Hof, der an das Leben des großen schwedischen Diplomaten Dag Hammarskjöld erinnert. Er war ein Mensch, den man heute dringend brauchen würde. Ein selbstloser, ehrgeiziger Kämpfer für Frieden auf der Welt. Der ehemalige Bauernhof aus dem 19. Jahrhundert, er bietet Ausstellungen und eine Landschaft mit weiten Horizonten und Meerblick, die zu ruhiger Besinnung einlädt. Gunilla Hertenberg leitet diesen kleinen Ort des Gedenkens.
3: This is the house that Dag Hammarskjöld bought 1957.
2: Wir befinden uns jetzt im Haus von Dag Hammarskjöld, das Haus, das er im Jahr 1957 gekauft hatte. Dag Hammarskjöld war der zweite Generalsekretär der Vereinten Nationen zwischen den Jahren 1953 und 1961, als er mutmaßlich ermordet wurde.
3: 1963 to 1961.
2: Er hatte dieses Haus gekauft, um sich dann nach seiner Amtszeit hier niederzulassen, um sich zu erholen, gewissermaßen den Ruhestand zu genießen, weil er diesen Ort, diese Region sehr mochte. Dag Hammarskjöld kommt aus einer sehr politischen Familie, die gleichzeitig auch eine adlige Familie gewesen ist.
3: He himself was Secretary General of the United Nations, and during his period there were some wars. We remember the Korean War.
2: He was involved to some diplomatic help. Also er war beispielsweise auch im Koreakrieg nach dem Zweiten Weltkrieg involviert. What did he try to do there? Sein Ziel bestand im Grunde immer darin, den Kolonialismus zu beenden. Und er war immer auf der Seite der kleinen Völker, also nicht der großen USA, Großbritannien, Frankreich, sondern hat sich immer für die Rechte der Kleinen eingesetzt. Seine Mission war es immer, zu kämpfen. Er war ein sehr mutiger Mensch gewesen. Er hat sich auch mit seiner vollen Kraft dafür eingesetzt, für seine Ziele. Er hatte keine Familie gewesen, war immer alleinstehend, keine Kinder. Sein Ziel war immer der Frieden.
3: When he started his political career, they thought, oh, he's too weak, he will not solve those problems.
2: Als er seine politische Laufbahn begann, hat man ihm nicht sehr viel zugetraut. Er wäre zu schwach dafür, aber er hat die Kritiker eines Besseren belehrt.
3: It was about the Korea War, and there were five or six.
2: Ausschlaggebend war sein erster großer politischer Coup, als es ihm gelungen ist, im Koreakrieg 5 oder 6 US-amerikanische Bürgersoldaten freizubekommen, die in China im Gefängnis waren. Er hat dies durch Verhandlungen mit der chinesischen Staatsmacht dann erreicht.
3: He managed to get them free. It was a crash when an normal aeroplane, a Swedish one, 16 persons from the Swedish air company.
2: Kurz umrissen dieser Hintergrund, Maurice Schamberg, der Chef einer Region, die im Inneren des Kongo, eine Region namens Katanga, sehr reich an Rohstoffen, beispielsweise an Uran, wollte sich unabhängig machen vom Rest Kongos. Das hatte einen Bürgerkrieg ausgelöst und Dag Hammarskjöld war gerade auf dem Weg zu diesem Herrscher, um da möglicherweise eine Lösung zu erreichen. Und auf dem Weg dahin ist ein Flugzeug verunglückt, das Flugzeug, in dem er auch darin war. 16 Menschen kamen ums Leben gemeinsam mit ihm.
3: So Hammarskjöld wanted to go and meet this Moist Schomber, the leader of this Katanga Republic.
2: Heute sieht der Besucher hier in diesem Haus all die Utensilien seines Büros in Manhattan einerseits, denn Dag Hammarskjöld hatte in seinem Testament vermerkt, dass dieses Anwesen hier übergehen soll und getragen werden soll von der Vereinigung des Tourismus in Schweden, aber auch von der Schwedischen Akademie. Er war Mitglied der Akademie gewesen. Der Stuhl Nummer 17 war sein ständiger Sitz in dieser Akademie gewesen. Und so sieht man heute eben all diese Utensilien aus Manhattan hier in diesem kleinen Haus. Um dieses Gebäude herum befindet sich ein 40 Hektar großes Naturschutzgebiet. Schon zu Lebzeiten hatte er entschieden, da kam aus Kjort, dass dieses Gebiet unter Naturschutz stehen soll. Wir haben hier außerhalb dieses Hauses als Höhepunkt dieses Naturschutzgebietes diesen Meditationsraum, eine große Fläche umgeben von Steinen, einen Ort der Ruhe, in dem man nur den Himmel und die Wiese sieht.
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2: Die Reka Vera Hände, übersetzt, wir strecken unsere Hände aus, wir reichen euch die Hände. Ich hatte diese Melodie als Jugendlicher gehört, als ich die Trauerfeier für den ermordeten schwedischen Präsidenten Olaf Palme im Fernsehen sah. Auch ein großer Friedenskämpfer wäre er gewesen, Olaf Palme. Gunilla, mit der ich sprach, hat noch Kontakt zu den Söhnen von Olaf Palme und sie verriet mir den Namen dieses Liedes, das ich zwar seitdem im Ohr hatte, aber nicht mehr zuordnen konnte.

0: Die Radioreise mit Alexander Tauscher geht langsam in die Schlussetappe. Heute entlang von Schwedens Südküste. Erlebnisse in der Region Skåne. Im Hintergrund läuft ganz leise eine Melodie, die auf Schwedisch heißt Song till Skåne, ein Landschaftslied aus Schonen. Der Text, der stammt aus der Zeit um 1900 und wurde verfasst von Nils Hansson. In mehreren Versionen wurde dieses Lied vertont und eine Version ist die des Deutschlandliedes. Man hört es im Hintergrund. Und damit sind wir bei der Geschichte einer Region in Schweden, die gar nicht so sehr schwedisch sein wollte, meint Rolf Axel Nordström.
1: Schonen. Die Fahne sieht, das ist die offiziell regionale Fahne. Das heißt Region Skåne auf Schwedisch, aber Region Schonen auf Deutsch.
0: Man sieht es jetzt nicht in voller Länge, weil der Wind gerade fehlt. Es ist aber ein gelbes Kreuz auf roter Flagge.
1: Ja, es ist richtig. Also wir sind dicht an Dänemark hier unten. Bis zum 1658 sind wir zusammen mit Dänemark. Und dann war es ein Krieg zwischen den Schweden und Dänen und der Schweden haben gewonnen. Aber wir wollten nichts nach Schweden. Wir wollen bei Dänemark bleiben, zusammen mit den Dänen. Der letzte Schlacht war 1710 in Helsingborg. Aber es war immer ein Streit. Wir haben mehr zusammen mit dem nördlichen Teil von Deutschland und Dänemark. Also Schweden ist sehr weit weg. Der nördliche Teil 2200 Kilometer. Das ist von hier nach Roma in Italien die gleiche Strecke. War.
0: Bis zum Norden von Schweden. Von
1: ja,
0: hier.
1: Ja, ja. Deswegen ist ganz, ganz unterschiedlich kulturell und alles, Klima und alles.
0: Ihr fühlt euch also als Dänen mehr
1: ja,
0: als Schweden?
1: Also wie dichter an den Dänen und auch nördlichen Teil von Deutschland, ja, Schleswig-Holstein und Mecklenburg-Vorpommern. Und ja.
0: Auch heute noch würdet ihr lieber zu Dänemark gehören oder ist es heute okay, ja, Teil von Schweden zu sein?
1: Ich persönlich, aber nicht alle. Also wir haben 3 Jahre im Vorweg dänische Fernsehen gehabt. Wenn ich ganz jung war, zusammen mit meiner Schwester, haben wir zu unserem Vater gesagt, können wir nicht einen Fernsehapparat haben? Ja, das hat er gesagt, entweder gehen Sie ins Kino oder dann kaufen wir ein Fernsehapparat. Aber entweder oder. Also. Und da haben wir gesagt, nein, nein, dann gehen wir nicht mehr ins Kino, möchten wir lieber ein Fernsehen. Und das war nur Sendungen aus Dänemark nach Schonen damals.
0: Also damals hat man nur das dänische Fernsehen empfangen hier?
1: Ja, 3 Jahre im Vorweg. Man hat immer auf den Hauptstädten angefangen. Das war in Stockholm, erst in das schwedische Fernsehen, erst auch in Kopenhagen, dänische Fernsehen. Aber wir sind so dicht an, so wir können also sehr gute Qualität von diesem Fernsehen. Dann lernt man Schritt für Schritt eine neue Sprache. Wenn man jung ist, dann ist es sehr einfach, eine neue Sprache zu lernen.
0: Ist Dänisch für euch eine komplizierte Sprache oder kann man sich da reinhören? Muss man Dänisch neu lernen oder ist es so eine ähnliche Sprache wie Schwedisch?
1: Nein, nein. Also wenn du das lesen, also Norwegisch, Schwedisch und Dänisch, die sind die gleiche Sprache ursprünglich. Es klingt ein bisschen anders. Also in Deutschland sagt man, Dänisch ist keine Sprache, ist eine Halskrankheit. Also, aber für uns ist es kein Problem.
0: Ihr könnt diese Halskrankheit gut aussprechen.
1: Ja, das ist auch ganz besonders, wenn man rechnet. In Schwedisch sagt man wie 20, 20, 30, 40, 40, 50, 60, 70, das verstehen Sie schon. Aber auf Dänisch kommt alles vom 20 an. Dann sagt man 2,5 mal 20 und das wird 50. Dann sagt man 3 mal 20, das ist 60. Und dann muss man das verstehen.
0: Wie im Französischen, 90.
1: Ja, 90, ja.
0: Können viele Menschen hier noch Dänisch sprechen oder nur die ältere Generation?
1: Also ich bin einer von Ältesten selbstverständlich, aber auch die heutzutage etwa 50, 60 Jahre alt sind. Wir wollten lieber eine Zusammenarbeit mit Dänemark und Skåne.
0: Heute sind diese Grenzen längst überwunden und man ist mit dem Zug in 20 Minuten ganz bequem von Kopenhagen in Malmö. Gern verlängern wir deswegen den Urlaub in der Region Skåne, zum Beispiel mit Kaltwaldbaden und auch mit Eisbaden. Und das in der kalten Ostsee im Winter, eine richtig schöne winterliche Radioreise, wo wir am Öresund rund um Helsingborg unterwegs sind. Und der ganze Schweden-Urlaubskatalog unter radioreise.de mit allen Podcasts sowie auch mit Bildern und Texten in unseren Blogs www.radioreise.de und überall da, wo man in der Region Skåne gute Podcasts finden kann. Ich grüße unser großes Radioreise-Universum. Goodbye, au revoir, adios, ciao, bis wieder ein Jahr und Shalom. Und in Schweden sagt man einfach Hejdå.
2: Tack för att ni lyssnade och välkomna till Dag Hammarskjölds Backåkra.
3: So this is Mick from Smygehuk Lighthouse saying goodbye to everyone and thanks for listening.
4: Katarina och jag in Skanör. Ihr seid herzlich willkommen.
5: Wir sprechen ja Deutsch in Schweden auch noch einige.
4: Etwas verrostet.
0: So ein kleines schwedisch ABC, was wäre guten Tag?
4: Guten Tag.
0: Guten Abend.
4: Ja. Sag willkommen.
5: Sag guten Kväll.
4: Hey.
0: Hey. Und wenn man sich bedankt, was sagt man da?
5: Tack så mycket.
0: Und zum Wohl wäre?
5: Skål.
6: Thank you for listening and bye-bye from Skegre, Sweden.
7: And I say bye-bye from the Foto Museum.
8: Tack så mycket för att ni lyssnade och ni är välkomna till Uniformsmuseet. 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
9: So this is Veronica from Trelleborg saying thank you to Radio Reise. Tack från Trelleborg.
10: Thank you so much for listening. My name is Joanna and I hope you enjoyed this episode of Radio Reise.
0: Da bin ich mir aber ziemlich sicher. Bleiben Sie schön reisefreudig, meine Damen und Herren, denn es gibt noch mindestens 1000 Orte in dieser Welt zu entdecken. In diesem Sinn, wie immer, bis bald.
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So, seid wieder allerseits gegrüßt von mir und willkommen bei meiner nächsten Hinterfragt-Sendung. Endlich mal wieder heute am 4.6., heute am Donnerstag bin ich am Mikrofon, bin aber natürlich dann nur dann jetzt am Mikrofon, weil die Sendung heute produziert wird. Aber sie läuft dann erst nächste Woche Dienstag am 9.6. Das nur nebenbei, vorweg. Und gerade ist so ein bisschen... Ja, ein kleiner Tiefgang im Wetter. Letzte Woche war es ja tierisch heiß und ich kann einfach nur sagen, ja, da müssen wir durch, ne? Und das Wetterphänomen El Niño ist ja nun auch dann hervorgehoben worden von Guterres. Ne, Guterres hat also gesagt, wir müssen uns daran gewöhnen, dass das Wetter sich jetzt drastisch verändert, das ist nämlich der Klimawandel. Ne, wir werden also Regenfälle kriegen, die Ozeane, Pazifik und so weiter, Atlantik haben sich also unheimlich stark aufgeheizt, auch die Nordsee und die Ostsee. Und dann gibt's natürlich dann ein ganz anderes Wetter. Und dann wird's auch mehr regnen und so weiter und so fort. Aber ich bin der Meinung, ich muss erstmal jetzt eine andere Sache vorweg sagen. Ich hoffe, dass ihr die Zeit jetzt gut überstanden habt, ohne mich zu hören. Denn die letzte Sendung von mir am Mikrofon war ja am 25. August. Das war ein Samstag. Heute läuft die Sendung ja praktisch am Dienstag. Ne? Ich rede jetzt mal so, als wenn ich jetzt auf nächste Woche Dienstag bin, wo sie läuft. So, obwohl sie natürlich jetzt produziert wird am Donnerstag, die Woche davor. Aber ich denke mal, das habt ihr auch gut überstanden. Vor allem, ich habe ja auch alte Sendungen gespielt von damals, von 12 und von 13. Und daran konnte ihr erstmal feststellen, wie ich also damals schon, es sind ja auch schon ein paar Jahre her, über Politik gedacht habe und mir meine Gedanken gemacht habe darüber. Aber es war natürlich dann zu einer Zeit, wo ich noch mit dem Gift zu tun hatte, mit dem Psychopharmaka und dann davon abhängig war. Bloß darüber will ich nachher noch kurz sprechen. Ich will das mal kurz mal anreißen, nochmal die Thematik, obwohl ich da schon so oft drüber gesprochen habe. Und mein großer Aufhänger heute in der Sendung ist ja das, weil ich also schon anmoderiert habe, dass ich also heute über alle Nebenwirkungen vom Quecksilberamalgam sprechen werde. Na, und da werde ich auch gleich mit beginnen und muss aber noch vorher sagen, bei der Gelegenheit, ich werde jetzt mal ein bisschen Englisch sprechen. I wish you, all the people of this planet, I wish you a good radio show, ne, on the 9th of June, it's a Thursday. Und vor allen Dingen, hört schön zu, freut euch darüber. Ich werde auch Musik spielen. Für meine alten Zuhörer natürlich nun erstmal keine klassische Musik. Das habe ich schon dann veranschlagt und habe das ja alles schon prognostiziert. Das wird wahrscheinlich dann wieder nächstes Jahr weitergehen, ne? Dann in 27. Gut, aber ich denke mal, man muss die Dinge mal so nehmen, wie sie sind. Und ich werde jetzt mal versuchen, euch erstmal die Nebenwirkungen vom Quecksilberamalgam aufzuzählen und will jetzt also erstmal das Gleiche machen, was ich damals schon mal machte, wo ich dann feststellte, dass mein Lesegerät plötzlich keinen Saft mehr hatte, was ich jetzt also hier jetzt benutzen muss, was mir meine Krankenkasse damals mal spendiert hat. Und ich will jetzt erstmal die ganzen Nebenwirkungen aufzählen und werde dann noch speziell noch dazu dann sprechen. Also das ist jetzt ein bisschen langatmig, weil ich über das Lesegerät ablesen muss, weil ich ja die Makuladegeneration habe und ein bisschen mit meinen Augen zu tun habe. Aber ich fange jetzt mal an und das geht los. Also zunächst erstmal gibt es also durch Quecksilber, Amalgam, kann also große Allergien auslösen oder ich sag mal eine Menge Allergien auslösen. So, dann allgemeine Schwäche, dann Asthma zum Beispiel. Dann Aussprache verwaschen, also eine verwaschene Aussprache. Dann zum Beispiel aufbrausend wirken, aufbrausend sein. Ne? Dann kommt der Buchstabe B, der fängt also an mit Bauchschmerzen. Dann gibt es zum Beispiel, oder dann kann passieren, dass man dann also, was sind das jetzt hier? Ach so, das ist wieder diese Kiste hier. Blau, was heißt das nochmal? Blau. Irgendwas mit Blau, wohl, weiß ich jetzt gar nicht genau, was das jetzt heißt. Das kriege ich jetzt nicht hin. Also irgendwas mit den Zahnhälsen, das hängt mit den Zahnhälsen zusammen. Tut mir leid, das kriege ich jetzt nicht hier zusammen. So, dann kommt hier Blutarmut. Ne, Moment, was heißt das hier? Blutarmut, also Armut. Ne? Und dann, was heißt das jetzt hier? Hypo
Krame oder so ähnlich. Also das ist auch ziemlich schwierig hier zu lesen. Ich muss ganz ehrlich sagen, ich muss mal ein bisschen auf Plus gehen. Mit anderen Worten, werde ich das ein bisschen vergrößern. So, Blutarmut, Hypochromel heißt das. Ja, genau, so heißt das. Und jetzt kommt dann die nächste Nebenwirkungen. Blutdruck niedriger, also zu niedriger Blutdruck. Dann kommt zum Beispiel Bronchien, warte mal, was heißt das hier? Bronchitis heißt das so, Bronchitis. Dann kommt was ganz Wichtiges, dann kann das also Depressionen auslösen, auch schwere Depressionen. Dann kommt das nächste Ding, Durchfälle, ja, also man kommt von der Toilette nicht runter. Andere müssen dann Abführtabletten nehmen und die Leute kommen von der Toilette nicht runter. Nicht von der Tablette, ich wollte sagen Toilette. So, dann gibt es hier also Empfindungsstörungen. Dann kann man hier zum Beispiel Energielosigkeit bekommen, also dass man keine Antriebskräfte hat, dass man also müde ist und alle ist und satt ist. Dann kann man ja zum Beispiel Epilepsie bekommen. Das ist natürlich ganz was Schlimmes. Epilepsie, so jetzt muss ich erstmal weitermachen hier auf dem nächsten Blatt. Wenn ich das schon mache, dann mache ich das heute mal richtig, ist ja klar. Ich mache ja alles richtig, aber ich muss ja dann auch, Moment, ich muss mal das hier wieder einfangen hier. Das ganze Ding hier, Moment mal, wie geht denn das jetzt hier? Ach, jetzt ist das hier wieder, was ist denn das jetzt hier wieder? Das ist ja komisch, Moment. Ach so, geht da oben los. Und zwar habe ich jetzt hier, wie heißt denn das jetzt hier? Komme ich jetzt nicht drauf. Machen wir weiter. Frösteln, ne? Frösteln kann auch da eine Nebenwirkung sein, dass man also immer kalt ist und dass einem kalt ist oder dass einem irgendwie, ja, dass man fröstelt, ne? Dann gehetztes Tempo, also das sind also Leute, die also dann ständig laufen müssen und gehetzt wirken. Dann Gelenkschmerzen, genau. Dann Gewichtsverlust, mit anderen Worten, man kann essen und essen, da kommt nichts ran. Dann zum Beispiel Harnstau, nee, Moment, was heißt das hier? Haarausfall heißt das, sorry. Haarausfall, also, ne, ist ja klar, Glatze ist irgendwie im Anmarsch, irgendwann. So, dann zum Beispiel, was heißt das hier? Hautekzeme, jetzt habe ich das, Hautekzeme. Dann zum Beispiel Herzrhythmusstörungen, wenn das Herz also nicht dann effektiv läuft. Dann zum Beispiel Hörstörungen, wenn die Ohren nicht funktionieren, dann Infektionsanfälligkeit, auch ganz schlimm, dann zum Beispiel dauernde Kopfschmerzen und dahinter steht dann natürlich Migräne. Das ist ja klar, das ist ja eins zum anderen. Migräne und Kopfschmerzen ist ja dann, Migräne ist praktisch der erweiterte Kopfschmerz. So, dann kommt Leberschäden oder Leberschaden, steht hier Leberschaden. So, dann kommt hier zum Beispiel Lungenentzündungen, ja, dann kommt hier Menschenscheu, ne? Also wenn die Leute also irgendwie dann Angst vor anderen Menschen haben, ne, dann sind sie also mehr oder weniger eingesperrt in ihrem Innenleben und fürchten sich vor Menschen. So, jetzt kommt die dritte Aktion und da geht es dann weiter. Das ist zum Beispiel Schnupfen Hartnäckigkeit, also hartnäckiger Schnupfen, der nie aufhört. Dann kommt zum Beispiel, was ist das hier, Moment mal, das heißt hier Schlaflosigkeit, also schlechter Schlaf. Ne? Dann kommt zum Beispiel Schilddrüsen, was heißt denn das jetzt hier wieder? Schilddrüsen, Infektionen, ja, dann kommt hier
Moment mal, guck, ich muss mal ein bisschen größer machen hier nochmal. Dann kommt hier Reizbarkeit, wenn also die Leute immer reizt sind und praktisch immer an die Decke gehen und sich nicht innehalten können. Dann kommt hier zum Beispiel Psychosen, ganz schlimm, Psychosen. Dann kommt hier Nierenschaden oder Nierenschäden. Dann kommt hier zum Beispiel Nervosität, auch ein Überbleibsel oder eine Nebenwirkung vom Quecksilber. Dann kommt hier zum Beispiel, was ist denn das hier? Na, Moment, was heißt das hier? Moment, das heißt hier Nasennebenhöhlenentzündung, langes Wort. So, dann geht's hier weiter mit Mundzuckung. Da solche Leute kenne ich auch, wo eben der Mund zuckt und die Augenlider zucken. Ne? So, zum Beispiel dann hier Mundschleimhaut, Kupfern. Ne? So, dann kommt hier noch einer, das ist dann hier Mund-Rachen-Schmerzen, ja, also hinten Schluckbeschwerden. Dann kommt hier zum Beispiel Merkfähigkeit. Die Leute sind also dann unkonzentriert, können sich nicht auf nichts konzentrieren. Ja, also Merkwürdigkeit reduziert steht hier. Ne? So, dann kommt jetzt hier Metallgeschmack im Mund. Ja, dann kommt hier Magenschleimhaut. Nee, Moment, Magenschmerzen, nicht Schleimhaut, Magenschmerzen. Und dann kommt hier noch vieles andere mehr. Und jetzt kommt dieser letzte Bericht, die letzten Dinge, die jetzt also hier noch dann zu Buche schlagen, die Nebenwirkungen. Moment, ich muss das immer wieder einfangen hier in meinem Gerät. Ja, da habe ich dann hier zum Beispiel, was ist denn das jetzt hier, Moment, das heißt hier Zitterschrift. Ja, keine vernünftige Handschrift, eine Zitterschrift. Ne? Gibt's ja auch. Ne? So, dann gibt's hier zum Beispiel Zittern und dann hier, was heißt das jetzt hier? Augenlid zucken. Da haben wir es auch schon. Augenlid und Zunge. Ne? Also Zittern, Augenlider und Zunge. Ne? Also mit anderen Worten beeinträchtigt. So, dann hier. Moment, Wahrnehmungsstörungen, ne? Also wenn Leute eben dann keine Reaktion zeigen und die Dinge also übergehen, dann habe ich jetzt hier noch Unentschlossenheit, weil, dass man also praktisch mehr oder weniger ja, kein Draht hat, das zu tun, was man will, man ist also mehr oder weniger in Fragezeichenstimmung. Dann habe ich hier Tinnitus, wie heißt das hier? Irgendwie ein Fremdwort ist das hier. Mensch, was heißt denn das jetzt? Tinnitus. Ist egal, ich lasse das mal weg. Das ist, ist zu nervig jetzt. So, das nächste ist jetzt hier Tetanie, in Klammern Hyper, das kriege ich auch nicht hin. Tut mir leid, sorry. Und dann habe ich hier noch Stimmungsgeladen oder irgendwas, Stimmungslabilität. Ne, dann habe ich hier noch Stammeln. Ja, dann habe ich hier noch, was heißt das jetzt hier? Speichelfluss, genau, wenn also Leute dann ewig Speichel im Mund haben und dann sich dann auch versprechen dabei durch den Speichel. Dann habe ich hier Sehstörungen, ja, und dann habe ich hier noch Schüchternheit,
Ja, guck an, Schüchternheit kann auch dadurch passieren, entstehen, sagen wir lieber so, Schüchternheit. Und dann habe ich hier, ich war früher zum Beispiel schüchtern. Das kann ich von mir sagen. Von mir selbst, von mir selbst. Ne? Also, jetzt kommt hier noch einer, das ist jetzt hier Schreckhaftigkeit. Ja, klar. Ne? Also immer von jedem Pup praktisch einen Schreck kriegen, wenn der irgendwo losgeht. Ne? Sage ich jetzt mal, fällt mir gerade so ein. So, und jetzt habe ich hier noch Schwindeln. Also wenn man also dann irgendwo über eine Brücke läuft, dass man da nicht rübergehen will, weil man Angst hat, man fällt da runter, weil man dann Schwindelzustände kriegt. Und dann habe ich hier noch, was heißt das jetzt hier? Was heißt denn das jetzt hier? Moment. Das muss ich noch hinkriegen hier. Das letzte Ding. Nee, da komme ich jetzt nicht drauf. Was ist denn das jetzt hier? Nee, ich muss jetzt, warte mal, stopp. Das ist, also ich habe mein Lesegerät in der Hand, halte das in der Luft mit meinen beiden Händen und gehe praktisch da über dieses Geschriebene rüber, also mit Abstand natürlich, und das ist jetzt irgendwie, ich muss passen. Also ich höre jetzt mal auf damit, ich habe genug erzählt, die Nebenwirkungen, ich mache mal mein Gerät aus, das kann man gleich mal hören. Ne? Da, jetzt hat's gepiept. Also, jetzt bin ich da. Jetzt habe ich das Mikrofon direkt vor mir und kann mich wieder auf das konzentrieren, was also erstmal verlangt wird von mir, nämlich erstmal weiterzumachen mit meinen Gedanken und mit dem, was also Fakt ist. Und insofern würde ich sagen, das sind die Nebenwirkungen vom Amalgam, vom Quecksilber. Und ich sage nur eins, Leute, lasst euch entgiften und leitet aus. Ne? Habe ich alles hinter mir. Entgiftet habe ich ungefähr ein Dreivierteljahr entgiftet, nachdem meine Ärztin, die ich damals hatte, meine Entgiftungsärztin gesagt hat, Herr Pietsch, Sie haben ja Spannung im Körper. Da hatte ich also elektrische Spannung im Körper. Dann hat sie erstmal dann versucht, dann eben halt mit den Entgiftungstabletten, mit den homöopathischen Mitteln dann runterzukriegen. Das hat sie auch geschafft. Da ungefähr ein Dreivierteljahr entgiftet. Und dann habe ich dann später ausgeleitet und habe dann 4 Jahre Zahnzement in den Zähnen gehabt, ne? Und bin dann also verrückt gewesen, wieder Gold reinzukriegen, denn ich habe ja damals in 86, dann bis 90, habe ich ja dann von einem Zahnarzt hier in Ratzeburg dann Spargold reinbekommen. Daran ist das LMZ-Labor schuld, ne, was also damals auf der gleichen Etage war, in der Ratzburger Vorstadt, ne, wo auch der Zahnarzt war oder eine Treppe tiefer, ist ja auch egal. Und da haben die also damals Spargold hergestellt. Ich hatte also Palladium drin, 53%, Zink, Zinn, Silber, Indium und hatte nur drin 0,1% Gold. Also mit anderen Worten, das ganze Ding war ein Fake, wenn ich das mal jetzt mal auf Neudeutsch sagen soll. Mit anderen Worten, da hat der Beschiss gelauert an jeder Straßenecke in dem Fall. Ne? Und mit anderen Worten hat sich dann wurde die Krankenkasse beschubst. Mit anderen Worten dachten die natürlich, ich kriege ein vernünftiges Gold da rein, eine vernünftige Goldlegierung. Und dann hatte ich dieses Spargold drin und bin dann natürlich krank geworden. Und durch das Palladium, was da also drin war, die 53%, habe ich dann mich verändert und habe eine Psychose bekommen und bin also dann aufgefallen und galt dann hier in Ratzburg als psychisch kranker Mensch. Ne, und das ist mein Leidensweg. Und nun habe ich euch auch schon erzählt, bin ja nun schon seit Ende März 23 ausgeschlichen und bin das Leben kann das Leben wieder leben, freue mich über jeden Tag und genieße jeden Tag und bin natürlich fit wie ein Turnschuh, laufe wieder um den Küchensee, wie ich das in 23 auch schon gemacht habe. Da bin ich ja 365 Mal rumgelaufen und bin neulich dann wieder das 37. Mal gelaufen und laufe am Sonntag dann das 38. Mal. Nur mal so zur Information. So viel Zeit habe ich nun auch nicht mehr, weil ich mit meiner Biografie weitermachen muss, endlich mal weiterschreiben muss, ne, wo ich dann noch, wenn ich sag mal so roundabout über den Daumen noch 12 Jahre zu schreiben habe. Denn die Zeit, wo ich jetzt also nichts machen konnte, die jetzt also passiert, die jetzt gerade so abläuft, diese Zeit, die muss ich natürlich wieder hinten ranhängen. Und von daher würde ich sagen, fällt mir gerade noch ein, ich hatte mal Besuch von einer Frau, dann saß sie bei mir auf der Couch und auf einmal hat die aus heiterem Himmel Nasenbluten bekommen. Und das ist auch eine Nebenwirkung vom Quecksilber.
dass also plötzlich dann die Menschen Nasenbluten bekommen, ohne Fremdeinwirkung. Also nicht, dass sie jetzt irgendwie in ihrer Nase popeln, um da irgendwie dann irgendwas anzustellen, um die Nasenhöhle dann, also die Innenwand von der Nase zu verletzen, dass sie dann blutet. Nein, da blutet, dann kommt plötzlich eine Nasenblutentritte ein. Das muss ich mir vorstellen. Und das hängt auch mit dem Quecksilber zusammen. Das ist noch eine ganz wichtige Sache, die wollte ich jetzt noch ranhängen. Das ist ein ganz wichtiger Aspekt. So, und jetzt will ich mal weiterfahren in meiner Lektion hier und in meinem Vortrag heute für euch. Also, ich will das mal so sagen. Ich habe natürlich dann damals, das Punkt 2 jetzt, ich habe natürlich damals zum Beispiel mit 3 Zahnärzten zu tun gehabt. Das waren meine letzten 3 Zahnärzte. Den einen hatte ich dann 30 Jahre. Das ist genau der mir dann auch 3 Backenzähne gekostet hat, die er mir also durch seine unsachgemäße Behandlungsweise dann kaputt gemacht hat, nämlich die Nerven und die Wurzeln. Und dann sind die dann nacheinander rausgefallen. Und ich sage, Mensch, wie kann das passieren? Da sagt er, du hast Parodontose. Da habe ich dann zu ihm gesagt, das kann doch gar nicht sein. Ja, sagt er, doch, du hast Parodontose. Das hat er aber damals zu einer Zeit gesagt, wo ich noch voll abgefüllt war mit Psychopharmaka. Er wusste das ja auch, das wusste ganz Ratzeburg. Und das konnte er mir natürlich dann sagen, weil ich ja logischerweise dann nichts gegen sagen konnte. Er war der Arzt, ich war der kleine abgefüllte Typ, der Herr Pietsch, der Wolfgang. Ne? Und dann wusste ich da nichts gegen zu sagen. Und mittlerweile bin ich dann aus dem Gift raus, seit Ende März 23. Und da hat er mich doch logischerweise hat er mich beschissen, weil er eine Ausrede gefunden hat für seine unsachgemäße Behandlungsweise. Ne? Und dann, ich meine, wenn ich Parodontose hätte, meine lieben Zuhörer, liebe Leute, for all the people of this planet, ich hätte keinen Zahn mehr im Mund. Ich hätte, alle Zähne wären raus. Durch Parodontose fallen sie alle raus. Der hat heute schon eine Prothese. Da hat er mich also angeschissen. So, und da hat er mal gesagt, das eine Mal, wo ich bei ihm auf dem Zahnarztstuhl saß, du hast so harte Zähne, mir sind schon 2 Bohrer durchgeglüht. Da habe ich gesagt, da habe ich dann so gedacht, also später dann, nicht in dem Moment, damals, vor schon viele Jahre her, habe dann hätte ich mir am liebsten noch 20 in die Hand gedrückt, 20 Euro, dass ich neue Bohrer kaufen kann. So, also sowas Schlimmes, das gibt's doch gar nicht. Und der wird sich noch wundern, der Mann. Ne? Dann kam die nächste Zahnärztin, ne? Das ist also meine vorletzte Zahnärztin gewesen, muss ich mal kurz mal auf den Punkt bringen. Die hat mich dann auch behandelt und ich habe ihr natürlich von diesem Zahnarzt erzählt. Das war natürlich dann in dem Fall ein Kollege von ihr. Hat sie immer gesagt, ach, der ist doch ein toller Zahnarzt und der hat doch eine Menge Ahnung und so weiter. Nein, sag ich, der hat das und das gemacht. Ne, und dann ging das mal irgendwann auf den Trichter, also hat sie den Behandlungsraum verlassen, hat ihren Mann geholt, hat ihm das erzählt, dann hat er mir ein Hausverbot ausgesprochen, dann konnte ich den Laden verlassen, die Zahnarztpraxis. So, dann kam meine letzte Zahnärztin, das ist noch gar nicht so lange her, bin nach Mölln gefahren, ja, und habe logischerweise dann den Zahnarzt aufgesucht, hatte schon Ende Januar oder Anfang Februar den Termin, konnte dann dahin gehen und gehe dahin, ne, muss mich dann auf den Stuhl setzen, hat mir in die Zähne geguckt, hat dann die ganzen Zähne angesagt, ihre Kollegin, wo hat mich dann noch gefragt, wer denn meine Zahnärztin davor war. In dem Fall war es ja eine Zahnärztin, ich bin ja ein ehrlicher Mensch. Das war also, ihr Mann war Zahnarzt und sie war auch Zahnärztin, ne? Habe ich ja gerade also erzählt. So, die mir dann das Hausverbot gegeben hat, ihr Mann, ne? Und da habe ich gesagt, das waren die Zahnärztin. Und dann wusste sie natürlich dann, wer das war. Und dann hat sie mich dann stand sie so mir gegenüber, ihre Kollegin ist aus dem Zimmer raus. Dann meinte sie noch, sie müssen jetzt erstmal gleich noch, wir wollen noch eine Röntgenaufnahme von ihnen machen, ne? Eine 360-Grad Röntgenaufnahme, das ganze Gebiss auffotografieren. Also Röntgen auffotografieren, ne? Dann kam ich dann endlich nachher dann dahin, dann war der Röntgenraum leer, konnte mich dann dahinstellen, habe eine Bleischürze überbekommen, da hat die Kamera rumgefahren um mich und vorher habe ich mit ihr noch gesprochen in ihrem Behandlungszimmer und habe ihr erstmal erzählt, was ich vorher durchgemacht habe. Da stand sie wie versteinert vor mir, ne? Wie versteinert, hat nichts gesagt, hat den Mund nicht aufbekommen, dann bin ich da in dem Röntgenraum verschwunden, habe ich sie seitdem auch nie mehr wiedergesehen und eine Woche später kriege ich einen Anruf, das war ich eben, ich habe gerade geklatscht. Ne? Dann kriege ich einen Anruf, da ruft mich genau diese Arzthelferin an, die mir dann an dem Tag, wo ich dann da war, mir noch einen Termin gegeben hat für den 1. Juli. Ich sage, so lange dauert das noch? Er sagt, wir haben eine Menge zu tun. Ne? Und die hat mich dann eine Woche später ungefähr angerufen und hat gesagt, Herr Pietsch, Sie brauchen sich hier nicht mehr sehen zu lassen, Sie kriegen ja keinen Behandlungstermin mehr, suchen Sie einen anderen Zahnarzt und wenn der Zahnarzt dann diese Röntgenaufnahmen haben will, dann müssen wir ihn die rüberschicken. Ja? So, und ich war natürlich dann gelackmeiert, beziehungsweise bin bodenlos runtergefallen und habe ja genau gewusst, dass diese Zahnärzte ja alle irgendwo miteinander zusammenarbeiten, sind ja alle miteinander vernetzt. Habe dann an dem gleichen Tag, wo dieser Anruf kam von dieser Arzthelferin,
ne, die gesagt hat, ich kann da nicht mehr erscheinen. Habe sofort meine Krankenkasse angerufen. Die haben gesagt, das geht nicht, wir können da nichts machen. Ich habe dann nämlich gesagt, sie sollen dieser Zahnarztpraxis kein Geld überweisen, dafür, dass sie die Röntgenaufnahmen gemacht haben, um noch mal ein bisschen Kohle zu verdienen, über die Krankenkasse übrigens. Das war eine Schädigung der Krankenkasse. Denn in dem Moment wusste die Zahnärztin ja schon, dass sie mich gar nicht behandelt. Weil sie ja da schon wusste, ne, welche Zahnärztin ich hatte. So, insofern mit anderen Worten, wollte ich sagen, dann habe ich dann am nächsten Tag die KZV angerufen, die Kassenärztliche Zusatzversicherung in Kiel und habe natürlich erst noch die Ärztekammer angerufen und ich sage euch, liebe Leute, das ist schlimm. Ne, ich wurde da rumgereicht zur Patientenberatung. Was soll ich bei der Patientenberatung? Die konnte mir auch nicht helfen. Dann habe ich da angerufen, da war aber die Kollegin nicht da, die sonst mal da, dann war die erst eine Woche später da, habe ich mit der eine Woche später nochmal gerufen, telefoniert. Ne? Und die hatte von Tut und Blasen keine Ahnung. Die hatte keine Ahnung, ich habe sofort aufgelegt. Das ist ein ganz verlogener Drecksverein, die ganze Zahnärzteschaft, muss ich ganz ehrlich sagen, weil sie genau wissen, ne, was sie den Patienten antun, dass sie nochmal richtig Kasse machen wollen, den also Kunststoff reinbauen oder Keramik oder Gold, ne, und dann den Patienten einreden, ne, jetzt seid das Quecksilber, das Amalgam los, dabei vergessen sie zu sagen, dass ihr das ganze Gift noch im Körper habt, nämlich das Quecksilber, was also jede Sekunde, jede Minute, jedes Jahr, jede Woche und so weiter dann in das Gehirn rein diffundiert. Und deshalb werden die Leute krank und kriegen dann später auch, wenn sie alt sind, eine Alzheimer oder vorher halt eine Demenz. So, das habe ich erstmal gemacht. Und jetzt kommt ein Titel, jetzt will ich mal zur Musik endlich kommen. Ne? Und ich sage euch nachher noch dann, welche Titel ich in der letzten Sendung gespielt habe. Das habe ich ja dann gar nicht gemacht. Die letzte Sendung am 25. August werde ich nachher noch nachtragen. Jetzt komme ich erstmal zu dem Titel, der jetzt kommt. Das ist ein Gitarrist, ein toller Gitarrist, ich mag ihn. Und wenn er das Stück hört, das Stück besteht eigentlich aus zwei Stücken, muss aber zusammen abgefahren werden, Titel 1 und Titel 2. Und das ist so, als wenn jetzt irgendwie eine Welt aufgeht. Das ist nicht meine Welt, euch meine Wahrheit zu erzählen, nichts als die Wahrheit, die ich euch erzähle. Und not more than the truth, I've spoken to all the people of this planet, not more as the truth, genau? Okay. I hope you understand me. So, jetzt kommt das Stück. Das ist ein Stück von Ronnie Montrose. Das heißt also erstmal Opener, die erste Version. Da geht also praktisch irgendwie eine Welt auf. Meine Gedankenwelt, die Welt der Wahrheit, die ich euch rüberbringe. Und das andere Stück heißt dann Open Fire. Das geht gleich in einem Stück, in eins über. Dabei jetzt unheimlich viel Spaß beim Hören. Setzt euch zurück in euren Sessel und genießt das Stück. Das ist einfach toll. Das war die erste Solo-CD oder das erste Solo-Album von Ronnie Montrose. Und dabei jetzt viel Spaß.

Tja, ich meine, das ist ein Gitarrist, das ist Ronnie Montrose, you know? Ronnie Montrose, der also dann vorher schon die Gruppe Montrose hatte. Da hat er auch Gitarre gespielt. Oder dann noch danach, dann noch nach Montrose hat er gespielt bei Gamma, Gruppe Gamma. Das war auch seine Zugehörigkeitsgruppe. So, ich komme nochmal zurück auf die ganze Kiste eben, von eben. Also nochmal zur Wiederholung. Das LMZ-Labor hat also damals Herr Spargold hergestellt. Und das ist ja also immer noch in Ratzburg, ist jetzt aber mittlerweile schon eine ganze Weile, jetzt also vor ein paar Jahren schon umgezogen auf die Insel. Und ich habe ja mal Kontakt aufgenommen zu dem Chef, letztes Jahr im Dezember. Da ist also ein neuer Inhaber drin, nicht mehr der alte. Und seit 2 Jahren ist er ungefähr da. Und dann habe ich ihm ein bisschen was erzählt davon. Ne, auch mit dem Spargold sagt er, nein, das machen wir gar nicht und das machen wir gar nicht. Ne, und das gibt's ja gar nicht und so weiter. Ne. Also jedenfalls hat er das alles aus dem Mund genommen. Mit anderen Worten hat er sich also unschädlich sprechen wollen oder andersrum dafür nicht verantwortlich sprechen wollen dazu, sage ich mal so. Und dann bin ich noch mal vorbeigegangen, vielleicht ein paar Wochen später, das war auch letztes Jahr im Dezember, hab da geklingelt und dann kam eine Frau da raus irgendwie und dann, die wusste von mir, ich habe da schon inzwischen durch nochmal angerufen, dann wusste sie gleich, wer ich bin, kannte meine Stimme. Und dann hat sie mir mit der Polizei gedroht, sagte, wenn sie nicht sofort verschwinden, hol ich die Polizei. Und da kann man nochmal sehen, liebe Leute, liebe Hörer, was hier also abgeht in Deutschland. Dass also diese ganze Thematik wird verlogen, wird verleugnet, wird unter den Teppich gekehrt und die Zahnärzte machen immer noch Profit. Und die Leute denken, sie sind also geheilt, weil das Amalgam raus ist. Sie wissen aber gar nicht, dass im Amalgam das Quecksilber drin ist. Ja? Und dann sagen die Leute, beziehungsweise die Zahnärzte, geben den anderen Zahnersatz da rein, Kunststoff, Keramik oder Gold, und dann denken die Leute, die Patienten, jetzt ist alles okay, dabei haben sie das Gift immer noch im Körper. Und das ist ja genau das Ding. Ne? Und die kommen da nochmal dazu, dass also zum Beispiel meine 3 letzten Krankenkassen, die rennen also alle vor der Wahrheit weg, ne? Rennen alle vor der Wahrheit weg, haben mich mittlerweile geblockt, Telefon geblockt, kommen da nicht mehr durch, kann da nicht mehr anrufen. Mit anderen Worten, mit der einen habe ich damals schon in 2013 dann in Verbindung gestanden, ne, habe da also hingeschrieben und habe dann neulich mal wieder letztes Jahr da angerufen und dann hat sie sich natürlich gewundert, die Sekretärin, dass ich nach so langer Zeit wieder anrufe und die lügen mich auch an, ne, sie rennen vor mir weg. Genauso wie die andere Krankenkasse, die früher in Berlin drin war, die rennt auch von mir weg. Da hat mich neulich einer versucht zu verbinden, ne? Und ist im Homeoffice, wollte mich zu einem anderen Kollegen verbinden und schiebt mich auf eine Warteschleife und denkt, ich dachte, ich stehe im Wald. Sowas Verlogenes und Verschrobenes, ne? Krankenkasse. Und die letzte Krankenkasse von mir, die geht auch nicht mehr ans Telefon. So, die ich jetzt gerade habe zurzeit. Oder ich sag mal, wo ich noch Mitglied bin. So, und das immer dazu. Und dann fällt mir gerade noch ein, damals, das war dann 96, 97, habe ich damals einen Rechtsanwalt gehabt, der hat damals versucht, den Zahnarzt zu verklagen, der mich also mit dem Spargold hier dann versorgt hat, von 86 bis 90. Ne? Das ging natürlich alles ein bisschen später los. Und lange Rede, kurzer Sinn, dann hat er natürlich eine Klage eingereicht beim Landgericht Lübeck. Da hat also PKH für mich beantragt, das heißt Prozesskostenhilfe, hat das Landgericht abgelehnt. Mit anderen Worten, wollte das Landgericht auch nicht die Wahrheit zugeben, die Wahrheit darüber dann zu empfangen, nämlich über meinen Rechtsanwalt und ich als Betroffener, haben es also vom Tableau geschoben, ne? Und dann war das also wieder mehr oder weniger dann ein Schuss in den Ofen. Ich habe da damals einen Haufen Gebühren bezahlt für den Rechtsanwalt und war danach dann genauso schlau wie vorher. Der hat sich wirklich viel Mühe gegeben, dieser Anwalt aus Lübeck einer, ne? Und ja, peng, das Landgericht hat den Riegel vorgeschoben, nix, Peach steht im Wald. So, und dann war es natürlich dann so, dass ich jetzt mal nochmal auf die Sache kommen möchte, und zwar auf den VDK. Das ist ja dieser Sozialverband, ne? Da war also dann früher Ulrike Mascher die Chefin, mittlerweile ist das also dann Verena Bentele, die ist leider Gottes blind, ne? Also kann schlecht sehen, sage ich mal lieber so, und ich habe sie schon ein paar Mal im Fernsehen gesehen, Ulrike Mascher hingegen früher nie, aber die Bentele habe ich schon öfter gesehen, habe da auch mal eine Mail hingeschrieben letztes Jahr, habe da mal angerufen, wollte also dann da mit dieser Frau Bentele mal in Kontakt kommen, da ich mal ein bisschen was erzähle, ne, was hier so los ist in Deutschland, und dann habe ich da hingeschrieben, eine Mail hingeschrieben, ich habe nie wieder was gehört. Ne? Und da ist immer ein AB an, da kommt man gar nicht durch, da kommt keiner ans Telefon, ne? Nach dem Motto, der Apparat ist zurzeit nicht besetzt, müssen wir später wieder anrufen. Das ist doch alles verboten. Wahrscheinlich hängt das mit

meiner Telefonnummer zusammen, weil die sowieso überall allgemein bekannt ist. Und deshalb sagen die Leute, da gehen wir gar nicht ran. Oder sie erzählen mir irgendeinen Blödsinn oder schieben mich auf eine Warteschleife. So, das mal dazu. Und jetzt kommt die Sache, dass ich jetzt auch ein bisschen von Politik sprechen möchte. Und möchte jetzt erstmal, ich habe ja auch nicht mehr so viel Zeit, ich wollte nur einen Titel spielen, vielleicht werde ich den auch gar nicht spielen. Ich wollte jetzt erstmal davon anfangen, dass also das ganze Drama hier in Deutschland mit der Bundesregierung schlimme Formen annimmt. Und ihr könnt euch natürlich daran erinnern, gestern gab es also dann, ich glaube, das war gegen 17:30, gab es ein Urteil in New York, ne, hat dann also dann auch die Präsidentin dann von den Vereinten Nationen dann mehr oder weniger dann, das war die ehemalige grüne Außenministerin, ne, das war Frau Baerbock, hat dann das Urteil, das Abstimmungsurteil dann durchgegeben. Mit anderen Worten, kriegt Deutschland keinen festen Sitz bei den Vereinten Nationen und sind rausgeflogen. Mit anderen Worten, war Wadefuhl, der Außenminister, not amused. Der war also schon 6 Tage vorher in New York, hat die ganzen Leute da vollgequatscht, dass Deutschland ja einen Haufen Geld da reinschiebt, ne, in den ganzen Verein. Ne. Deutschland macht ja alles mit Geld. Ne, und das ganze Geld fehlt ja irgendwo und das ist praktisch der Geld, das ist das Geld der Bundesbürger, das ist das Geld der Steuerzahler, was da verpulvert wird, ja. Und jetzt kommt das ganze Ding, wie gesagt, mit der Krankenhausreform. Ich habe gerade heute noch Frau Wagen gesehen im Fernsehen, heute Mittag im ZDF, ne, und habe sie gesehen und ja, die Pflegekasse ist total in den Miesen. Mit anderen Worten, wird der Gürtel ganz festgeschnallt. Mit anderen Worten, gibt's keine Verpflegung mehr später in den Heimen. Die Leute müssen unheimlich viel Geld selber zuzahlen. Die Pflegestufe 1 ist gänzlich gestrichen worden, gibt's nicht mehr, gibt auch keine Zuschüsse mehr. Also mit anderen Worten, man darf in Deutschland nicht krank werden. Ja, und man darf in Deutschland auch kein Kind sein. Ich habe das ja nur am Dienstag gesehen im ZDF, ich bin ja ein ehrlicher Mensch, da gab es also eine Spezialsendung, eine Dokumentation über das verdorbene Internet, was also dann praktisch den Kindern und den Nutzern da stundenlang Pornovideos vorzeigt. Mit anderen Worten, die Leute gehen da auf das Internet und ziehen da Pornovideos ein und sind irgendwann plemplem in der Birne, weil sie gar nicht mehr denken können. Sie sehen also nur dann Oralsex und keine Ahnung und Analsex und den Sex, ne, und werden praktisch in ihrer sexuellen, ich sag mal, Aufbaufähigkeit, wo sie dann also von 14 dann langsam dann, die Jungs kriegen dann, sind dann vielleicht geschlechtsreif, die Mädchen schon ein bisschen früher, ist ja meistens so, die werden doch gestört in ihrem Verhalten. Das ist doch schlimm, was hier abgeht. So, und das haben sie gezeigt, ich dachte, ich fall vom Glauben ab. Ne? Und dann war natürlich, dann kam danach wieder meine liebe Freundin, die Inka, ich habe den Nachnamen vergessen, nee, Ilka heißt sie, Ilka, ne? Die immer dann ab und zu frontal moderiert. Ich finde sie so toll, sie moderiert das so toll und die hat auch eine tolle Ausstrahlung und hat so eine tolle Art zu sprechen, ne? Und sie ist eigentlich eine ganz simple Frau, aber sie hat Ausstrahlung und das mag ich so an ihr, ne? Dann ist ja noch dann der andere Kollege da und da ist noch einer da beim ZDF und moderiert dann halt frontal. So, jetzt komme ich noch auf die andere Sache. Am Pfingstmontag gab es dann in der ARD eine Sondersendung und zwar von 19.15 Uhr bis 20 Uhr, bis dann die Tagesschau anfing. Und da ist dann, ja, ich sag mal, ich will gar nicht sagen mein lieber Freund, aber es ist ein unheimlicher netter Mensch, das ist Eckhard von Hirschhausen, ja, der dann also eine Sendung dann machte. Da ging es also darum, dass er also mal Papst Leo den 14. dann mal sehen wollte, mit dem er sprechen wollte. Und das hat er so toll gemacht. Ich meine, er ist ja aus der Kirche ausgetreten. Er ist ja Atheist, genauso wie ich, ne? Aber er hatte mal den Bock, den Leo zu sehen, ne? Und fährt, wie gesagt, nach Rom und hat dann auch eine Audienz bei ihm. Mit anderen Worten, er hat ihm dann ein Fotoalbum gezeigt, hat er selber, glaube ich, dann auch die Fotos zusammengestellt, um ihm den Verfall dieser Erde zu zeigen, wie also die Erde leidet unter der Unfähigkeit der Menschen, die Erde, ihren Lebensraum vernünftig zu bewahren, zu erhalten und zu pflegen. Ja, und mit anderen Worten, das hat er also alles dem Papst Leo dann gezeigt oder geschenkt danach, das ganze Fotoalbum, ne, und dann war die Sendung zu Ende. Und ich schätze ihn unheimlich, den Eckhard von Hirschhausen, weil er genau das gleiche Denken hat, drauf hat wie ich, ne,
Er ist natürlich ein paar Jahre jünger wie ich, aber auf alle Fälle haben wir beide den gleichen Riecher, beziehungsweise wissen wir beide, was Phase ist, mit anderen Worten, was also hier noch verändert werden muss auf dieser Welt, damit der Lebensraum noch erhalten bleibt. Denn so wie es jetzt ist, kann es nicht weitergehen, ne? Und ich habe das ja anfangs schon gesagt, dass die Ozeane sich erhitzen und dass dadurch dann praktisch dann der El Niño, oder wie das heißt, das Wetterphänomen dann zum Tragen kommt, also praktisch damit dann im Begleiterscheinung der Klimawandel dann richtig zutage tritt, ne? Und dann ist hier bald irgendwann der Ofen aus. Mit anderen Worten, ist er sowieso aus, weil sich Deutschland ja praktisch schon verkauft hat. Deutschland hat ja kein, hat ja keine Möglichkeit mehr. Diese Bundesregierung hat sich ja mehr oder weniger selbst ein Eigentor geschossen in allen verschiedenen Situationen. Ich habe gerade heute im Fernsehen gesehen, dass also zum Beispiel Kühe und Rinder und Kälber in Brandenburg von den Weiden geklaut werden. Und die werden natürlich alle abgefahren, rüber in den Osten, nach Polen. Ne? Da sind, glaube ich, 250, 280 Rindviecher sind schon geklaut worden. Das muss ich mir vorstellen. Da gehen die nachts auf die Weide und holen die armen Kühe da raus und schieben die dann irgendwelche LKWs und fahren die rüber nach Polen. Das ist Fakt, was ich jetzt erzähle. Und das ist doch schlimm, was die Menschen drauf haben, ne? Und die Bauern suchen ihre Kälber und suchen ihre Kühe. Das ist doch schlimm, was die Menschen drauf haben. Sie sind doch alle pervers, jedenfalls die meisten, jedenfalls viele. Und die Deutschen sowieso, weil sie alle vergiftet sind in der Birne. Entweder haben sie das Quecksilber noch drin, die meisten jedenfalls sowieso, oder sie nehmen Drogen, oder sie saufen Kaffee ohne Ende, oder sie sind Alkoholiker, oder sie rauchen, oder sie machen das und das, sind tablettenabhängig, sind schmerztablettenabhängig, habe ich auch schon mal drüber gesprochen. Ne? Dass also unheimlich viele Deutsche, 10 oder 11 Millionen, sind abhängig von Schmerztabletten. Sind abhängig, kommen da nicht mehr von runter. Und die Hausärzte verschreiben den Dreck. So, jetzt mache ich aber doch eine Pause und jetzt kommt das letzte Stück. Ich spiele heute nur zwei Stücken. Das ist dann in dem Fall nicht der Buchstabe M, sondern in dem Fall der Buchstabe A. Und es gab früher mal ein Label, das hieß AM Records. Na, da haben viele Gitarristen früher und Gruppen dann drauf produziert. AM Records, eine amerikanische Firma ist das, also ein amerikanisches Label, AM. Und das ist ja so, M habe ich schon gespielt, das war Ronnie Montrose. Und jetzt kommt Jan Ackermann. Und da müsst ihr euch mal reinversetzen in dieses Stück. Das heißt einfach nur Bird Island. Also eine Insel der Vögel, die ihre Freiheit haben und die ihren Lebensraum haben. Hört euch das mal an, ich muss jetzt anfangen zu heulen. Das ist so toll gespielt. Ich bin ja auch nur ein Gefühlsmensch. Also ich kann ja unheimlich viele Gefühle. Deshalb kamen mir eben beinahe die Tränen. Hört euch das an, Bird Island, und dabei sehr viel Spaß beim Hören.

War das nicht ein Traum, liebe Leute? War das nicht ein Traum, wie ein Mann so Gitarre spielen kann, Jan Ackermann, der also dann früher bei Focus war oder auch bei, noch davor bei Brainbox? Ne, der hat ja auch dann, ja, ein paar Alben haben sie auch gemacht. So, jetzt kommen wir nochmal zum Zug. Mit anderen Worten, die Bundesregierung, also es gibt hier in Deutschland so viele Vereine, ja, und Institutionen, die sich also alle mehr oder weniger um irgendwas kümmern. Ne, und dann ist natürlich so, dass Steinmeier, der Bundespräsident, natürlich immer dazu aufruft, ne, Leute, ihr müsst euch ein bisschen einbringen, ne, das sind also alles dann, wie sagt er, wie heißt das jetzt, komme ich gar nicht drauf. Das sind also Leute, die in ihrer Freizeit dann noch anderen Leuten helfen, komme jetzt nicht auf den Begriff. Ne? Und sie machen das ja alle, unentgeltlich. Ne? Und jedenfalls, das sind so Institutionen, die sie alle mehr oder weniger um das Goldfischglas ranken. Denn ihr müsst euch das mal so vorstellen, die ganzen Parlamentarier sitzen in einem Goldfischglas und gucken ab und zu mal durch die Scheibe und gucken, was das Volk macht. Dann tauchen sie wieder unter und sind wieder verschwunden. Ne? Und diese ganzen Institutionen, die sie also um das Goldfischglas ranken, das sind also mehr oder weniger Abwehrinstitutionen, die also mehr oder weniger den Leuten schon vorher das Gas aus dem Mund nehmen. Mit anderen Worten, die Belange, die sie also haben, die Bundesbürger, stoßen gar nicht vor bis zur Bundesregierung. Mit anderen Worten, die werden vorher schon abgefedert und verpuffen dann. Mit anderen Worten, das kriegt die Regierung gar nicht mit. Das war erstmal der eine Punkt. So, der andere Punkt ist der, dass also das LMZ-Labor jetzt also weitergeführt wird von einem neuen Chef, der mir also neu mit der Polizei gedroht hat. Das ist natürlich affenartig und abartig. Da kann man mal sehen, wie verlogen die ganze Klientel ist, was mit der Tarnärzteschaft zu tun hat. Und ich sage euch eins, liebe Leute, lasst euch entgiften und leitet aus. Ich habe es ja auch geschafft. Ich habe 4 Jahre ausgeleitet und habe davor 3/4 Jahr entgiftet. Und bin ein Mensch, habe wieder Freude am Leben und bin ja auch, wie gesagt, seit Ende März 23 aus dem Psychopharmaka raus, ne, ausgeschlichen und kann wieder leben, hab wieder eine Erektion, habe auch einen Samenerguss, weil ich viele, viele Jahre überhaupt nicht hatte. Ne? Also jetzt kommt der nächste Punkt, wollte mal kurz sagen jetzt an der Stelle, zum Beispiel die Kassenärztliche Vereinigung Schleswig-Holstein in Bad Segeberg, das habe ich letztes Jahr gehört, den Punkt wollte ich schon ewig vortragen, die haben also Folgendes gemacht. Die haben also 34 Millionen oder ich glaube waren das 42 Millionen um die Ecke gebracht und haben das angelegt in Immobilien, in Grundstücke und so weiter, in Vermietungen und so weiter, haben also dann versucht aus dem Geld mehr Geld zu machen und sind damit auf den Bauch gefallen, ja, und sämtliche Ärzte, die also dann die also mehr oder weniger dann engagiert sind in dieser Vereinigung, ne, die also dann praktisch da Mitglied sind, kommen jetzt nicht auf den Fachbegriff, ne, die müssen dann das ganze Geld, dieses ganze viele Geld müssen die also dann in vielen, vielen Jahren wieder abzahlen, das muss dann wieder zurück zur Kassenärztlichen Vereinigung. Und das Schärfste ist, meine Lieben, ne, die Präsidentin, die Chefin von der Kassenärztlichen Vereinigung war früher die Hausärztin von meiner Mutter. Ne, wo sie noch im Heim war. Die war circa 7-8 Wochen die Hausärztin von meiner Mutter, hat sich dann verabschiedet, ist dann zur Präsidentin gewählt worden, nach Bad Segeberg, zur Kassenärztlichen Vereinigung Schleswig-Holstein. Und die haben so Mist gemacht. Das war noch zu ihrer Zeit, wo sie dann noch Präsidentin war. Das wollte ich euch mal jetzt mal nachtragen. Da kann man mal sehen, was also gemacht wird. Die Krankenkassen wollen natürlich auch nur kranke Menschen haben in Deutschland, sonst würden sie ja kein Geld verdienen. Und wir haben jetzt ungefähr 92 Krankenkassen. Ich habe damals mal früher schon gedacht, das wären noch über 200. Nein, das waren früher mal so viele. Jetzt sind sie zusammengeschmolzen auf 92, 93 Krankenkassen haben wir noch in Deutschland. Die wollen ja alle Geld verdienen. Deshalb sind ja interessiert an kranken Menschen. Also ich wollte das auch nochmal sagen und wollte das nochmal vor Augen halten. Ja, das ist hier alles praktisch geschmiert. So, und Deutschland hat sowieso sein Ansehen verloren in dieser Welt. Ja, und wenn ich logischerweise jetzt bedenke, dass also gerade in Petersburg der Gipfel stattgefunden hat, wo also dann Wladimir Putin viele Präsidenten und wichtige Leute dann eingeladen hat, diesen Petersburger Gipfel da mitzumachen, und auf der anderen Seite knallt also dann Zelensky da in irgendwelche Kraftwerke noch irgendwelche Drohnen rein, ne, und die müssen auch Angst haben, dass sie um ihr Leben Angst haben. Also ich wollte bloß sagen, der Zug für Deutschland wird ja immer kleiner, mit anderen Worten, the train is coming. You know? Und von daher sehe ich hier schwarz, ne, mit dieser Bundesregierung. Und jetzt kommen die Landtagswahlen, ne, Sachsen-Anhalt,
Sachsen und ich glaube Mecklenburg-Vorpommern. Und da wird dann erstmal dann der Zeiger wieder zurückgestellt. Mit anderen Worten, haben wir es denn vor 12? Und dann ist er irgendwann auf 12 und dann gehen hier die Lichter aus, sag ich mal. So, ich krieg gerade ein Zeichen, ich muss mich beeilen. Ich wünsche euch alles Gute. Wieder verantwortlich heute für die Sendung war wie immer Wolfgang Pietsch. Und ich sage euch noch was, gebt euch mit auf den Weg. Die nächste Sendung, wo ihr mich am Mikrofon hört, wird dann Dienstag, der 11. August sein. Ne, das ist ein Dienstag. Okay, wieder ein Dienstag. Macht's gut bis dann, bleibt gesund. Und das war's. Und tschüss, wie immer, euer Wolfgang. Ciao. So, verantwortlich wie immer für diese Sendung ist und bleibt Wolfgang Pietsch. Danke, tschüss.

0: Herzlich willkommen bei den Feuilletönen. Ihr hört wie immer Jennifer Eichter, hallo.
1: Und Thorsten Martinsen, hallo, der für diese Sendung auch verantwortlich ist.
0: Ihr hört uns auf Kiel FM, Westküste FM und Lübeck FM. Heute haben wir, wie immer, das volle Paket für euch dabei. Wir hören in zwei Alben hinein, die kaum unterschiedlicher sein könnten und die trotzdem, ja, zumindest nach einem ähnlichen Thema klingen. Das ist zum einen Fragile World, das neue, ganz frische Album von The Veils. Und dann gibt es noch An Undying Love for a Burning World von Neurosis, also eine der ganz großen Rückkehrerplatten des Jahres. Danach gibt es natürlich wieder ein philosophisches Thema. Wir sprechen heute über den Aufschub. Und für alle, die uns im Internet hören, gibt es anschließend noch einen Dithmarscher Maibock zu verkosten, also auch von der Westküste. Da freuen wir uns drauf. Und mit diesen Worten übergebe ich direkt an meine liebreizenden Kollegen.
1: Ja, vielen lieben Dank. Und der beginnt mit dem Album Fragile World und The Veils. Ja, das ist eine englisch-neuseeländische Rockband, Indie-Rockband, muss man sagen, die Anfang der Nuller entstand. Ihre Wurzeln liegen sowohl in London als auch in Auckland. Musikalisch bewegen sie sich so irgendwo zwischen Indie-Rock, Alternative-Rock, Pop, Folk und so einem düsteren, oft als Southern Gothic beschriebenem Klangbild. Warum das? Das wird sich im Laufe der Rezension sicherlich noch klären lassen. Viele Kritiker ziehen Vergleiche zu Nick Cave tatsächlich, allerdings besitzen The Veils eine eigene Mischung aus dieser, nennen wir sie mal, poetischer Melancholie und, naja, dieser Intensität, die da ja auch immer drin ist. Finn Andrews ist der Kopf der Band, also ähnlich wie bei Robert Smith bei The Cure oder Ben Gibbard bei Death Cab for Cutie. Und dieser Finn Andrews ist in London geboren, verbrachte aber einen großen Teil seiner Jugend in Neuseeland. Sein Vater ist übrigens Barry Andrews und der war unter anderem bei der Band Ecstasy. Die Älteren erinnern sich. Das aktuelle Album ist am heutigen Tag erschienen, also genau an dem Tag der Aufnahme. Wenn ihr also diese Sendung am Tag ihrer Veröffentlichung hört, dann ist das Ganze noch ofenfrisch und soeben erschienen. Das neue Album, von dem hier die Rede sein soll, ist laut Band direkter, lebendiger und spontaner als die Vorgänger. Warum? Weil es live on tape in Neuseeland aufgenommen wurde. Und ob das Ganze so ist, wie die Band sagt, davon überzeugen wir uns jetzt mal und oder auch nicht. Wir hören New Day von The Veils von Fragile World.

0: Das war New Day von The Wales von dem Album Fragile World. Ja, das ist, ich finde, das ist eine sehr interessante Mischung, aber ich bin mal gespannt, was du sagst.
1: Mhm. Finde ich auch. Es ist eine interessante Mischung. Die guten Seiten sind, glaube ich, etwas, was die The Wales immer gut konnten. Diese poetische Melancholie, das leicht düstere, dieses, für mich ist das immer so ein bisschen Sommerabendatmosphäre irgendwie. Das hat sowas melancholisch, nachdenkliches und trotzdem treibt es immer so ein bisschen nach vorne. Ich weiß auch nicht. Für mich immer gleich, als würde ich irgendwo in Las Vegas hat Las Vegas einen Strand? Jetzt bin ich nicht sicher.
0: Stimmt. Keine Ahnung.
1: Ich weiß es nicht. Wilde Assoziationen jedenfalls. Mit Stadt in der Nacht jedenfalls. Und das können sie hier auch sehr gut. Und es ist natürlich auch sehr vielfältig. Aus irgendeinem Grund hatte dieses Album für mich immer mal wieder ein paar Längen. Und das fand ich eigentlich schade, denn es gibt auch total tolle Momente auf dem Album. Spannende Melodien, dann natürlich eine tolle Gesangsstimme, die ich mir auch zu so ziemlich allem anhören könnte. Mhm. Und immer wieder auch dieses Geschichten erzählen, was wahnsinnig poetisch ist, was spannend ist zuzuhören und auch immer wieder zu hören, um das weiter zu verstehen. Zwischendurch gibt es Songs, da fühlte ich mich kurz an einen jungen Bruce Springsteen erinnert vom Stil her. Das war so richtig, richtig romantisch, poetisch und also ein bisschen so Amerikaner romantisch, poetisch. Mhm. Und eigentlich sollte das eine total gute Mischung sein. Ich weiß nicht, warum es mich zwischendurch so ein bisschen hat ermüden lassen. Vielleicht war es dann doch ein bisschen viel vom selben.
0: Ja, sehr spannend. The Wales sind ja eine dieser Bands, die von Kritikern eigentlich immer hochgeschätzt werden, aber nie so wirklich richtig irgendeinen großen Durchbruch hatten. Inhaltlich ja, kreist dieses Album um die Zerbrechlichkeit der Welt und um den kreativen Prozess an sich. Also, naja, um das, was irgendwie wegzubrechen scheint und um das, was kommt oder kommen könnte. So. Spätestens beim zweiten Song ist dann auch klar, weswegen die Menschen Vergleiche zu Nick Cave ziehen. Und das, was nicht an Nick Cave erinnert, das erinnert an The National, finde ich. Wahrscheinlich wegen der Stimme und wegen dieser getragenen Melodien. Denn die Stimme von Finn Andrews ist phänomenal und die Melodien sind wunderschön. Und es ist auch immer so ein ganz kleiner Teelöffel Brian Ferry respektive Rocks Music drin. Und so hören wir eben getragene Songs mit getragenem Piano voller Getragenheit. Und der Vorteil von The Wales ist, es ist nicht so pathetisch wie bei Nick Cave. Das gibt dem Ganzen ein bisschen mehr Luft, das ist gut. Außerdem ist Nick Cave Nick Cave, warum soll man den nochmal machen? Alles ist insgesamt sehr dezent eingesetzt. Hier ein bisschen Synthies, da ein bisschen Gitarre mit einer ordentlichen Chippe Reverb natürlich, aber trotzdem alles so ein bisschen dezent im Hintergrund quasi. Alles ist irgendwie im Hintergrund. Zurückhaltende Drums, kuscheliger, aber nie aufdringlicher Bass und alles wunderbar getragen. Aber eben nicht überbordend. Es ist also nicht, man wird nicht übermannt von irgendetwas. Ja, also die Musik bleibt da, wo sie ist. Also für Menschen, die so nach tanzbaren Sachen sind, ist dieses Album mit definitiver Sicherheit überhaupt nichts. Denn es geht hier auch musikalisch darum, sich Zeit zu lassen, die Songs sich entwickeln zu lassen, ja, sie entstehen zu lassen. Das ist etwas, was man heute nur noch sehr selten hören darf. Es ist eigentlich nicht mehr so en vogue, denn die Songs müssen heute von vornherein natürlich immer gleich sagen, woher sie kommen, wohin sie wollen und gib ihm und auf die 12 und weiß ich nicht was nicht alles. Und das ist hier gar nicht so. Die Songs haben Zeit, Songs zu werden, sozusagen, sich zu entwickeln. Und so wird eben aus Nick Cave and the Bad Seeds und The National eine Mischung, eine sehr hübsche Mischung, wie ich finde, was ganz was Eigenes. Was ich auf jeden Fall sehr mochte und mag. Und deswegen hören wir nochmal rein. Wir hören Little White Bird oder auch Fragile World, also den Titelsong dieses Albums von dem gleichnamigen Album von The Wales.

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0: Das war Little White Bird von The Wales. In Klammern steht da noch Fragile World. So heißt auch das Album. Und weil eben jenes Album in diesem Jahr erschienen ist, selbstverständlich, wenn es am heutigen Tage der Aufnahme, wenn ihr das hört, erschienen ist, ist es natürlich auch in diesem Jahr erschienen, wollen und dürfen wir es natürlich auch bewerten auf unserer Skala von steht, läuft und rennt.
1: Das bekommt von mir ein sehr schnelles Läuft. Ist ein wunderschönes Album. Punkt.
0: Ja, ich schließe mich diesem Ganzen unumwunden an. Auch von mir bekommt das ein sehr schnelles Läuft. Ich bin mir noch nicht sicher, ob es noch ein Rent wird oder nicht. Im Moment auf jeden Fall, im Moment dieser Aufnahme ist es ein sehr schnelles Läuft. Also, wir haben gehört Fragile World von The Wales und es gab ein schnelles Läuft oder ein sehr schnelles Läuft von Jenny und ein ebenso schnelles Läuft von mir.
1: Damit kommen wir zu etwas mal wieder ganz anderem. Kommen wir zu Neurosis. Das ist eine Band aus Oakland in Kalifornien. Die gibt es schon seit den 80er Jahren des 20. Jahrhunderts, muss man ja fast schon dazu sagen. Und gilt so als eine der prägendsten Bands für das, was man heute Post-Metal und Sludge nennt. Also es wird auch ein bisschen anstrengend. Mit Alben wie Souls at Zero, Enemy of the Sun oder Through Silver in Blood sind sie in der Metal-Welt so ein bisschen was wie Klassiker, an denen sich auch schon die nachfolgenden Generationen von Bands durchaus abgearbeitet haben. Sie haben auch ein eigenes Label, Neuro Recordings, das durchaus auch mittlerweile ein Anlaufpunkt für sehr düstere, atmosphärische Musik ist, eben Sludge. Dann war es aber seit 2016 lange still um die Band. Also es gab kein neues Studioalbum und sehr überraschend, jetzt im März 2026, haben sie dann ohne jede Ankündigung An Undying Love for a Burning World erscheinen lassen. Und genau darum soll es heute gehen. Das ist insgesamt das 12. Studioalbum der Band und es hat auch noch eine kleine Besonderheit, um nicht zu sagen eine große Besonderheit. Und zwar ist ein Herr namens Aaron Turner dazugestoßen, der nun an Gesang und Gitarre dabei ist. Das ist für ihn, glaube ich, noch besonderer als für alle, die die Band so begleitet haben, weil er also in einem Interview sagte, dass er seit 30 Jahren Neurosis schon gehört hat und halt auch immer irgendwie genau das eigentlich selber machen wollte. Und jetzt ist er Teil der Band. Das ist natürlich schon eine coole Sache. Und diese Freude hört man durchaus auch oder diese Ambition auf dem Album. Aufgenommen wurde das Album im Januar und Februar 2026, vor allem im Studio Litho in Seattle. Und ein paar zusätzliche Aufnahmen gab es noch in den Circular Ruin Studios in Brooklyn. Produziert hat Scott Evans. Der hat unter anderem schon mit Kowloon Walled City und Sumac zusammengearbeitet. Und gemischt wurde anscheinend, habe ich gelesen, in nur 3 Tagen. Das finde ich ein bisschen beeindruckend. Ich weiß nicht, warum man sich so einen Stress macht, aber scheint ja funktioniert zu haben. So, nun haben wir Sludge. Wem das noch gar nichts sagt oder wer bei Metal auch schon die Ohren zumacht, der muss jetzt ganz mutig sein. Wir hören nämlich mal rein. Wir hören Blind von An Undying Love for a Burning World von Neurosis.

0: Das war Blind von The Roses und das Album heißt An Undying Love for a Burning World. Irgendwie auch ein ziemlich romantischer Titel, oder?
1: Ja, das Album ist nicht ganz so romantisch, zumindest nicht an allen Stellen. Denn man muss sagen, da waren sie wieder, die anstrengenden Alben, die uns in diesem Jahr irgendwie begleiten. Interessant ist ja, dass man nicht monatelang ein Album auf Social Media angekündigt hat, sondern dass es plötzlich einfach da war. Das mag ich ja schon mal. Das finde ich schon mal sehr bemerkenswert. Einfach veröffentlicht und fertig. Also gut. Was hören wir? In allererster Linie natürlich mal Metal und dann auch wieder eine ganze Schippe Post-Metal. Industrial, ja, wir hören Synthies auf diesem Album. Und eben das von dir schon erwähnte Sludge. Inhaltlich geht es wie so oft im Metal um die Apokalypse an sich als solches und im Allgemeinen und Speziellen. Aber, und das ist vielleicht schon was Besonderes, auch um Hoffnung. Immerhin. Es wird übrigens kein Bezug zu irgendeiner Realität stattfinden, also zu irgendwelchen in der Realität stattfindenden Ereignissen gezogen. Das gibt es nicht, aber man muss natürlich nur zuhören, um zu erahnen, dass es ihnen sehr wohl um konkrete Dinge geht, beziehungsweise die ihnen wahrscheinlich vorgeschwebt haben während der Produktion dieses Albums. Das Ganze ist sehr komplex. Mal ist es laut, mal ist es leise, mal wird gescreamt, dann wird gegrault, dann wird geschimpft natürlich. Und die Welt fällt vor den gesammelten Metal-Augen zu Klump, wie das oft so ist. Und da kann es dann auch nicht so unüblich im Metal auch dramatisch werden, wenn nicht sogar pathetisch. Dann wiederum ist es fast schon wieder zerbrechlich. Auch das ist im Metal nicht unüblich. Und natürlich ist es auch nicht sonderlich überraschend, dann alles insgesamt sehr emotional und bisweilen eben, wie gesagt, auch sehr pathetisch. Aber das ist eben nicht alles. Es gibt hier diese Momente der Hoffnung und das ist dann doch ein bisschen was anderes, wo dann plötzlich Licht am Ende des Metal-Tunnels ist und man ist dann gleichzeitig erstaunt und erfreut über das Ganze. Weil eben nicht dieses Schicksalhafte wird damit ein bisschen durchbrochen. Das finde ich ganz gut. Also es ist nicht dieses Determinierte, was im Metal ja doch sehr oft vorhanden ist. Trotz alledem, man muss sich auf dieses Album schon einlassen wollen. Das muss man schon ganz klar sagen. Das Album ist verdammt intensiv auf allen Ebenen. Es hat sogar den ein oder anderen Swans-Moment, finde ich. Eine Stunde ist natürlich auch ein Brett. Auch das ist Swans-like. Es ist zu lang? Nee, finde ich tatsächlich nicht. Auf keinen Fall. Es macht auch eine Stunde lang Spaß. Alles hat immer irgendwie eine Metaebene, vor allem lyrisch natürlich. Das darf man verstehen, kann man verstehen, muss man aber gar nicht unbedingt. Das geht auch ohne. Man kann auch einfach da sitzen und erstaunt der Musik lauschen. Finde ich auch okay. Also insgesamt ein sehr komplexes Metal-Album, was mir auf jeden Fall sehr viel Freude bereitet hat.
0: Ja, da sprichst du was Wichtiges an. Also Freude hatte ich auch, aber es ist wirklich sehr dicht, es ist sehr emotional intensiv, ne? Das ist erstmal nichts Neues im Metal, aber man braucht wirklich ein bisschen Konzentration und die Energie dafür, das Ganze zu verarbeiten. Das ist schon wahr. Erwähnenswert fand ich noch, dass, also es gibt so ein paar Lyrics, die sich durch das Album durchziehen und sie haben ein paar Dinge untergebracht, die ganz gut zusammenpassen, auch mit Dingen, die sie rund um das Album getan haben. Also ein paar Begriffe, die sich immer wieder durchziehen oder so eine wiederkehrende, man möchte fast schon sagen Mantra, das in vielen Songs vorkommt, ist, wir leiden, weil wir verlernt haben zu leben und wir leiden, weil wir verlernt haben zu kämpfen. Wir leiden, weil wir verlernt haben, wild zu sein. Wir leiden, weil wir in weil wir uns isolieren, solche Dinge. Immer wieder, wir leiden deswegen, wir leiden jenetwegen. Und nach dieser langen Pause der Band haben sie auch nicht nur eben dieses Album rausgebracht, sondern sie haben auch seit 7 Jahren ihren ersten Auftritt angekündigt. Und das ausgerechnet bei einem Festival in Montana auf dem traditionellen Land der Blackfeet Nation. Und in dem Kontext haben sie auch direkt zusammengearbeitet mit einer Organisation namens Firekeeper Alliance, die sich gegen Jugendsuizid in indigenen Gemeinschaften einsetzt. Also da haben wir wirklich das ganze Thema des Albums, diese Dying World und wie das Ganze uns beeinflusst, ein bisschen weitergedacht und mit in die echte Welt geholt aus der Musik raus. Fand ich auch nochmal ganz spannend. Wir haben noch einen Song von dem Album, für alle, die jetzt interessierter sind. Wir hören In the Waiting Hours von Neurosis und An Undying Love for Burning World.

0: Das war In the Waiting Hours von Neurosis und das Album heißt An Undying Love for a Burning World. Und weil das Album auch im Jahre 2026 erschienen ist, wollen wir es auch bewerten auf unserer Skala von steht, läuft und rennt.
1: Ja, das rennt.
0: Wow, ich bin beeindruckt. Für mich gibt es auch ein sehr schnelles Läuft. Ja, das kann eine Menge, ich werde es bestimmt noch hören, aber zum gegenwärtigen Zeitpunkt ein schnelles Läuft von mir. Hm. Das heißt, An Undying Love for a Burning World von Neurosis bekam ein Rennt von Thorsten und ein sehr, sehr, sehr schnelles Läuft von mir.
1: Sehr gut.
0: Und damit kommen wir zu unserem philosophischen Thema. Hm? Wobei ich ja noch kurz loswerden kann, meine Freude darüber, dass ich glaube, dass ich letzte Woche zufällig über mein Album des Jahres gestolpert bin. Von daher muss ich ab jetzt alles damit messen. Unter Umständen werde ich etwas strenger werden für den Rest des Jahres. Wir werden es sehen.
1: Oha.
0: Ja, ja. So, schauen wir mal.
1: Aber ich das, bin gespannt.
0: Mehr dann in einer der nächsten Wochen. So. Mhm. Also, kommen wir zu unserem philosophischen Thema Aufschub. Das ist also Aufschub ist durchaus ein Phänomen, was ich sehr gut kenne. Mhm. Was spannenderweise im Kleinen wie auch im Großen erschreckend ähnlich funktioniert. Ne? Im Kleinen kennt das jeder. Die Steuererklärung, keine Ahnung, der Anruf beim wo auch immer Arzt, das unangenehme Gespräch, was man immer wieder verschiebt. Und im Großen ist es ja im Grunde das psychologisch ganz ähnlich, nur mit halt ja, größerem Risiko. Man denke an Klimapolitik, an Rentenreformen, an alles, wo viele Leute sagen, dass es lange nicht mehr aufschiebbar ist und unbedingt sofort gemacht werden muss, was aber trotzdem Jahr für Jahr aufgeschoben wird oder wo wir sogar Rückschritte machen. Insofern ist das natürlich auch kein neues Phänomen, sondern hat eine lange philosophische Geschichte. Gefunden habe ich dazu zum Beispiel den guten Kierkegaard, der in seiner Krankheit zum Tode verschiedene Formen der Verzweiflung beschreibt. Und eine davon ist eben genau dieses Hinausschieben einer eigentlichen Entscheidung. Ne? Also des Sprungs nennt er das. Der Mensch verliert sich also im Aufschub, weil er die Entscheidung, die eigentlich zu treffen wäre, zu groß findet oder die ja zu viel Angst davor hat. Und bei Kierkegaard ist das dann erstmal eine ziemlich religiöse Frage, aber lässt sich natürlich auch auf den größeren Kontext übertragen. Auch Martin Heidegger scheint sich mit dem Phänomen beschäftigt zu haben. Also bei ihm flüchtet sich der Mensch vor allem, also wenn da was aufgeschoben wird, dann immer dieses Nachdenken über die eigene Endlichkeit, die Konfrontation mit dem Tod, den wir nun mal alle in die Augen blicken müssen. Und auch das ist im Grunde so ein permanenter struktureller Aufschub. Man redet sich ein, dass ja, also heute ist ja bestimmt nicht so weit und eigentlich hat man ja, also man selbst, alle anderen werden irgendwie krank und haben Autounfälle, aber man selbst natürlich nicht. Und auch so Klimakatastrophen, ja Mensch, also nach uns die Sintflut so ein bisschen. Mhm. Aber was machen wir jetzt heute damit? Ich meine, es wirkt schon ein bisschen so, als ob wir bestimmte Sachen wirklich, wirklich, wirklich nicht mehr aufschieben können. Wie kommt man denn da drum rum?
1: Gar nicht, weil wir in der Demokratie leben. Hm. Also wenn wir nicht mehr aufschieben wollen, dürfen, können, wie auch immer, dann muss das eine Diktatur machen. Hm. Also insofern wird immer irgendwie ein Kompromiss dabei rauskommen und das bedeutet auch immer Aufschub, ein Stück weit. Weil es keine endgültigen Lösungen gibt und die großen ganzen Lösungen nicht gibt. Das ist ja das, wonach sich so viele Menschen sehnen. Das bietet die Demokratie leider nicht. Oder zum Glück. Ja. Ne, so ist das. Ja, Aufschub bedeutet ja eigentlich, dass wir irgendwas tun wollen oder gar tun sollten. Und aber nicht so richtig hinkriegen. Ne? Wir verschieben das dann in die Zukunft. Das Merkwürdige daran ist, und das ist das Tolle, wir wissen, dass das Verschieben langfristig schadet, tun es aber trotzdem. Wir sind uns also vollkommen darüber im Klaren, ne, das ist nicht gut, was ich gerade mache, aber ich mache das trotzdem. Das ist hervorragend. Das können nur Menschen sowas. Also philosophisch betrachtet entsteht hier ein Konflikt zwischen dem gegenwärtigen Ich und dem zukünftigen Ich. Das heutige Ich sucht Entlastung, das zukünftige Ich soll die Folgen tragen. Das ist fantastisch. Das ist also das Zwiegespräch mit sich selbst wieder, ne? Wo das zukünftige Ich jetzt schon mit uns schimpft.
0: Ja.
1: Es ist jetzt schon ungehalten, quasi. Und Aristoteles nennt das Ganze die Schwäche des Willens. Er sprach von der Akrasia, also von der Willensschwäche. Der Mensch erkennt das Gute und Vernünftige, handelt aber dennoch anders. ja, das kennen wir ja nun davon von ganz vielen Dingen. Der Aufschiebende weiß nämlich, ich sollte den Text schreiben, das Gespräch führen oder die Entscheidung treffen. Und dennoch tut er etwas anderes. Für Aristoteles ist das kein Erkenntnisproblem, sondern ein Problem der Charakterbildung und der Gewohnheiten, sagt er. Montaigne hingegen sagt, das Leben an sich soll nicht vertagt werden. Das ist ein Naber Camus, oder umgekehrt muss man ja eher sagen, da kam ja ein bisschen später der gute Camus, weil Michel de Montaigne betrachtete, wie Menschen ihr eigentliches Leben ständig auf später verschieben. Ja? Wir leben immer auf morgen hin und vergessen dabei das Heute. Und für ihn besteht Weisheit darin, im gegenwärtigen Augenblick anzukommen, statt ständig auf einen besseren Zeitpunkt zu warten. Ja? Bei Kierkegaard, den hast du ja gerade schon erwähnt, geht es ganz oft um die Angst vor der Möglichkeit. Also Kierkegaard würde vielleicht sagen, dass Aufschub oft aus Freiheit entsteht. Jede Entscheidung schließt andere Möglichkeiten aus. Deshalb kann die Freiheit selbst Angst erzeugen. Wer aufschiebt, hält die Möglichkeit offen. Ne? Solange ich das Buch nicht schreibe, kann es immer noch ein Meisterwerk werden. Solange ich mich nicht entscheide, bleibt alles andere denkbar. Ne? Solange du dich nicht entscheidest, hast du ja die Möglichkeiten noch. Wenn du dich entschieden hast, ist ja mindestens eine weg. Also der Aufschub schützt vor dem Risiko des Scheiterns, aber eben auch vor der Wirklichkeit. Und das geht natürlich nicht. Das ist halt so quasi ein bisschen so ein philosophischer Selbstmord, auch ein Stück weit. Realitätsverweigerung, könnte man sagen, ne?
0: Ja.
1: So ein bisschen. Ja. Hannah Arendt, klar, sah im Menschen die Fähigkeit des Neubeginns, ne? Natalität hat sie das ja immer genannt. Und für sie liegt die Würde nicht im perfekten Plan, sondern eben im Anfang. Und Aufschub entsteht oft durch die Vorstellung, erst perfekte Bedingungen schaffen zu müssen. Siehe Marx. Arendt würde antworten, der Anfang kommt vor der Vollkommenheit. Man beginnt nicht, weil alles geklärt ist, sondern man beginnt, damit überhaupt irgendwas mal passiert. So, recht hat sie. Und Camus sagt natürlich, naja, trotz allem natürlich, ne? Wie immer, typische Camus-Antwort, warum warten wir auf den perfekten Moment, wenn es ihn vielleicht gar nicht gibt? Wir wissen es doch gar nicht. Das ist ja das nächste Problem. Wir wissen doch gar nicht, ob es denn den ach so tollen Moment gibt für irgendwas. Weil es gibt keine Garantien auf Erfolg, Sinn oder Vollendung. Und gerade deswegen wird das Handeln bedeutsam. Der Mensch handelt nicht, weil Bedingungen ideal sind, sondern weil das Leben jetzt stattfindet. Also wir müssen nicht warten, bis irgendwas alles irgendwie toll ist und jetzt ist, ne, sondern so, ja, morgen ist genau der richtige Moment. Nee, weißt du doch gar nicht. Woher willst du das wissen?
0: Also da sind auf sich... Auf jeden Fall besser als heute.
1: Ja, ja. Da sind sich Camus und Arendt auf jeden Fall einig, dass das Quatsch ist. Naja, und Odo Marquardt natürlich genau wie den mit Camus wieder im Chor. Ja, wir müssen das Unvollkommene akzeptieren. Nicht? Also er hätte wahrscheinlich Sympathien für manche Formen des Aufschubs. Der war ja skeptisch gegenüber Perfektionismus und großen Heilsversprechen. Ein Teil unseres Aufschiebens entsteht aus dem Wunsch, etwas makellos zu machen. Wieder die gleiche Idee. Lieber etwas Unvollkommenes vollenden, als was Vollkommenes ewiges planen, sagt er. Recht hat er. Ist einfach so. Ne? Also Aufschub ist oft weniger ein Zeitproblem, sondern mehr ein Hoffnungsproblem. Wir hoffen auf mehr Klarheit, mehr Mut, bessere Umstände, den richtigen Augenblick oder was weiß ich was, die Konstellation der Sterne, was weiß ich was nicht noch alles. Und das ist natürlich alles Quatsch. Nicht? Denn eigentlich ist das Leben selten so gestaltet, dass es auf den richtigen Augenblick wartet. Weil das Leben ist ja fluide und fließt mal einfach erstmal vor sich hin, bis wir nicht mehr da sind. Und wenn wir irgendwas anfangen, dann ist das meistens erstmal vielleicht unspektakulär, unvollkommen und vielleicht auch ein bisschen zu früh. Aber gerade darin liegt vielleicht manchmal so eine Stärke. So, ja, also wenn wir immer auf den perfekten Moment warten, wenn wir immer im Hinblick auf die Zukunft leben, da liegt kein Segen drauf. Weil wer beginnt, macht aus Zukunft Gegenwart und umgekehrt. Weil wenn wir in der Gegenwart nicht irgendwas tun, dann gibt es keine Zukunft. Wenn wir die ganze Zeit immer nur warten, dann haben wir bald keine mehr. Also handeln immer in der Gegenwart, leben auch. Das ist immer wichtig. Ohne Gegenwart keine Zukunft. Und ohne Handeln in der Gegenwart, naja. Gar nicht gut. Also müssten wir eigentlich unsere Zukunfts-Iche sozusagen so ein bisschen entlasten. Aus vielerlei Hinsicht, das ist auch besser für alles, also für unsere Psyche auch und überhaupt. Und weil wir schlafen ja auch nicht gut, wenn wir das die ganze Zeit aufschieben. Weil das ist ja nicht erledigt. Und das ist ja wieder einer meiner Vorteile. Einer meiner geheimen Superkräfte ist ja, dass ich genau das eigentlich auch nicht so oft mache. Das ist wirklich, das gibt es auch bei mir, aber nicht so häufig wie bei anderen Menschen, glaube ich.
0: Das ist gut, ich gleiche das wieder aus. Das ist in Ordnung. Das Universum wieder in Einklang.
1: Siehste, ist die Balance wieder hergestellt. Wir stellen also fest, das eine Ich ist krass entlastet und das andere nicht und deswegen ist alles wieder im Einklang. So ungefähr. Ja, aber grundsätzlich kann man sagen, es ist schon keine gute Idee, andauernd immer auf den perfekten Moment zu warten.
0: Ja.
1: Das kann man, glaube ich, so festhalten. Sollten wir uns alle vielleicht mal zu Herzen nehmen und Gedanken darüber machen. So. Und damit sind wir ans Ende auch dieser Sendung angekommen und selbstverständlich gibt es auch das nächste Mal wieder zwei Alben, ein philosophisches Thema und am Ende natürlich auch wieder ein Bier.
0: So ist das. Wir hören einmal mehr mit dir gegen die Furcht von, da musst du mir jetzt weiterhelfen, Clésé, ah, schöner Name.
1: Wir haben lange auf ein neues Cure-Album gewartet, da ist es jetzt wieder.
0: Es ist immer gut, wenn andere Bands nachholen, was die Großen nicht mehr hinbekommen.
1: Ja gut, die Cure ist ja gar nicht lange her.
0: Ja. Außerdem hören wir Aurora von, haltet euch fest, Yes.
1: Ah.
0: Die Yes. Außerdem reden
1: Ian
0: wir
1: Anderson,
0: über die Kunst.
1: John Anderson Yes?
0: Ja, ich glaube ja. Ich bin nicht gut mit Namen, aber das Yes. Die
1: Owner of a Lonely Heart, Yes. Schall.
0: Richtig, ah, ja, die
1: okay.
0: Yes. Ja. Außerdem reden wir über die Kunst des Zu-Spät-Kommens. Finde ich nach Aufschub auch sehr passend.
1: Ne?
0: Ja. Und wir verkosten einen Frühlingsbock von Flensburger, damit er so richtig ploppt. Finde ich gut.
1: Mhm.
0: Finde ich gut.
1: Sehr schön. Bis dahin dürft ihr uns gerne teilen, wo ihr nur könnt. Und natürlich auch gerne kommentieren, da freuen wir uns immer sehr. Da, wo man uns kommentieren kann, bei Blue Sky, bei Mastodon auf unserer Homepage oder per E-Mail info@feuilletone.de. Feuilletone dann natürlich mit OE und Feuilletone zusammengeschrieben. Das kann man alles machen. Und wenn ihr damit fertig seid, dann ist die Woche um, dann sind wir wieder da. Und bis dahin verabschieden sich zum einen
0: Jennifer Eichler
1: und zum anderen Thorsten Martinsen, der für diese Sendung auch verantwortlich war. Bleibt uns an dieser Stelle nichts anderes als zu sagen, bleibt uns gewogen. Bis zum nächsten Mal. Tschüss.

Einen schönen guten Abend zu einer neuen Ausgabe von My White's Corner. Kümmern wir uns doch mal wieder um Live-Aufnahmen. Neuere Live-Aufnahmen, ältere Live-Aufnahmen, auf jeden Fall Live-Aufnahmen von großen Künstlern. Wir fangen an mit einer Aufnahme aus dem Jahre 1971, The Concert for Bangladesh, George Harrison. Tja, hier kommen Ravi Shankar, Ali Akbar Khan, Ali Raka und Kamala Chakravarti mit Bangla Dum.

0: 54 Jahre wird dieses Album in diesem Jahr alt. The Concert for Bangladesh von George Harrison and Friends. Und wir hörten Bangla Dune mit Ravi Shankar, mit Ali Akbar Khan, mit Ali Raka und Kamala Chakravarti. Natürlich darf My Sweet Lord von diesem Konzert nicht fehlen. Und das folgt jetzt. George Harrison, The Concert for Bangladesh.
1: Hare Krishna.

Was für eine Stimmung, Heiken, mit dem Song Crystallized vom Album Life Forms an Evening with Heiken Live in London 2024. Die Progressive-Pioniere von Heiken haben das Jahr 2024 damit verbracht, ihr letztes gefeiertes Studioalbum Fauna im Rahmen ihrer An Evening With Tour durch die ganze Welt so umfassend wie möglich zu feiern. Und die Band spielte an jedem Abend 2 komplette Sets und präsentierte das Album Fauna in voller Länge, bevor sie auf die Bühne zurückkehrte, um eine Auswahl der beliebtesten Stücke aus ihrem Katalog zu spielen. Und in einer Art Heimkehr für Heiken spielte die Band am 21. September 2024 im legendären Londoner O2 Forum. Und daraus hörten wir den Song Crystallized eben von diesem Konzert. Einen zweiten Song hören wir jetzt. Hier kommt 1985. Das alles bei Maiwalds Corner mit Peter Maiwald am Mikrofon.

Haken, 1985, live in London, live forms an evening with Haken live at the London O2. Wir kommen zu einem Album, welches vor 40 Jahren erschienen ist. 40-jähriges Jubiläum. Tja, das ist lange, lange her. 40 Jahre. Eines der erfolgreichsten Alben der Welt ist neu erschienen, sozusagen, in vielen, vielen Deluxe Editions. Brothers in Arms. Und der impulsive Mitschnitt aus dem Municipal Auditorium in San Antonio aus dem Jahre 1985, der auch mit zu diesem Sampler dazugehört, vermittelt mit 15 Live-Tracks noch einmal die Bühnenenergie der Band. So Audio- und Stereo-Play in der Ausgabe Juni 2025 und wir steigen erstmal ein in dieses Live-Konzert und hören als erstes Romeo and Juliet, Dire Straits, live in San Antonio 1985 bei Maywald's Corner mit Peter Maywald.

40 Jahre her. Romeo und Juliet. Live in San Antonio. Dire Straits. Ich kann mich daran erinnern, 1985 war ich in Bremen bei dieser Tournee im Weserstadion. Ach, waren das Zeiten. 40 Jahre ist das her. Und wir hören einen weiteren Song aus diesem Album. Wir hören den Tunnel of Love. Hier sind noch einmal Dire Straits.

0: The Tunnel of Love, live in San Antonio, Dire Straits, vom 40. Geburtstag des Albums Brothers in Arms. Da sind viele, viele Compilations als Vinyl, als CD, als Blu-ray etc. etc. in den letzten Tagen rausgekommen. Wir gehen zurück ins Jahr 1973 und kommen zu Uriah Heep, zum Album Live Expanded Version. Tja, und wir hören daraus zuerst den Song Gypsy.
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Gypsy live. Das waren Uriah Heep 1973. Und es folgt noch ein zweiter Song aus diesem Album live in der Expanded Version. Bronze Records und Peter Rona presents Uriah Heep live January 1973. Hier kommt als zweiter Song July Morning.

Uriah Heep live war das. Tja, und der letzte Song in der heutigen Ausgabe von My Waltz Corner stammt von keiner geringeren Band als von Barclay James Harvest, die ja nun in den 70er Jahren wahnsinnig erfolgreich gewesen sind. Obwohl so manche Sachen, ich kann mich an ein Konzert in der Ernst-Merck-Halle, in der altehrwürdigen Hamburger Ernst-Merck-Halle erinnern, da mussten mehrere Stücke mehrfach begonnen werden, weil sich immer einer verspielt hat. Aber sowas passiert manchmal. Medicine Man, live 1974, Barclay James Harvest, schließt den Laden ab. Und mir, Peter Maywald, bleibt nichts weiter übrig, als mich wie immer von euch und von Ihnen mit einem Diener zu verabschieden. Nicht ohne den Hinweis zu vergessen, hört bzw. hören Sie weiterhin gute Musik. Tschüss, bis nächste Woche. Ich war für den ganzen Kram der letzten 2 Stunden hier verantwortlich. Und wir hören uns nächste Woche wieder. Bleibt bzw. bleiben Sie gesund. Hier kommt nämlich der Medizinmann.

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0: 12 Minuten nach 10.
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0: genau 13:30.
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